0: Er war nur zweimal gewesen, aber es waren die wichtigsten zwei Male in seiner Karriere. Das sagte der neuseeländische Regisseur auf der Eröffnung der Filmfestspiele in Cannes, wo ihm der Schauspieler Elijah Wood die goldene Ehrenpalme überreichte.
1: Das waren die Nachrichten. Das Wetter in Deutschland. Im Süden gebietsweise Regen, später von der Nordsee her neue Schauer, teils mit Graupel. Tiefstwerte 7 bis minus 2 Grad. Tagsüber mal Sonne, mal dichte Wolken, örtlich Schauer oder Gewitter. Im Südosten und Norden freundlicher, Höchstwerte 10 bis 15 Grad. Am Donnerstag wechselhaft mit etwas Regen, 9 bis 17 Grad. Am Freitag Schauer, teils mit Graupel, örtlich auch Gewitter bei 9 bis 18 Grad. Es ist jetzt 2.03 Uhr.
2: Das ist der Verkehrsservice in der ARD-Hitnacht. Mit der A1 Lübeck-Hamburg auf der Norderelbbrücke staute sich in beiden Richtungen wegen eines Schwertransports. Und dann wegen Bauarbeiten oder Wartungsarbeiten gesperrt die A8 Luxemburg Richtung Saarlouis zwischen Perlborg und Merzig-Welling bis 17:30 wahrscheinlich. A70 Bamberg Richtung Schweinfurt zwischen Bamberg und Bamberghafen bis 18:00. Und die A535 Wuppertal Richtung Velbert zwischen Dornab und Wülfrath bis 17:05. Das war's. Gute Fahrt.
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2: Mit Markus Poschlott am Tag der Nachtschicht wird gegrüßt. Christine ist die Nächste, grüßt alle Zeitungszusteller aus Olsberg. Da ist sie jetzt auch am Arbeiten. Ja, schöne Grüße. Bye.

Es ist toll. Es ist toll, wo Sie diese Sendung überall hören. Also nicht bloß in ganz Deutschland, sondern auch auf der ganzen Welt. Und wenn ich eine Mail bekomme, in der steht, ich komme gerade aus der Frühschicht beim Melken. Und ich gucke so auf die Uhr und denke so, jetzt ist es wie 2:11 Uhr. Die Mail ist jetzt schon, kam schon vor gut einer Stunde, ein bisschen mehr. Aber trotzdem denke ich so, wie passt das denn zusammen? Und dann sieht man halt, moin aus Neuseeland. Moin aus Neuseeland. Ich komme gerade aus der Frühschicht beim Melken. Während der Schicht höre ich euer Programm immer sehr gerne. Bin euch 10 Stunden voraus. Euch allen eine gute Nachtschicht und liebe Grüße in meiner Heimat nach Schleswig-Holstein. Das schreibt Finn. Ja, danke. Grüße an Finn zurück nach Neuseeland, ans andere Ende der Welt. Aber auch dort gibt's Nachtschichten. Und heute am Tag der Nachtschicht wird gegrüßt von Nachtschicht zu Nachtschicht.

Das sind die Stranglers. Always the Sun. Hier ist die ARD Hitnacht. Hey, schön, dass Sie dabei sind am Tag der Nachtschicht. Heute wird deswegen einfach mal gegrüßt von Nachtschicht zu Nachtschicht. Und Bobby ist der Nächste. Bobby schreibt vom RTW, also vom Rettungswagen. Ich stehe hier an der Landesgrenze Bayern-Baden-Württemberg mit dem RTW bei der Brandsicherung. Und seit kurz nach 0 Uhr steht er schon dort. Grüßt auch alle Nachteulen und ich hoffe, das ist eher wirklich eine Sicherung und dort gibt es nicht wirklich so viel zu tun. Das ist mir natürlich wichtig. Bobby, ey, danke fürs Schreiben und Grüße gehen auch an alle raus, die auch im Rettungsdienst jetzt in dieser Nacht arbeiten. Schön, dass ihr da seid. Vielen Dank.

0: Es ist 2:30. Und das heißt, Zeit, dass wir auf die Straßen gucken. Das ist der Verkehrsservice in der ARD-Hitnacht. Die A1 Lübeck-Hamburg auf der Norderelbbrücke staute sich in beiden Richtungen wegen eines Schwertransports. A8 Luxemburg Richtung Saarlouis zwischen Perlborg und Merzig-Wellingen wegen einer Baustelle bis 5:30 gesperrt. A70 Bamberg Richtung Schweinfurt zwischen Bamberg und Bamberghafen Bauarbeiten bis 6 Uhr die Sperrung. Die A535 Wuppertal Richtung Velbert zwischen Dornab und Wülfrath bis 5 gesperrt. Und die B2 Weißenburg Richtung Donauwörth zwischen Dettenheim und der Ausfahrt B2 Treuchtlingen nach einem LKW-Unfall die Vollsperrung. Das war's. Ich wünsche eine gute Fahrt durch die Nacht.
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0: Mit Markus Porschlott und vielen Grüßen hier von Markus auch, der schreibt, hab heute letzte Nachtschicht und dann langes Wochenende. Grüße aus Münster in Westfalen an alle, die arbeiten oder auch so das Radio anhaben und die ARD-Hitnacht hören. Ja, viele Grüße, danke.

Das ist Peter Maffay 2 in einem Boot in der ARD-Hitnacht. Heute wird gegrüßt von Nachtschicht zu Nachtschicht am Tag der Nachtschicht. Thomas ist der Nächste. Grüßt recht herzlich alle Zeitungszusteller aus Burg und Gommern in Sachsen-Anhalt. Die sind natürlich auch schon alle auf den Beinen, das ist ganz klar. Und Grüße auch ans Team. Ist ausgerichtet. Hat das Team das gehört? Ja, winkt. Super. Das hört man immer gut im Radio. Die ARD-Hitnacht. 2.39 Uhr. Schreiben Sie auch gerne ard-hitnacht@mdr.de.

0: Orange Blue in der ARD Hitnacht. Guten Morgen um 2.48 Uhr an alle, die jetzt an den Radios sitzen und heute hören. Heute ist auch noch Tag der Nachtschicht, deswegen hier ein Gruß nach dem nächsten. So, hier kommt der nächste von Guido. Guido schreibt, ich bin Guido aus Jülich und ich bin auf der A4 unterwegs, fahre eine Ladung mit Pflanzen ins schöne Goldbach. Ich grüße die LKWs, die jetzt auch unterwegs sind. Allzeit eine gute Fahrt, kommt gut an und morgen einen schönen Feiertag. Das, wenn man das so liest, natürlich, heute ist schon Mittwoch, morgen ist schon Feiertag. Wie herrlich. Danke an Guido, gute Fahrt und auch alle anderen, die gerade unterwegs sind im LKW. Gute Fahrt, Leute.
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0: Wie klingt denn eigentlich Cyndi Lauper im Autoradio? Genauso.

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1: Um 3 Uhr mit Wolfgang Berger. Das Regierungstreffen im Kanzleramt ist ohne Ergebnisse und ohne offizielle Statements zu Ende gegangen. CDU, CSU und SPD hatten in ihrem Koalitionsausschuss 6 Stunden lang über Entlastungen und Reformen beraten. Aus der Nachrichtenredaktion Johanna Schultheiß.
2: Kurz vor Mitternacht war Schluss. Offenbar ist auch keine gemeinsame Pressekonferenz geplant, es soll aber eine schriftliche Information geben. Auf der Agenda für den Koalitionsausschuss hatten mögliche Entlastungen wegen der hohen Energiepreise gestanden, nach dem Stopp der Entlastungsprämie von bis zu 1.000 Euro. Außerdem sollte es um den weiteren Reformplan sowie die Haushaltsberatungen gehen. Die Regierungsparteien hatten bereits vor dem Treffen die Erwartungen gedämpft. Es seien keine wegweisenden Beschlüsse zu erwarten, hieß es.
1: Das Bundeskabinett will heute härtere Strafen für den Einsatz von sogenannten K.O.-Tropfen beschließen. Ein Gesetzentwurf von Justizministerin Hubich sieht vor, dass solche Substanzen künftig rechtlich ähnlich eingestuft werden können wie eine Waffe oder ein gefährliches Werkzeug, wenn sie etwa bei einem Raub- oder Sexualdelikt eingesetzt werden. Dann läge die Mindeststrafe bei 5 Jahren Gefängnis statt wie bisher bei 3. US-Präsident Trump hat seine erste China-Reise seit 2017 angetreten. Kurz vor dem Abflug sagte Trump, er werde mit Staatschef Xi auch über den Iran-Krieg sprechen. Das sei jemand, mit dem er sehr gut auskomme. Hauptsächlich werde es bei seinem Besuch in Peking um die Themen Handel und Zölle gehen. Begleitet wird der US-Präsident von einer Wirtschaftsdelegation, der unter anderem SpaceX-Chef Musk, Apple-CEO Cook und Boeing-Vorstand Ortberg angehören. Zuletzt hatten sich die USA und China gegenseitig mit Sonderzöllen überzogen, mit Auswirkungen auf die gesamte Weltwirtschaft. In Cannes haben die 79. internationalen Filmfestspiele begonnen. Bei der Eröffnungsgala wurde der Regisseur von Der Herr der Ringe, Peter Jackson, mit der goldenen Ehrenpalme ausgezeichnet. Aus Cannes Jan Tussing.
3: Peter Jackson hätte sich nie vorstellen können, dass er in seinem Leben mal

0: Wechselhaft mit etwas Regen, 9 bis 17 Grad und Freitag ähnlich bei maximal 18 Grad. Jetzt ist es gleich 3.03 Uhr.
1: Und das ist der Verkehrsservice in der ARD-Hitnacht. Die A2 Berlin Richtung Hannover zwischen Bornstedt und Eilsleben nach einem Unfall gesperrt. Die A70 Bamberg Richtung Schweinfurt-Werneck zwischen Bamberg und Bamberghafen wegen Bauarbeiten bis 6 Uhr gesperrt. Achtung, Falschfahrer auf der A10, östlicher Berliner Ring, Dreieck Spreeau, Dreieck Barnim. Zwischen Freienbrink und Erkner kommt Ihnen ein Falschfahrer entgegen. Bitte fahren Sie äußerst rechts und überholen Sie nicht. Auf der A10, Berliner Ring, Dreieck Spreeau, Dreieck Barnim. Zwischen Freienbrink und Erkner ein Falschfahrer unterwegs. Bitte Obacht in beiden Richtungen. Radio anlassen. Wir melden, sobald die Gefahr vorüber ist. Okay, weiter geht's mit der A70, da waren wir schon, oder? Ich sag's dir nochmal, Bamberg Richtung Schweinfurt, zwischen Bamberg und Bamberghafen bis um 6 gesperrt, genau, da waren wir schon. Dann die A535, Wuppertal Richtung Velbert, zwischen Dornab und Wülfrath bis um 5 gesperrt. Da gibt's im Tunnel eine Übung der Feuerwehr und danach noch Wartungsarbeiten. So, das war's, dann wünsche ich eine gute Fahrt durch diese Nacht.
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1: Mit Markus Poschlott aus Magdeburg. Guten Morgen zusammen an diesem Mittwoch, 13. Mai 2026.

Das ist Exile in der ARD-Hitnacht und Sie fahren bitte weiterhin schön vorsichtig auf der A10. Da ist weiterhin der Falschfahrer unterwegs. Östlicher Berliner Ring, Dreieck Spreeau, Dreieck Barnim zwischen Freienbrink und Erkner. Bitte Obacht, ein Falschfahrer. Bitte fahren Sie äußerst rechts, überholen Sie nicht und lassen Sie das Radio an. Wir melden, sobald die Gefahr vorüber ist. Und obendrauf gibt's auch noch Musik von Sandra. Hallo ins Studio, schreibt uns hier Manuel. Ich habe gerade meine Frau mit ihrer Freundin nach Nürnberg zum Flughafen gefahren, höre euch gerade auf der Autobahn und ich muss sagen, richtig geile Musik, schreibt er hier. Danke dafür, Gruß Manuel. Na dann, damit auch Sie gut nach Hause kommen, laut aufdrehen.

0: Das sind die Bengals mit Eternal Flame in der ARD. Hit nach 3.22 Uhr ist es. Und wir haben gute Nachrichten von der A10. Da kommt die Entwarnung gerade rein. Östlicher Berliner Ring, Dreieck Spreeau, Dreieck Barnim, kein Falschfahrer mehr. Zwischen Freienbrink und Erkner haben sie wieder freie Fahrt. Was haben Eros Ramazzotti und Adriano Celentano gemeinsam? Gut, kommen beide aus Italien. Ja, sind beides Sänger, haben beide geschauspielert, sind beide auch sehr beliebt. Wobei ich glaube, Eros Ramazzotti schon noch ein bisschen beliebter als Adriano Celentano, oder?
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3: Ja! 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

0: Das ist Bruce Springsteen, ganz klar. My Hometown in der ARD-Hitnacht. So, 3.30 Uhr ist es. Das ist der Verkehrsservice in der ARD-Hitnacht. Zunächst einmal die Entwarnung auf der A10, östlicher Berliner Ring. Dreieck Spreeau, Dreieck Barnim, kein Falschfahrer mehr zwischen Freienbrink und Erkner. Da gucken wir auf die A2 Berlin Richtung Hannover, zwischen Bornstedt und Eilsleben nach einem Unfall gesperrt. Die A70 Bamberg Richtung Schweinfurt zwischen Bamberg und Bamberghafen, Bauarbeiten bis um 6 die Vollsperrung. Und die A535 Wuppertal Richtung Velbert zwischen Dornab und Wülfrath bis 5 Uhr noch gesperrt. Im Tunnel gibt es eine Übung der Feuerwehr und im Anschluss gleich Wartungsarbeiten. In diesem Sinne, gute Fahrt!
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0: Mit Markus Poschlott am Mikrofon. Und jetzt wollte ich Mike grüßen. Mike, der aus Australien, aus Sydney, gerade eine Mail geschrieben hat. Hört uns im Fitnessstudio. Ja? Ist jetzt das Ding nicht gerade die motivierendste Musik, aber Heinz-Rudolf Kunze kommt gleich danach. Also, see you, mate. Liebe Grüße nach Sydney.

0: singt Heinz Rudolf Kunze. In der ARD-Hitnacht finden Sie Mabel, 3.38 Uhr ist es. Und heute ist Tag der Nachtschicht und deswegen umso schöner zu sehen, dass wir heute Nacht nur Grüße senden. Sie grüßen von Nachtschicht zu Nachtschicht. Schreiben uns eine Mail ard-hitnacht@mdr.de. So, wer ist hier der Nächste? Ja, das ist aus... Ach hier, Jan. Jan hat uns geschrieben aus Gingen an der Brenz. Das ist da Ulm, die Ecke. Viele Grüße dorthin. Und er schreibt, wir melden uns aus der Nachtschicht in Gingen an der Brenz. Wir sind Instandhalter in einem Industriebetrieb und genießen nach den ersten Reparaturen jetzt endlich unsere wohlverdiente Pause. Auf dem Speiseplan steht heute, auch ganz wichtig, ja, ein echtes Festmahl, Feuerwurst, Carbonara und Würstchengulasch. Wow. Dazu läuft die super Musik bei euch, so lässt sich die Nachtschicht gleich viel besser aushalten. Viele Grüße aus Gingen an der Brenz, die Instandhalter aus der Nachtschicht. Danke, Jan, und viele Grüße.
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singt Sir Elton John in der ARD-Hitnacht, der Song zum König der Löwen natürlich. Und Elton John war sich erst gar nicht sicher, ob Disney und sein Stil da zusammenpassen. Und am Ende ja, wurde das eines seiner größten Hits überhaupt, zumindest in den 90ern. Kim Wilde ist jetzt dran in der ARD-Hitnacht um 3.52 Uhr mit ihrem großen 80er-Erfolg. 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
1: Um 4 Uhr mit Wolfgang Berger. Das Regierungstreffen im Kanzleramt ist ohne Ergebnisse und ohne offizielle Statements zu Ende gegangen. CDU, CSU und SPD hatten in ihrem Koalitionsausschuss 6 Stunden lang über Entlastungen und Reformen beraten. Aus der Nachrichtenredaktion Johanna Schultheiß.
2: Kurz vor Mitternacht war Schluss. Offenbar ist auch keine gemeinsame Pressekonferenz geplant, es soll aber eine schriftliche Information geben. Auf der Agenda für den Koalitionsausschuss hatten mögliche Entlastungen wegen der hohen Energiepreise gestanden, nach dem Stopp der Entlastungsprämie von bis zu 1.000 Euro. Außerdem sollte es um den weiteren Reformplan sowie die Haushaltsberatungen gehen. Die Regierungsparteien hatten bereits vor dem Treffen die Erwartungen gedämpft. Es seien keine wegweisenden Beschlüsse zu erwarten, hieß es.
1: Die Bundesregierung will den Einsatz von sogenannten K.O.-Tropfen härter bestrafen. So soll künftig eine längere Gefängnisstrafe drohen. Aus Berlin Jasper Ruppert.
3: Mindestens 5 statt bisher 3 Jahre soll die Mindeststrafe sein, wenn ein Täter bei einem Raub- oder Sexualdelikt K.O.-Tropfen anwendet. So steht es im Gesetzentwurf von SPD-Bundesjustizministerin Hubig, den das Kabinett heute beschließen will. Dazu sollen 2 Paragraphen im Strafgesetzbuch geändert werden. Bisher gab es bei Raub- oder Sexualdelikten mindestens 5 Jahre, wenn eine Waffe oder ein gefährlicher Gegenstand bei der Tat genutzt wurde. Nun will man hier als 3. Begriff das Wort Mittel ergänzen, um auch K.O.-Tropfen darunter zählen zu können.
1: US-Präsident Trump hat seine erste China-Reise seit 2017 angetreten. Kurz vor dem Abflug sagte Trump, er werde mit Staatschef Xi auch über den Iran-Krieg sprechen. Hauptsächlich soll es um Themen Handel und Zölle gehen. Begleitet wird der US-Präsident von mehreren Konzernchefs, unter anderem SpaceX-Gründer Musk, Apple-CEO Cook und Boeing-Vorstand Ortberg. Zuletzt hatten sich die USA und China gegenseitig mit Sonderzöllen überzogen, mit Auswirkungen auf die gesamte Weltwirtschaft. In Cannes hat das diesjährige internationale Filmfestival begonnen. Die chinesische Schauspielerin Gong Li und US-Schauspielerin Jane Fonda erklärten das 11-tägige Festival am Abend für eröffnet. Insgesamt 22 Filme treten im Wettbewerb um den Hauptpreis, die Goldene Palme, an. Zum Auftakt erhielt der neuseeländische Hollywood-Regisseur Peter Jackson eine Ehrenpalme. Er schuf mit der Herr der Ringe-Trilogie einen der größten Kinoerfolge weltweit. Das waren die Nachrichten. Das Wetter in Deutschland. Tagsüber vor allem im Norden und Südosten länger Sonne, sonst viele Wolken und örtlich Schauer, maximal 10 bis 15 Grad. Auch Donnerstag.

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0: Mit Markus Poschlott. Tachchen.

0: Kelly Clarkson und Breakaway in der ARD Hitnacht. Am Morgen danach, am Abend, gab es das erste Halbfinale des ESC. Und was wir dazu wissen müssen, weiß Mark Dugge.
1: Dass es dieser Auftritt ins Finale geschafft hat, ist keine Überraschung. Die Finnen sind beim ESC in diesem Jahr der Top-Favorit. Liekin Haitin heißt ihr Song. Den rund 10.000 Zuschauern in der Halle gefällt's. Sie bekommen an diesem Abend, was sie von einem ESC-Halbfinale erwarten dürfen. Große Gefühle und Pathos, Kitschiges, Schrilles und auch Nostalgie. Zum 70. Geburtstag des ESC schaut auch Vicky Leandros vorbei. 1967 gewann sie hier in Wien mit diesem Song als Teenagerin. Dafür gibt's viel Applaus, genauso wie für Bombastfolklore aus Kroatien und für Elektro-Sounds aus Schweden. Tiefschwarze Bässe, dazu Licht, Laser und Videotechnik vom Allerfeinsten. Kroatien und Schweden schaffen es ins Finale. Deutschland ist wie immer schon qualifiziert. Vorbei ist der ESC dagegen für die Künstler aus Portugal, Georgien, Montenegro, Estland und San Marino. Sie müssen vorzeitig nach Hause. Wer sonst noch ins Finale kommt, entscheidet sich beim zweiten Halbfinale am morgigen Abend.

22 ist es, das ist die ARD-Hitnacht am Tag der Nachtschicht. Deswegen grüßen wir heute von Nachtschicht zu Nachtschicht, Sie machen das. Martin aus Waldkirch im Breisgau sagt auch, er hört wie immer unsere Sendung in der Nachtschicht. Heute besonders viel zu tun, aber die Musik hält ihn gut auf Trab, das freut uns. Vielleicht ja auch Chris de Burgh mit Sailing Away.

0: Crowded House, Weather with You. Ganz schön viel TH für diese Uhrzeit. 4.30 Uhr. Wir schauen auf die Straßen, das ist der Verkehrsservice in der ARD-Hitnacht mit der A70 Bamberg Richtung Schweinfurt zwischen Bamberg und Bamberghafen. Wegen Bauarbeiten noch gute anderthalb Stunden bis 6 Uhr circa gesperrt. Und die A535 Wuppertal Richtung Velbert zwischen Dornab und Wülfrath bis um 5 circa noch gesperrt. Das war's, ich wünsche eine gute Fahrt.
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0: Mit Markus Poschlott aus Magdeburg. Hallöchen!

0: Ich und ich sind das mit Universum. In der ARD-Hitnacht, 4.37 Uhr ist es. Hallo Markus, liebe Grüße an dich und an das ganze Team von Thomas aus Niederbayern. Schreibt er uns hier, hey, hallo Team, ihr wart gemeint.
1: Danke.
0: So, genau, alle sagen auch Dankeschön und grüßen zurück. Er schreibt, ich komme gerade vom Zeitung austragen und bin jetzt wieder auf dem Heimweg. Halte durch in deiner Nachtschicht. Ja, Dankeschön, das gebe ich gerne weiter. Am Tag der Nachtschicht an alle, die jetzt noch in ihrer Nachtschicht stecken sollten. Sie können gerne schreiben, ne? ard-hitnacht@mdr.de. Heute grüßen wir von Nachtschicht zu Nachtschicht.

Patrick Swayze, She's Like the Wind, die ARD-Hitnacht mit dem nächsten Gruß von Rainer in dieser Nacht. Heute ist ja Tag der Nachtschicht, deswegen grüßt eine Nachtschicht die andere. Er ist aus Saarbrücken und schreibt, dass er noch bis um 6 in seiner Nachtschicht ist, hat die ganze Woche auch noch die Schicht. Grüßt recht herzlich und zwar ist er im Sicherheitsdienst an einer Uni tätig. Schöne Grüße dorthin. Ich hoffe auf eine ruhige Schicht. Ist ja nicht mehr so lange. Eine Stunde und 11 Minuten noch. Dann ist auch diese Sendung hier vorüber.

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1: Um 5 Uhr mit Wolfgang Berger. Das Regierungstreffen im Kanzleramt ist ohne Ergebnisse und ohne offizielle Statements zu Ende gegangen. CDU, CSU und SPD hatten in ihrem Koalitionsausschuss 6 Stunden lang über Entlastungen und Reformen beraten. Aus der Nachrichtenredaktion Johanna Schultheiß.
2: Kurz vor Mitternacht war Schluss. Offenbar ist auch keine gemeinsame Pressekonferenz geplant, es soll aber eine schriftliche Information geben. Auf der Agenda für den Koalitionsausschuss hatten mögliche Entlastungen wegen der hohen Energiepreise gestanden, nach dem Stopp der Entlastungsprämie von bis zu 1.000 Euro. Außerdem sollte es um den weiteren Reformplan sowie die Haushaltsberatungen gehen. Die Regierungsparteien hatten bereits vor dem Treffen die Erwartungen gedämpft. Es seien keine wegweisenden Beschlüsse zu erwarten, hieß es.
1: Das Bundeskabinett will heute härtere Strafen für den Einsatz von sogenannten K.O.-Tropfen beschließen. Ein Gesetzentwurf von Justizministerin Hubich sieht vor, dass solche Substanzen künftig rechtlich ähnlich eingestuft werden können wie eine Waffe oder ein gefährliches Werkzeug, wenn sie etwa bei einem Raub- oder Sexualdelikt eingesetzt werden. Dann läge die Mindeststrafe bei 5 Jahren Gefängnis statt wie bisher bei 3. US-Präsident Trump ist unterwegs zu einem 3-tägigen Staatsbesuch in China. Kurz vor dem Abflug sprach er wörtlich von vielen guten Dingen, die passieren würden. Neben dem Irankrieg soll es auch um die Themen Handel und Zölle gehen. Aus Peking Nina Barth.
3: Klar ist, Trump möchte in Peking Ergebnisse erzielen, die er zu Hause als Erfolg verkaufen kann. Denn Trump steht innenpolitisch auch wegen des Krieges gegen den Iran unter Druck. Trump dürfte versuchen, den chinesischen Präsidenten dazu zu bewegen, seinen Einfluss auf den Iran geltend zu machen, einem für die USA akzeptablen Abkommen zuzustimmen. Trump wird von einer hochrangigen Wirtschaftsdelegation begleitet. Dazu sollen unter anderem Tesla-Chef Elon Musk, Apple-Chef Tim Cook und der Vorsitzende vom Flugzeugbauer Boeing Kelly Ortberg gehören.
1: Beim European Song Contest sind die Favoriten Finnland und Griechenland ins Finale eingezogen. Sie überzeugten beim ersten Halbfinale in Wien gestern Abend ebenso wie der ebenfalls hochgehandelte Beitrag aus Israel. Außerdem konnten sich Schweden, Moldau, Serbien, Kroatien, Litauen, Polen und Belgien qualifizieren. Deutschland ist als großer Geldgeber automatisch im Finale. Der ESC läuft Samstagabend live im Ersten. Das waren die Nachrichten.
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5: Mit den aktuellen Temperaturen in Bremen 7, in Verden 8 und in Bremerhaven auch 8 Grad. Der Tag beginnt erstmal sonniger, Schauer sind nur vereinzelt möglich. Ab dem Mittag wird es dann aber immer mehr mit dem Regen, der sich auch bis zum Abend hinziehen kann. Teilweise kann es auch am Nachmittag gewittern. Zwischendurch, wenn es trocken ist, lässt sich aber auch nochmal die Sonne blicken. Die Temperaturen erreichen heute maximal 11 bis 14 Grad.
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5: Die Straßen sind frei. Wir wünschen gute und sichere Fahrt.
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0: 5.30 Uhr. 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
1: Mit Jana Kreuz, guten Morgen. Nach rund 6 Stunden im Koalitionsausschuss haben die Spitzen von Union und SPD kurz vor Mitternacht ihre Beratungen beendet. Über Ergebnisse ist bisher nichts bekannt. Auf der Agenda standen mögliche Entlastungen wegen der hohen Energiepreise, der weitere Reformplan und Beratungen über den Haushalt 2027. US-Präsident Donald Trump hat seine erste China-Reise seit 2017 angetreten. Kurz vor dem Abflug sagte Trump, er werde mit dem chinesischen Präsidenten Xi Jinping auch über den Iran-Krieg sprechen. Zuletzt hatte es zwischen den USA und China Spannungen gegeben, weil Washington chinesische Firmen wegen unerlaubten Handels mit dem Iran mit Sanktionen belegt hatte. Und jetzt weitere Meldungen aus Bremen, Bremerhaven und Niedersachsen.
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1: Die Pathologie des Klinikums Bremen-Mitte soll voraussichtlich ab Juli von einem anderen Institut übernommen werden. Nach Buten- und Binn-Informationen handelt es sich dabei um die Pathologie Göttingen. Damit reagiert das Krankenhaus auf die falschen Brustkrebsbefunde, die letztes Jahr durch die Pathologie entstanden waren. Im Prozess um sogenannte Mogelpackungen von Milka-Schokolade wird am Morgen am Bremer Landgericht eine Entscheidung erwartet. Die Verbraucherzentrale Hamburg hatte den Hersteller Mondelez verklagt, weil Kunden aus ihrer Sicht durch leichtere Schokoladentafeln getäuscht werden. Mondelez weist die Vorwürfe zurück, der Verbraucher könne das Gewicht auf der Verpackung nachlesen. Auf dem Fliegerhorst in Nordholz im Landkreis Cuxhaven wurde bei Baggerarbeiten ein Panzer entdeckt. Das bestätigte ein Sprecher der Bundeswehr auf Nachfrage von Buten und Binn. Was mit dem Panzer jetzt passiert und wie er dorthin gekommen ist, ist noch unklar. Und das waren die Nachrichten mit Jana Kreuz.
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2: 7 Grad sind es aktuell in Bremen, 8 Grad in Bremerhaven, in Oldenburg sind 7 Grad, in Rothenburg auch 7 Grad. Ja, heute gibt es auf jeden Fall ein bisschen mehr Sonne als gestern, dadurch auch weniger Regen, zumindest bis zum Mittag. Dann steigert sich der Regen langsam, bis es nachmittags dann auch mal längere Zeit kräftig regnen kann. Zwischendurch auch immer mal wieder so ein bisschen Sonne, Höchsttemperatur heute 14 Grad.
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3: Um 5.32 Uhr, der Blick auf die Straßen, das geht schnell. Wir haben aktuell keine Staus, keine Behinderung, gar nichts. Also wenn Sie irgendwo hin wollen, jetzt ist ein guter Zeitpunkt.
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2: Das ist ja auch immer so ein ganz großartiger Tipp vor längeren Wochenenden.
3: Ja, genau.
2: Fahren Sie ganz früh morgens oder ganz spät abends los. Und das ist immer so weit weg von meiner Lebensrealität, dass
3: aber
2: ich denke,
3: jetzt
2: ja,
3: wäre es doch gut. Jetzt alles frei. Du kannst so durchfahren, ja, wo immer du auch hin willst. Also egal, nehmen Sie gar keinen Koffer mit. Fahren Sie jetzt einfach los. Auch wenn Sie gar nicht irgendwo hin wollen. Losfahren.
2: Ist auch
3: jetzt
2: egal,
3: einfach,
2: wenn das Kind noch in der Schule ist. Sie fahren jetzt schon mal los.
3: Sie sparen so viel Zeit. Guten Morgen.
2: Guten Morgen.
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0: Ach, so kann ich nicht arbeiten.
1: Ah. Weil, was ist denn jetzt schon wieder? Ah, das ja, Datum. Ja, ja.
0: Der Datumsweiser auf unserem Kalender steht noch auf 12. Mai.
1: Aber das ist gut, weil die Geschichte, die ich dir jetzt erzähle, kommt auch vom 12. Mai. Denn wir müssen den gestrigen Tag natürlich noch ein bisschen aufarbeiten.
0: Bitte.
1: Die Meldung des Tages am gestrigen Dienstag, dem 12. Mai, war ja wohl eindeutig diese Geschichte aus Berlin mit diesem Jungen, der auf dem Spielplatz einen Schatz gefunden hat. Oder?
0: Ja. Absoluter
1: Was
0: Wahnsinn.
1: Was ich mir immer als Kind gewünscht habe.
0: Dass du buddelst und buddelst und buddelst.
1: Finde.
0: Hast du jemals irgendwas gefunden?
1: Nein. Wirklich gar nicht. Ich glaube mal einen Ring.
0: Also immerhin. Also kurz für alle, die es nicht mitbekommen haben. In Berlin-Wilmersdorf auf einem Spielplatz hat ein Kita-Kind gebuddelt, ganz normal in der Sandkiste, aber dann zunächst Silbermünzen gefunden, dann Goldschmuck, schließlich auch noch ein paar Luxusuhren und 6.000 Euro Bargeld, die da so verbuddelt waren in der Sandkiste. Man vermutet jetzt irgendwie, es könnte nicht mit rechten Dingen dazugegangen sein, dass es sich um Diebesgut gehandelt hat.
1: Oder entsteht jetzt da in diesem Bezirk so eine Art Goldrausch?
0: Vielleicht.
1: Dass da Leute aus allen Ländern anreisen mit ihrem Equipment, weil sie sagen, dieser Sandkasten könnte aber uns finanziell retten.
0: Ich muss auch irgendwie so, also da habe ich also jetzt diese Diebesbeute, wo verstecke ich die? Im Sandkasten.
1: Ja.
0: Das ist eine gute Idee.
1: Denn jeder, der mal ein Kind am Strand dabei beobachtet hat, wie intensiv die buddeln, und wenn man sie nicht stoppt, buddeln die ja wirklich bis zum Erdkern, weiß, so ein Sandkasten ist nicht das beste Versteck.
0: Also fürs Wochenende einfach mal losbuddeln. Vielleicht passiert ja was.

0: Uhr 53 ist jetzt an diesem Mittwoch. Schönen guten Morgen.
1: Dein Tipp war ja vor ein paar Minuten.
0: Meiner?
1: Ja.
0: Wieso denn jetzt meiner?
1: Weil die Straßen gerade noch so schön frei sind, jetzt schon mal loszufahren, wenn sie das verlängerte Wochenende nutzen wollen. Immer so ein super Tipp, den man im richtigen Leben gar nicht umsetzen kann, weil man ja auch noch was zu tun hat. Aber wir haben eine WhatsApp bekommen an die 0421-246-611 von Jürgen. Und der hat gesagt, super, dann fahre ich schon mal los. Allerdings nur in die ÖVB-Arena, denn da tritt DJ Bobo auf.
0: Ja, kannst du gleich den besten Platz aussuchen? Kannst einen guten Parkplatz? Also es lohnt sich. Also der frühe Vogel, das stimmt schon.
1: Bist du einer von denen, die, wenn sie im Konzert sind, in einer großen Halle, die dann vor den Zugaben schon gehen, damit sie beim Parkplatz
0: auf
1: nicht...
0: Gar keinen Fall.
1: Verstehe ich auch immer nicht.
0: Ich sitze da machen. Bis zum Ende und warte sogar vielleicht, wenn das Licht schon an ist angegangen sind, dass er doch nochmal oder die Künstlerin rauskommt und nochmal was spielt.
1: Was ich einmal erlebt habe bei Rio Reiser, der wirklich nochmal rauskommen musste, weil die Leute, das Saallicht war schon an, die wollten nicht gehen. Und dann kam der erkennbar um eine Uhrzeit nochmal raus, als er dachte, jetzt wird hier schon zusammengefegt und hat noch eine Zugabe gegeben. Also das kann funktionieren, ob es DJ Bobo macht, weiß ich nicht.
0: Also, wir halten fest um 5.54 Uhr, egal wo sie hinwollen, an diesem Wochenende jetzt losfahren, ist ein guter Punkt. Und du warst bei Rio Reiser, du hast Rio Reiser live gesehen.
1: Das ist lange her.
0: Wenn Sie übrigens,
1: habe ich mir gedacht.
0: Ist nämlich tot, Spoiler.
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0: Und Sie fahren jetzt schon los.
1: Das ist mir egal, das ob Sie Tickets haben oder nicht.

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1: Mit Jana Kreuz, guten Morgen. Koalitionsausschuss beendet Beratungen. Bundeskabinett will härtere Strafen für Einsatz von K.O.-Tropfen beschließen. Panzer in Nordholz entdeckt. Das Wetter viel Regen, nur zwischendurch kurz sonnig bei maximal 11 bis 14 Grad. Im Kanzleramt hat sich gestern Abend der Koalitionsausschuss getroffen. Nach öffentlichem Streit in den letzten Wochen wollten Union und SPD jetzt einen gemeinsamen Fahrplan für Reformen erarbeiten. Was dabei rausgekommen ist, weiß Kirsten Gürschig.
2: Die Koalition hat zum einen beschlossen, dass der Haushalt für 2027 unter Schonung der Rücklage fertiggestellt werden soll. Eine Möglichkeit, wo man im Haushalt noch ein bisschen Geld hätte finden können, fällt also definitiv weg. Das heißt, der Spardruck auf die einzelnen Ministerien bleibt hoch. Außerdem soll der CO2-Preis für das kommende Jahr stabil bleiben, also nicht teurer werden als 2026. Und insgesamt sollen die anstehenden Reformen in den nächsten Wochen abgestimmt auf den Weg gebracht werden. Das könnte zum Beispiel auch heißen, besser abgestimmt nicht nur innerhalb der Koalition, sondern auch mit den Bundesländern. Sehr viel Konkretes wurde also nicht beschlossen, das war aber auch von Anfang an nicht vorgesehen.
1: Das Bundeskabinett will heute beschließen, dass der Einsatz von sogenannten K.O.-Tropfen in Zukunft härter bestraft wird. Ein Gesetzentwurf von Justizministerin Stefanie Hubig sieht vor, dass K.O.-Tropfen rechtlich als Waffe oder gefährliches Werkzeug eingestuft werden können. Dann läge die Mindeststrafe bei 5 Jahren Gefängnis statt wie bisher bei 3. US-Präsident Donald Trump ist auf dem Weg zu einem 3-tägigen Staatsbesuch nach China. Bei dem Treffen mit dem chinesischen Präsidenten Xi Jinping soll es primär um Zölle und Handel gehen. Kurz vor dem Abflug sagte Trump, er werde mit Xi auch über den Iran-Krieg sprechen. Zuletzt hatte es zwischen den USA und China Spannungen gegeben, weil Washington chinesische Firmen wegen unerlaubten Handels mit dem Iran mit Sanktionen belegt hatte. Die Pathologie des Klinikums Bremen-Mitte soll voraussichtlich ab Juli von einem anderen Institut übernommen werden. Damit reagiert das Krankenhaus auf die falschen Brustkrebsbefunde, die letztes Jahr durch die Pathologie entstanden waren. Eine externe Aufarbeitung der Fälle gab es bis jetzt nicht. Das war gestern Thema in der Gesundheitsdeputation. Emmy Thume aus der Regionalredaktion Buten und Binnen berichtet.
3: Für 2 bis 3 Jahre soll die Pathologie des Klinikums Bremen-Mitte Außenstelle eines anderen Instituts werden. Nach Buten und Binnen-Informationen handelt es sich dabei um die Pathologie Göttingen. Gleichzeitig verbleibt ein Team von Fachkräften vor Ort, heißt es vom Klinikverbund Gesundheit Nord. Perspektivisch soll die Bremer Pathologie Strukturen des Partnerinstituts übernehmen und dann wieder eigenständig werden. Die Übergangslösung soll den Betrieb der Pathologie sichern und auch Vertrauen wiederherstellen, denn das ist durch die falschen Brustkrebsbefunde, die im vergangenen Jahr durch das Institut entstanden waren, verloren gegangen. 34 Frauen waren in der Folge falsch therapiert worden.
1: Auf dem Fliegerhorst in Nordholz im Landkreis Cuxhaven wurde bei Baggerarbeiten ein Panzer entdeckt. Das bestätigte ein Sprecher der Bundeswehr auf Nachfrage von Buten und Binnen. Bei dem Fahrzeug handelt es sich um ein Sturmgeschütz 3 der deutschen Wehrmacht. Was mit dem Panzer jetzt passiert und wie er dorthin gekommen ist, ist noch unklar. Und das waren die Nachrichten.

0: Eine Gefahrenmeldung. Vorsichtig bitte, wenn Sie gerade auf der A261 unterwegs sind, Richtung A1 im Buchholzer Dreieck in der Überleitung zur A1 Richtung Hamburg. Hier liegen Gegenstände.
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0: Ja, guck mal, selbst das Wetter bestätigt uns in dieser These. Jetzt. Jetzt ist der beste Moment des Tages. Die Straßen sind frei, das Wetter ist gut. So gut wie jetzt wird es nie wieder.
2: Also machen Sie all das.
0: Heute.
2: Machen Sie all das, was Sie sich vorgenommen haben fürs lange Wochenende. Jetzt. Den Grill aufbauen, in Urlaub fahren. Alles das, was sonst nur nervenaufreibend ist.
0: Einfach mal zum Frühstück grillen.
2: Ja.
0: Einfach mal machen.
2: Ich hätte nichts dagegen.
0: Ja, also jetzt ist der Moment. Mit diesem Gefühl wollen wir reinstarten in den Mittwoch. Jetzt ist der Moment. Guten Morgen.
2: Schönen guten Morgen.
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0: Tralala, einen wunderschönen guten Morgen. Guten Morgen. Hier ist Bremen 1, hier ist das Team Wach, das bin ich und gegenüber ist das Team ein bisschen müde. Jens-Uwe Krause hat nämlich bis tief in die Nacht das Eurovision Song Contest Halbfinale geguckt. Du bist ein Riesenfan, müssen wir erklären, vom Eurovision Song Contest vom ESC und wirst uns jetzt sagen, was denn da gestern Wildes passiert ist.
1: Herrlich war's.
0: Wirklich?
1: So viel kann ich sagen. Übrigens, das schon mal vorweg, weil immer gesagt wird, da singt ja gar keiner mehr in Landessprache, ist auch Unsinn. Von den 15 Songs, die gestern im Halbfinale waren, waren 7 in Landessprache. Also Finnisch konnte man hören, Montenegrinisch, Griechisch. Da soll also keiner sagen, es wird immer nur in Englisch gesungen. So. Und da muss ich wirklich sagen, wer Musik mag, der muss den ESC eigentlich lieben. Denn wo bekommt man schon im Halbfinale eines solchen Wettbewerbs eine solche musikalische Bandbreite geboten? Pass auf, nur mal so als kleiner Eindruck. Wir hören jetzt mal sentimentale Musik aus Portugal.
0: Aha, das ist portugiesisch.
1: Das ist vermutlich portugiesisch. Dann hören wir plötzlich ein Hardrock-Song aus Serbien mit Death-Metal-Elementen.
0: Eine gut gelaunte Band aus Serbien, ja.
1: Richtig.
0: Ja.
1: Und das ist schwedische Musik, moderner Pop, so mit Techno-Anleihen.
0: Okay.
1: Kommt gleich noch. Also, es ist einfach so unterschiedlich, was da
0: aber das sind jetzt verschiedene Songs.
1: Ja.
0: Pass auf, jetzt geht's, glaube ich, los, ne?
1: Schweden, die trauen sich mal was. Ich finde das super.
0: Ich muss dazu sagen, es ist 17:45.
1: Ja,
0: auch wenn sie jetzt gerade auf dem Dorffest aufgewacht. Ganz so ist es nicht.
1: So, dann war gestern im Halbfinale auch der Song dabei, von dem alle sagen, der wird am Samstag den ESC gewinnen aus Finnland. Können wir auch mal reinhören.
0: Ah, das ist Finnisch. Das erkenne ich sofort.
1: Da
0: geht es bestimmt um Liebe.
1: Da ist auf jeden Fall eine sehr, sehr beeindruckende Violinistin mit auf der Bühne, die auch live spielt.
0: Ah, das finde ich gut. Also das mit der Violinistin, das Lied.
1: Und habe ich jetzt noch nicht direkt auf die Tanzfläche gelockt, aber... Dann kommt noch ein Geheimfavorit aus Griechenland, der offensichtlich bei TikTok, bei diesen jungen Leuten ordentlich abräumt.
0: Das ist ein bisschen verrückt, muss ich sagen. Vielleicht liegt es aber auch an der Uhrzeit.
1: Du sprichst wie mein Vater.
0: Oh, ein bisschen verrückt.
1: Ja, das ist mir aber auch ein bisschen zu wild.
0: Gut, mach aus.
1: Ja. Ich will damit ja auch nur sagen, dass wenn man Musikinteresse hat, dann sieht man mal ein Konzentrat an dem, was Europa gerade für angesagt hält.
0: Und das hier?
1: Das ist das, was Deutschland gerade für angesagt hält.
0: Und das sind keine Chancen? Oder nach den Eindrücken von gestern? Sagst du jetzt, Deutschland ist doch, das war jetzt also der deutsche Beitrag zum Eurovision Song Contest, Sarah Engels mit Fire. Also sagst du jetzt nach den Eindrücken von gestern, das wird jetzt eine große Geschichte oder eher nicht so?
1: Nein, ich habe gestern schon gesagt, man kann Sarah Engels nichts vorwerfen. Die singt toll und die macht das toll. Aber wenn Schweden mutig ist, mal was mit Techno-Anleihen zu machen, dann ist Deutschland halt einfach feige, was zu machen, was man schon 100-mal gehört hat. Egal, es ist, bitte lass mich das noch sagen, es ist nur ein Musikwettbewerb. Es geht um gar nichts. Es ist eine Musikfernsehshow. Mehr nicht mehr,
0: es geht
1: nicht weniger.
0: Ums Gewinnen.
1: Nein.
0: Es geht immer ums Gewinnen. Gewinnen, gewinnen, gewinnen.
1: Ha.
0: Ja, wird also wieder nichts, sagst du.
1: Nein, ein Sieg wird es auf gar keinen Fall für Deutschland. Ist mir aber auch ehrlich gesagt egal.

0: Für die Eisbären Bremerhaven bin ich ja Fan.
1: Bist du Fan?
0: Ja, ich habe mir mal eine ganze Saison lang jedes Heimspiel angeguckt, weil ich das sehr spannend finde und ich die sehr mag und weil das ein tolles Spiel ist und weil ich will, dass die in der ersten Liga spielen.
1: Ja, hätten sie theoretisch die Möglichkeit, jetzt in den nächsten Wochen das zu schaffen. Aktuell laufen die Playoffs und da sind sie sehr gut dabei. Sie stehen aktuell im Playoff-Viertelfinale gegen die Adler Dragons und es fehlt nur noch ein Sieg und dann stehen sie schon im Halbfinale. Um 19 Uhr startet heute dieses entscheidende Heimspiel gegen die Adler Dragons und der Coach Steven Esterkamp, der weiß, worauf es jetzt ankommt.
2: Aber es ist noch kein Spiel. Wir müssen ready sein, wir müssen unser Kopf da sein, wir müssen Disziplin haben. Wegen, das ist Artlands, sie müssen gewinnen. Und so, sie kommen und bringt alles, was sie haben. Und so, für uns ist es das ist wichtig. Das war ein wichtiger Sieg in Spiel 2. Aber es gibt noch kein Spiel und wir müssen ready sein.
0: Musste denn Adrian Breitloch im Hintergrund die ganze Zeit Körbe werfen, während uns der Coach sagt, worauf es heute ankommt?
1: Also Sie haben wirklich gehört, es wird trainiert. Ja. Es wird trainiert, also das waren Bälle, die da im Hintergrund die ganze Zeit auf dem Boden geballert wurden. Das war jetzt nicht irgendwie, dass da jemand die Halle auseinandergenommen hat, auch wenn das vielleicht so ein bisschen klang. Was der Coach auf alle Fälle gesagt hat, noch ist nichts entschieden. Heute kommt es drauf an, wenn Sie Lust haben, das lange Wochenende sportlich einzuläuten, um 19 Uhr geht's dann los in der Stadthalle Bremerhaven.
0: Hat er auch sowas gesagt wie ein Spiel hat 60 Minuten?
1: Hat er bestimmt. Aber wir konnten es leider nicht hören. Das ist die ganze Zeit.

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1: Mit Jana Kreuz, guten Morgen. Nach rund 6 Stunden im Koalitionsausschuss haben die Spitzen von Union und SPD kurz vor Mitternacht ihre Beratungen beendet. Dabei ging es vor allem ums Geld. Der Bundeshaushalt 2027 soll unter Schonung der Rücklage fertiggestellt werden. Der Spardruck für die Ministerien bleibt also hoch. In Bezug auf Entlastungen bei den Energiepreisen soll der CO2-Preis nächstes Jahr stabil bleiben und nicht steigen. US-Präsident Donald Trump hat seine erste China-Reise seit 2017 angetreten. Kurz vor dem Abflug sagte Trump, er werde mit dem chinesischen Präsidenten Xi Jinping auch über den Iran-Krieg sprechen. Zuletzt hatte es zwischen den USA und China Spannungen gegeben. Washington hatte chinesische Firmen wegen unerlaubten Handels mit dem Iran mit Sanktionen belegt. Und jetzt weitere Meldungen aus Bremen, Bremerhaven und Niedersachsen.
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1: Die Pathologie des Klinikums Bremen-Mitte soll voraussichtlich ab Juli von einem anderen Institut übernommen werden. Nach Buten- und Binnen-Informationen handelt es sich dabei um die Pathologie Göttingen. Damit reagiert das Krankenhaus auf die falschen Brustkrebsbefunde, die letztes Jahr durch die Pathologie entstanden waren. Im Prozess um sogenannte Mogelpackungen von Milka-Schokolade wird am Morgen am Bremer Landgericht eine Entscheidung erwartet. Die Verbraucherzentrale Hamburg hatte den Hersteller Mondelez verklagt, weil Kunden aus ihrer Sicht durch leichtere Schokoladentafeln getäuscht werden. Mondelez weist die Vorwürfe zurück. Der Verbraucher könne das Gewicht auf der Verpackung nachlesen. Auf dem Fliegerhorst in Nordholz im Landkreis Cuxhaven wurde bei Baggerarbeiten ein Panzer entdeckt. Das bestätigte ein Sprecher der Bundeswehr auf Nachfrage von Buten und Binnen. Bei dem Fahrzeug handelt es sich um ein Sturmgeschütz 3 der deutschen Wehrmacht. Was mit dem Panzer jetzt passiert und wie er dorthin gekommen ist, ist noch unklar. Und das waren die Nachrichten mit Jana Kreuz.
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2: 7 Grad. Warte mal.
3: Ja, guter Start.
2: Doch, 7 Grad. Es sah gerade aus wie 17 Grad in Bremen. Da hätte ich aber gedacht, das kann ich nicht im Radio sagen. Stimmt auch nicht. 7 Grad sind es aktuell. 8 Grad in Bremerhaven, 6 Grad in Oldenburg, 7 Grad in Rotenburg. Es werden nämlich heute nicht mal 17 Grad. Nicht mal, wenn man alles zusammen addiert. 14 Grad ist die Höchsttemperatur. Und wenn Sie jetzt aus dem Fenster blicken und sagen, oh, das kann ein schöner Tag werden, muss ich Sie enttäuschen. Er geht zwar ganz gut los, aber ab Mittag wendet sich das Blatt, dann wird es wieder regnerischer, dann kann es auch mal 1-2 Stunden kräftig durchregnen. Die Sonne zeigt sich immer mal wieder kurz, aber es bleibt ein eher düsterer Tag bei, wie gesagt, maximal 14 Grad.
4: Ich werde dir dazu gleich einen Begriff sagen, den wir heute den ganzen Tag über copyrightrechtlich schützen.
2: Ja.
4: Und aber auch immer wieder verwenden werden.
2: Oh cool.
4: Erstmal kommen wir hierzu.
2: Ja, ja. Gut.
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4: Um 6.33 Uhr sind die Straßen frei. Wir haben keine Staus, keine Behinderung, gar nichts. Also alles frei. Und auch das wird sich heute noch ändern und hat auch mit dem Begriff zu tun, den ich Ihnen jetzt gleich verkünde.
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2: Da spitze ich den Bleistift, um mir das zu notieren.
4: Es ist heute ein klassischer Mogelmittwoch. Mogelmittwoch. Ja. Heute das Wort des Tages, Mogelmittwoch, denn
2: ja.
4: Aktuell strahlender Sonnenschein, blauer Himmel, trocken. Es sieht aus, als wäre es ein toller Tag. Straßen frei,
2: ja.
4: Alles gut. Und dann, in den nächsten Stunden, Regen und Straßen voll. So, Mogelmittwoch. Wenn Sie irgendwo können, in den nächsten Stunden, verwenden Sie bitte den Begriff, klassischer Mogelmittwoch.
2: Aber so
4: heute.
2: Beiläufig verwenden. Jetzt nicht so drauf hinsteuern.
4: So wie ich jetzt gerade.
2: Richtig, einfach nur so, oder richtiger Mogelmittwoch.
4: Es ist ein richtiger Mogelmittwoch. Guten Morgen.
2: Guten Morgen,
4: Mogelmittwoch. Naja, Sie wissen, was ich meine.
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1: Kenny Loggins, Danger Zone. Top Gun war einer der Filme, wo ich mit meiner Freundin das erste Mal ins Kino gegangen bin und sie war so verliebt in Tom Cruise.
0: Kenny Loggins, The Commodores. Und Jennifer Lopez. 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

0: Den findest du gut, ne?
1: Den finde ich gut. Bruce Springsteen, Streets of Philadelphia, hier bei uns bei Bremen 1, 6.41 Uhr. Und es ist ja manchmal morgens schwierig, aufwachen und dann, was ziehe ich eigentlich an? Gerade jetzt bei diesem komischen Wetter, das so hin und her geht. Wir haben ja eben schon gesagt, klassischer Mogelmittwoch heute. Wetter ändert sich ständig, täuscht jetzt gerade an. Es wird ein guter Tag, wird aber kein guter Tag. Die Frage, was ziehe ich heute an, wird aber heute unfassbar einfach, denn heute ist nicht nur Mogelmittwoch, denn heute ist bundesweiter Trikottag.
0: Also Sie gehen heute zur Arbeit oder zur Schule oder wohin auch immer Sie heute gehen zum Einkaufen in Ihrem Trikot und zwar mit dem Trikot Ihres Vereins. Und wenn das ein sehr kleiner Verein ist, umso besser, denn darum geht's. Wir haben mit Thomas Kessler gesprochen, der ist Geschäftsführer vom Landessportbund Bremen und er ist schon ganz gespannt, welche Trikots heute so in Bremen, Bremerhaven und zu sehen sein werden.
2: Der LSB Bremen freut sich schon riesig auf den heutigen vierten Trikottag, der ein großes buntes Bild der Heimatvereine und Verbände zeigen wird, sodass man die breite Vielfalt des Sports sehen kann, aber auch das unheimliche ehrenamtliche Engagement. Den ganzen Tag wird zu sehen sein, was der Sport für die Gesellschaft leistet und wie zahlreiche Menschen sich mit ihrem lokalen Verein verbunden fühlen.
1: Und das ist wirklich eine tolle Aktion. 86.000 Sportvereine gibt es in Deutschland. Über 8 Millionen Menschen, die sich ehrenamtlich engagieren in Sportverein. Und deshalb wollen wir das bei Bremen 1 heute Morgen auch unterstützen und sitzen natürlich auch im Trikot heute hier alle. Können Sie auf unserem WhatsApp-Kanal auch sehen, haben wir schon ein kleines Teamfoto gepostet. Und wir werden auch Ihren Verein groß rausbringen heute.
0: Ja, denn gerade die etwas kleineren Vereine, die nicht unter dem Brennglas der Öffentlichkeit glänzen dürfen, die sollen heute im Rampenlicht stehen. Folgendes schlage ich Ihnen deshalb vor. Wir bringen Ihren Verein in unseren noch folgenden 8 Wetterberichten unter. Wir gucken also mal ganz genau exklusiv, wie das Wetter vor Ihrem Vereinsheim ist und bringen es dann in unserem Wetterbericht unter. Schicken Sie uns einfach kurz den Namen Ihres Lieblingsvereins an die 0421 246 611 als WhatsApp-Sprachnachricht oder Textnachricht und dann bringen wir Ihren Verein im Wetterbericht unter.
1: Ich muss mir noch unter dem Brennglas der Öffentlichkeit.
0: Mir extra notiert die Formulierung.
1: Das ist aber stark.
0: Ja.
1: Das ist gut.
0: Gefiel mir auch gut.
1: Also, her mit Ihren Lieblingsvereinen, mit Ihren Heimatvereinen 0421 246 611.
0: Schönen guten Morgen. Hier ist Bremen 1.

0: 6.50 Uhr ist es.
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0: Ja, und wir würdigen heute ja in jedem Wetterbericht auch kleinere Vereine am Trikottag. Man soll den ein Trikot tragen von seinem Lieblingsverein und wir wollen ein paar davon erwähnen und so kann ich schon mal sagen, beim SV Tungeln aktuell 7 Grad, beim TuS Sieke 7 Grad und beim SV Gramke Oslepshausen aktuell 8 Grad. Tim Steger, unser Wetterexperte, kann aber sagen, wie sich das heute entwickelt. Wir haben diesen Tag ja als Mogelmittwoch überschrieben und ich glaube, das passt auch, ne?
3: Ja, ganz richtig, Jörg Olaf. Moin. Es wirkt so freundlich da draußen. Die Sonne lacht und das täuscht tatsächlich ein bisschen darüber hinweg, dass wir mitten in einer sehr kühlen und durchwachsenen, wechselhaften Witterungsphase uns befinden. Und das wird man aber heute auch im Laufe des Tages wohl noch merken. Die Realität wird man auf dem Boden dieser landen, nämlich in Form von doch kräftigeren Schauern, die am Nachmittag aufziehen werden von Westen. Da bleibt man also nicht trocken, wenn man heute Nachmittag dann länger sich draußen befindet. Also auf jeden Fall regenfest unterwegs sollte man da sein. Heute Vormittag, wie gesagt, kann man es noch trocken schaffen. Temperaturen hast du schon gesagt, es ist ein bisschen milder geblieben als in der Nacht zuvor. Kein Frost aufgetreten, aber es bleibt kühl. Höchstwerte 11 bis 13, vielleicht 14 Grad und dazu der Wind auch vor allem in Schauernähe böig auffrischen. An der See kannst du auch noch stürmische Böen geben aus südwestlichen Richtung dazu.
4: Also nach dem Mogelmittwoch, wie geht's dann weiter? Das lange Wochenende steht an. Wird es das lila Laune lange Wochenende oder wird das eher so ein düsterer Donnerstag? Mehr Sachen fallen mir jetzt nicht mehr ein.
3: War aber schon also der Donnerstag selber, der ist dann relativ authentisch, würde ich sagen, durchwachsen und regnerisch kühlen, so wie wir heute Nachmittag das erlebt. Das wird auch am Donnerstag und am Freitag noch so weitergehen. Da tut sich nichts. Diese Wetterlage ist wirklich ziemlich festgefahren. Richtung Wochenende kommt dann so langsam ein bisschen Licht am Ende des Tunnels zum Vorschein. Der Samstag ist schon so ein bisschen weniger Schauerneigung. Es bleibt noch kühl mit 10 bis 14 Grad. Am Sonntag wahrscheinlich weitestgehend trocken. Mit bis zu 17 Grad ist da schon der Trend spürbar, der sich dann in der neuen Woche wohl fortsetzen wird. Es wird wieder milder und das Wetter beruhigt sich. Aber bis dahin ist noch so ein bisschen eine Durststrecke, würde ich mal sagen, zu überstehen.
0: Vielen Dank an unseren Wetterexperten Tim Steger. Und wenn auch Ihr Verein im Wetterbericht erwähnt werden soll, dann schicken Sie uns gerne kurz eine WhatsApp an die 0421 246 611.
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1: Mit Severino Melchiore. Guten Morgen. Koalitionsausschuss Union und SPD legen Fahrplan für Reformen fest. Wechsel zum E-Motor. Autobranche streicht wohl tausende mehr Jobs als gedacht. Nach falschen Krebsbefunden. Klinikum Bremen-Mitte lagert Pathologie aus. Das Wetter. Am Vormittag Sonne und Wolken. Am Nachmittag Regen, Graupel und zum Teil auch Gewitter. Bis 14 Grad. Es knirscht weiter zwischen Union und SPD. Die Wogen etwas glätten. Das soll eine Runde gestern im Kanzleramt. Der gemeinsame Koalitionsausschuss. Entschuldigung, es hakt gerade ein bisschen. 6 Stunden haben beide Seiten zusammengesessen, um einen Fahrplan für die großen Reformen zu besprechen. Die Ergebnisse sind allerdings überschaubar, weiß Kirsten Girschig aus unserem Hauptstadtstudio.
2: Der Bundeshaushalt 2027 soll, Zitat, unter Schonung der Rücklage fertiggestellt werden. Der Spardruck für die Ministerien bleibt also hoch. In Bezug auf Entlastungen bei den Energiepreisen soll der CO2-Preis im kommenden Jahr stabil bleiben und nicht steigen. Konkrete Beschlüsse zur geplanten Einkommensteuerreform wurden nicht verkündet. Union und SPD wollen beide kleine und mittlere Einkommen entlasten. Unionsfraktionschef Jens Spahn hatte zur Gegenfinanzierung zuvor eine pauschale Kürzung von Subventionen vorgeschlagen. CSU-Chef Markus Söder hatte sich für eine höhere Reichensteuer offen gezeigt. Die Koalition hat zudem einen Fahrplan beschlossen. Die anstehenden Reformen sollen in den nächsten Wochen abgestimmt auf den Weg gebracht werden. Nach dem Streit der vergangenen Wochen hieß es gestern aus Koalitionskreisen, die Stimmung bei den Gesprächen sei positiv und konstruktiv gewesen.
1: Ob im weltweiten Handel, im Klimaschutz oder bei internationalen Konflikten, an China kommt niemand vorbei. Und trotzdem hat es fast 9 Jahre gedauert, bis wieder ein US-Präsident zum Staatsbesuch nach China kommt. Damals wie heute heißt der Donald Trump. Er reist heute an, Gespräche gibt's aber erst ab morgen. Und zwar mit einer chinesischen Führung, die inzwischen deutlich selbstbewusster auftritt als noch vor Jahren. Benjamin Eissel mit einem Ausblick.
3: Die chinesische Seite hat die Sicherheitsvorkehrungen in der Stadt sichtbar erhöht. Neben der strategischen Rivalität und dem Handelskonflikt der beiden größten Volkswirtschaften der Welt gibt es viele Streitthemen. Darunter die Spannungen um die demokratisch regierte Insel Taiwan, die Chinas Führung für sich beansprucht und die USA mit Waffen versorgen. Auch das Thema Iran dürfte besprochen werden. Chinas Führung gilt als wichtiger Partner des Regimes in Teheran, hat zuletzt viel iranisches Öl gekauft und unter anderem Dual-Use-Güter an den Iran verkauft, die sowohl zivil als auch militärisch eingesetzt werden können. Wegen der vielen Differenzen erwarten Beobachter keine allzu großen Ergebnisse des Gipfels.
1: Die deutschen Autohersteller werden in den nächsten Jahren wahrscheinlich noch mehr Stellen streichen als bisher angenommen. Die Chefin des Branchenverbandes VDA, Hildegard Müller, spricht von 225.000 Jobs bis zum Jahr 2035. Das wären noch einmal 35.000 mehr als bisher angenommen, sagte Müller dem Redaktionsnetzwerk Deutschland. Nach ihren Worten trifft es vor allem Zulieferbetriebe. Das liegt unter anderem daran, dass immer mehr Elektroautos gebaut und viele Motorteile der Verbrenner dann nicht mehr gebraucht werden. Müller beklagt aber auch schlechte Bedingungen in Deutschland, darunter hohe Steuern und Löhne und teure Energie. Wenn Kliniken in den Schlagzeilen sind, dann geht's meistens um Unerfreuliches, so auch beim Klinikum Bremen-Mitte letztes Jahr. Da ist bekannt geworden, dass es diverse falsche Brustkrebsbefunde gab. Die hatten dann auch falsche Therapien zur Folge. Extern, also unabhängig, ist das bisher nicht aufgearbeitet worden, aber diese Brustkrebsbefunde haben jetzt Konsequenzen. Die Pathologie des Klinikums Bremen-Mitte übernimmt voraussichtlich ab Juli ein anderes Institut. Das ist gestern im zuständigen Fachausschuss des Bremer Landesparlaments thematisiert worden. Mehr dazu von Emmy Thume aus der Regionalredaktion Boden und Binnen.
4: Für 2 bis 3 Jahre soll die Pathologie des Klinikums Bremen-Mitte Außenstelle eines anderen Instituts werden. Nach Buten- und Binneninformationen handelt es sich dabei um die Pathologie Göttingen. Gleichzeitig verbleibt ein Team von Fachkräften vor Ort, heißt es vom Klinikverbund Gesundheit Nord. Perspektivisch soll die Bremer Pathologie Strukturen des Partnerinstituts übernehmen und dann wieder eigenständig werden. Die Übergangslösung soll den Betrieb der Pathologie sichern und auch Vertrauen wiederherstellen. Denn das ist durch die falschen Brustkrebs Befunde, die im vergangenen Jahr durch das Institut entstanden waren, verloren gegangen. 34 Frauen waren in der Folge falsch therapiert worden.

0: Climate Solutions zusammen mit der EWE einen Batteriespeicher, der für 2500 Haushalte pro Tag ausreicht. Der Speicher ist nicht für konkrete Anlagen bestimmt, sondern soll auf 1200 Quadratmetern Strom speichern, der quasi zu viel im Netz wäre. Insbesondere im windstarken Oldenburger Münsterland leistet der Speicher einen wichtigen Beitrag, Einspeisespitzen aus erneuerbaren Energieanlagen aufzunehmen, zwischenzuspeichern und bedarfsgerecht wieder bereitzustellen, heißt es von den Unternehmen. Die Anlage soll bereits Ende des Jahres ersten Strom bei Bedarf ins Netz speisen.
1: Und jetzt weitere Meldungen aus Bremen, Bremerhaven und Niedersachsen mit Jana Kreuz.
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3: Am Bremer Landgericht wurde ein 20-Jähriger wegen gefährlicher Körperverletzung zu 3 Jahren Jugendgefängnis verurteilt. Das Gericht hielt es für bewiesen, dass der junge Mann gemeinsam mit anderen eine Bar in der Bremer Neustadt überfallen hat. Die Täter setzten dabei auch unter anderem Holzstöcke und eine Schusswaffe ein. Als Motiv geht das Gericht von Rache aus. Das Hauptzollamt Oldenburg hat seine Bilanz für das Jahr 2025 vorgelegt. Nach eigenen Angaben hat die Behörde mehr als 3 Milliarden Euro aus Zöllen und Steuern eingenommen. 300 Kilogramm Rauschgift konnten sichergestellt werden und im Bereich der Schwarzarbeit wurden finanzielle Schäden in Höhe von 18 Millionen Euro aufgedeckt. Auf dem Fliegerhorst in Nordholz im Landkreis Cuxhaven wurde bei Baggerarbeiten ein Panzer entdeckt. Das bestätigte ein Sprecher der Bundeswehr auf Nachfrage von Buten und Binnen. Bei dem Fahrzeug handelt es sich um ein Sturmgeschütz III der deutschen Wehrmacht. Was mit dem Panzer jetzt passiert und wie er dorthin gekommen ist, ist noch unklar.
1: Und jetzt der Sport mit Daniel Haselbach und Basketball in der 2. Bundesliga. Da kämpfen die Eisbären Bremerhaven gerade um den Aufstieg. Aktuell stehen sie im Playoff-Viertelfinale. Daniel, wie siehst du ihre Chancen auf den Einzug in die nächste Runde?
4: Och, ich glaube, die Chancen, die stehen ganz gut. Die ersten beiden Spiele haben die Eisbären ja gegen Quakenbrück gewonnen, wenn auch knapp. Mit einem weiteren Sieg heute Abend würden die Bremerhavener dann ins Halbfinale einziehen. Trainer Steven Esterkamp erwartet dabei aber wieder eine enge Partie.
5: Wie die ersten 2 Spiele in den Playoffs. Das ist die Intensität sehr, sehr hoch von beiden Seiten. Ein sehr physisches Spiel. Und wir sind sehr, sehr ready für das Spiel. Natürlich, dass wir haben eine Chance hier in Bremerhaven für Spiel 3.
4: Los geht's heute um 19 Uhr in der Stadthalle in Bremerhaven. Der deutsche Trainer Hansi Flick wird auch in Zukunft den FC Barcelona betreuen. Das hat der ehemalige Bundestrainer gestern bestätigt. Der 61-Jährige hatte am Wochenende seine 2. spanische Meisterschaft in seinem 2. Jahr als Coach der Katalanen eingefahren. Das neue Arbeitspapier beinhaltet laut Flick zudem die Option, um ein weiteres Jahr bis 2029 zu verlängern. Und der deutsche Tennisstar Alexander Zverev hat in seiner Vorbereitung auf die French Open einen heftigen Dämpfer kassiert. Er ist im Achtelfinale des ATP Masters in Rom ausgeschieden. Trotz eines starken Starts musste er sich am Ende dem Italiener Luciano Dardri mit 6:1, 6:7 und 0:6 geschlagen geben. Zverev ist damit zum erst 2. Mal in diesem Jahr bei einem Turnier vor dem Halbfinale ausgeschieden.
1: Das war der Sport und das war die Rundschau am Morgen mit Severino Melchiore.
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6: So, heute ist der 4. bundesweite Trikottag. Da soll ja jeder im Trikot seines Vereins aus dem Haus gehen, damit die Vielfalt der Vereine, die es so gibt, sichtbar wird. Und ich versuche heute so viele wie möglich in den Wetterberichten einzubauen. Wir werfen also quasi einen Blick auf das an die Holztür des Vereinsheims genagelte Thermometer. Aktuell sind es 7 Grad bei der SG Beverstedt, 8 Grad bei Grün-Weiß Kleinen Kneten, 7 Grad bei den Ritterhuder Badgers und 7 Grad auch beim DSV 05 in Delmenhorst. So, und auch wenn man beim Blick in den Himmel noch denken könnte, dass es heute ein schöner Tag wird, bitte trauen Sie diesem Mogelmittwoch nicht. Spätestens mittags wird es regnerisch und dann auch anhaltend bei maximal 14 Grad heute.
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7: Um 7:09 ist leider schon eine ganze Menge los auf den Straßen. Zunächst einmal vorsichtig bitte auf der A28 Oldenburg Richtung Bremen zwischen Dreieck Oldenburg West und Oldenburg Harentor. Hier liegen Fahrzeugteile. Vorsichtig bitte auch, wenn Sie auf der A281 unterwegs sind. Strom Richtung Wolfmershausen. Zwischen Bremen Strom und Neustädter Hafen liegt ein Hammer. Dann A1 Osnabrück Richtung Bremen zwischen dem Dreieck Stur und Bremen-Hemeling. Auch heute Morgen Stau, 4 Kilometer aktuell. A7 Hannover Richtung Hamburg zwischen dem Dreieck Hamburg Südwest und Waltershof, 6 Kilometer Stau wegen Bergungsarbeiten.
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7: So, klassischer Mogelmittwoch, weil Wetter wird angetäuscht, wird guter Tag.

0: Wird kein guter Tag. Wird heute viel Regen geben. Aber bei aller Mogelei, bei einer Sache halten wir uns an die Regeln, nämlich bei unserem Becherwisser-Quiz, wo Sie jetzt den Kaffeebecher gewinnen können.
1: Richtig. Sie müssen vorher folgende Telefonnummer wählen. 0421 246 611. Mit etwas Glück kommen Sie dann zu uns in die Sendung. Dann stellen wir Ihnen eine Minute lang Fragen. 5 davon müssen Sie nur richtig beantworten. Dann schicken wir Ihnen den Becherwisser-Quiz Kaffeebecher zu.
0: Und das sind Wissensfragen. Also jetzt nicht einfach so Fragen zu Ihrem Leben, sondern Fragen, die Sie ganz sicher beantworten können. Jetzt anrufen 0421. Wir könnten auch einfach mal so Fragen stellen. Wie geht's? Was machen Sie? Bling, was soll das? Bling. Falsch. Bling. Machen Sie gar nicht. Also jetzt anrufen 0421 246 611. Guten Morgen.
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0: Jetzt habe ich nicht aufgepasst, ja, oder?
1: Aber,
0: wie heißt denn unser, wollte ich dich eigentlich fragen, während die Mikros noch aus sind, ist egal. Wie heißt denn unser Quizkandidat mit Nachnamen? Das weißt du auch nicht.
2: Kai.
0: Kai.
2: Kai aus Oldenburg.
0: Ich brauch den Nachnamen.
2: Warum?
0: Weil ich ihn brauche.
2: Werden wir ihn jetzt erfragen.
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0: Mann, eine Dudes-Kultur hier.
2: Da ist nämlich der Kai aus Oldenburg jetzt live am Telefon. Schönen guten Morgen, Kai.
4: Guten Morgen.
0: Wie heißt du mit Nachnamen?
4: Teusner? Ja.
0: So, pass auf. Guten Morgen, Herr Teusner.
4: Ja, so ungefähr, das wäre schön. Ja. Genau.
0: Du bist nämlich Lehrer. Du bist Lehrer. Welche Klassenstufe?
4: Derzeit die Klassenstufe 6 bis 8, ganz bunt gemischt in der Förderschule.
0: Aber da ist das doch sogar noch so, ne, dass die am Anfang sagen, guten Morgen, Herr Teusner.
4: Ja, das meint ihr.
2: Ist das nicht so?
4: Naja, wir üben das jeden Morgen aufs Neue, damit fängt es ja an, oder?
0: Aha. Und welchen Ursprung hat das eigentlich? Ich finde das ja komisch, dass heutzutage immer noch Kinder aufstehen müssen und den Lehrer so begrüßen. Das hat aber tatsächlich einen nachvollziehbaren Grund, oder?
4: Ich habe keine Ahnung, was das historisch von Grund hat, aber ich finde es gut, sich gegenseitig zu begrüßen. Aufstehen finde ich ein bisschen zur Fülle, aber ansonsten ist das schon ganz okay.
0: Da kann ich es dir erklären, ich weiß es nämlich.
4: Oh, super.
0: Na, ich habe tatsächlich mal einen Lehrer gefragt und er sagt, es sorgt auf jeden Fall dafür, dass erstmal Konzentration entsteht, dass das ganze die ganzen Gespräche, die geführt werden, diese Unruhe, dass die auf jeden Fall damit zur Seite geschoben wird, dass die Schüler sich konzentrieren, jetzt geht der Unterricht los. Und das scheint psychologisch zu funktionieren.
4: Ja.
2: Kai, neben diesem Wissen, das du jetzt auch noch mitbekommen hast, wollen wir jetzt natürlich auch noch dein Wissen erfragen und dann kriegst du auch noch einen Kaffeebecher obendrauf, nämlich unseren Bremen 1 Becherwisser-Quiz Kaffeebecher. Welche Schule ist es denn eigentlich? Vielleicht hören ja alle gleich zu.
4: Das ist die von Almo-Schule in Fahre.
2: Alles klar,
0: das ist die beste.
2: Haben wir jetzt 10 Fragen für dich. 5 davon richtig beantworten und der Becher gehört dir. Bist du bereit?
4: Okay, ich bin bereit.
0: Morgen ist Christi Himmelfahrt. Jetzt wollen wir von dir wissen, wie wird dieser Tag noch genannt?
4: Vatertag.
0: Wie nennt man den Handwagen, den viele feiernde Väter morgen hinter sich herziehen werden?
4: Das ist der Bollerwagen.
0: Apropos Feiertag, der nächste Feiertag ist schon am 25. Mai. Was wird da gefeiert?
4: Ist das Pfingsten?
0: Heute ist Weltcocktailtag. Welches alkoholische Getränk gehört in einen klassischen Cuba Libre?
4: Das ist der Havanna, das ist Rum.
0: Wie werden Cocktails ohne Alkohol genannt?
4: Mocktail.
0: Heute ist auch Tag der Tulpen. Die gibt es ja in vielen verschiedenen Farben. Aber gibt es Tulpen auch in Blau?
4: Lila eher. Blau gefärbt. Künstlich, ja.
0: In einem Song aus den 50ern werden die Tulpen welcher niederländischen Stadt besungen?
4: Lass mich kurz überlegen. Keine Ahnung, weiter.
0: Tja, es waren aber 5 richtige.
2: Es waren 5 richtige.
0: Wir können dich beruhigen.
2: Du hast die Frage nach der Farbe der Tulpen, möchte ich sagen, sehr lyrisch beantwortet. Da war so alles dabei. Da hätte man jetzt sagen können, weil die Frage wäre entweder ja oder nein. Und du hast gesagt, könnte sein. Gibt's auch in lila. Also blaue Tulpen gibt's nicht.
4: Gibt's nicht, die sind lila, genau. Ja.
2: Aber ansonsten hast du auf alle Fälle 5 richtige.
4: Cool.
0: Warte mal ganz kurz, die Zeit muss ich mir
2: bitte... Was willst du
0: jetzt wieder prüfen? Ich möchte mit Herrn Teusner noch singen.
2: Ja, was denn?
0: Weil...
2: Das...
0: Wenn ich wiederkomm, dann bring ich dir Tulpen aus...
4: Amsterdam.
0: So.
4: Scheiße, ja genau.
2: So, sehr gut. Also, 6 richtige sogar.
4: Die Melodie hätte ich gebraucht.
2: Dann hätte es geklappt. Also, denn liebe Grüße an alle Schülerinnen und Schüler. Heute nicht streng sein, sondern nochmal diesen letzten Tag vielleicht Dia-Projektor rausholen, nochmal einen Film gucken.
4: Den Dia-Projektor vor allen Dingen, genau, den hole ich raus.
2: Gut, alles klar, viel Spaß.
4: Vielen Dank, ciao, ciao. Schönen Tag euch.
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0: Da habt ihr also früher mit dem Dia-Projektor Filme geguckt?
2: Ja, Mensch, mein Gott.
0: Welche Schule war das?
2: Wir hatten halt nicht so viel.
0: Ja, ja.
2: Wir mussten uns vieles denken.

0: wie wir hier beide mit swingen.
1: Da merkt man, dass wir lange in einem Gospelchor gesungen
0: Definitiv.
1: Haben.
0: Definitiv. Ja. Sind einfach so Typen dafür. 7.28 Uhr ist es. Es ist momentan der schönste Part des Tages. Wir haben blauen Himmel, wir haben Sonnenschein. Das wird sich heute noch ändern. Alles, was Sie machen wollen, machen Sie jetzt, denn besser als jetzt wird es heute nicht mehr. Und wir feiern heute gemeinsam mit Ihnen Trikottag. Es ist eine bundesweite Aktion vom Deutschen Olympischen Sportbund. Damit soll auf die Arbeit in den Vereinen aufmerksam gemacht werden. Und deshalb wollen wir auch da mitmachen und Ihren Verein heute das Licht geben, das Ihr Verein verdient.
1: Genau, bringen wir dann im Wetterbericht unter. Wir haben schon den SG Beverstedt gehabt und Grün-Weiß-Kleinen-Kneten und wie sie alle heißen. Einen habe ich versehentlich falsch ausgesprochen und ich weiß, das trifft immer ins Herz.
0: Ja, ja, ja.
1: Und zwar gar nicht positiv, wenn man das falsch macht. Es ist nämlich nicht, wie ich gesagt habe, sind nicht die Ritterhuder Badgers, sondern der Verein heißt einfach nur Ritterhude Badgers. Und dann nehmen die da schon, das nehmen die schon sehr wichtig
0: da. Das ist ja auch American Football, da muss man auch aufpassen.
1: Richtig. Weitere kleine Vereine werden untergebracht im Wetterbericht in ungefähr so Minuten.
0: 0421 246 611. Wie viele Minuten?
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13: Mit Jana Kreuz, guten Morgen. Nach rund 6 Stunden im Koalitionsausschuss haben die Spitzen von Union und SPD kurz vor Mitternacht ihre Beratungen beendet. Dabei ging es vor allem ums Geld. Der Bundeshaushalt 2027 soll unter Schonung der Rücklage fertiggestellt werden. Der Spardruck für die Ministerien bleibt also hoch. In Bezug auf Entlastungen bei den Energiepreisen soll der CO2-Preis nächstes Jahr stabil bleiben und nicht steigen. Die deutschen Autohersteller werden in den nächsten Jahren wahrscheinlich noch mehr Stellen streichen als bisher angenommen. Die Chefin des Branchenverbands VDA, Hildegard Müller, spricht beim Redaktionsnetzwerk Deutschland von 225.000 Jobs bis 2035. Das sind 35.000 mehr als in der letzten Schätzung. Und jetzt weitere Meldungen aus Bremen, Bremerhaven und Niedersachsen.
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13: Die Pathologie des Klinikums Bremen-Mitte soll voraussichtlich ab Juli von einem anderen Institut übernommen werden. Nach Buten- und Binn-Informationen handelt es sich dabei um die Pathologie Göttingen. Damit reagiert das Krankenhaus auf die falschen Brustkrebsbefunde, die letztes Jahr durch die Pathologie entstanden waren. Im Prozess um sogenannte Mogelpackungen von Milka Schokolade wird am Morgen am Bremer Landgericht eine Entscheidung erwartet. Die Verbraucherzentrale Hamburg hatte den Hersteller Mondelez verklagt, weil Kunden aus ihrer Sicht durch leichtere Schokoladentafeln getäuscht werden. Mondelez weist die Vorwürfe zurück. Der Verbraucher könne das Gewicht auf der Verpackung nachlesen. Auf dem Fliegerhorst in Nordholz im Landkreis Cuxhaven wurde bei Baggerarbeiten ein Panzer entdeckt. Das bestätigte ein Sprecher der Bundeswehr auf Nachfrage von Buten und Binn. Was mit dem Panzer jetzt passiert und wie er dorthin gekommen ist, ist noch unklar. Das waren die Nachrichten mit Jana Kreuz.
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1: Ja, am 4. bundesweiten Trikottag. Sie sollen rausgehen heute mit dem Trikot Ihres Vereins, damit vor allem auch mal die kleineren Vereine sichtbar werden. Ich versuche, so viele wie möglich unterzubringen in den Wetterberichten. Aktuell sind es 7 Grad beim SV Komet Pennigbüttel. Oh. Es sind 8 Grad beim TSV St. Magnus. Hm. 7 Grad beim TuS G. Ritterhude. Oh. Und 7 Grad auch beim Bremer Keglerverein von 1890.
0: Stark.
1: So, und auch, wenn Sie denken könnten, Sie treten an Ihr Fenster, gucken in den Himmel und sagen, das wird ein schöner Tag, heute mal die kurzen Klamotten. Da muss ich Sie sagen, es ist ein klassischer Mogelmittwoch, denn es wird spätestens am Mittag immer schlimmer werden. Da wird es zum Teil auch 2 Stunden am Stück stark regnen. Höchsttemperatur immerhin heute 14 Grad.
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0: Um 7.33 Uhr der Blick auf die Straßen. Da haben wir zunächst eine Gefahrenmeldung. Vorsichtig bitte auf der A29 Oldenburg Richtung Ahlhorner Heide in der Ausfahrt Ahlhorn. Hier steht ein defekter LKW. Dann A1 Osnabrück Richtung Bremen. Zwischen dem Dreieck Stur und Bremen-Hemeling auch heute Morgen 4 Kilometer Stau. Von der A1 rüber auf die A7 Hannover Richtung Hamburg. Zwischen Hamburg-Marmsdorf und Waltershof 7 Kilometer Stau wegen Bergungsarbeiten.
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1: Hier am Trikottag trage ich, es ist ehrlicherweise kein Trikot, sondern eine Trainingsjacke, aber immerhin von Kickers Emden.
0: Mit dem Ortifanten drauf.
1: Genau, mit den, das ist diese Sonderedition zu 2000 Jahre Kickers Emden.
0: Heute bundesweiter Trikottag. Sie finden auch unser gesamtes Team in Trikots auf unserem Bremen 1 WhatsApp-Kanal. Und es macht es heute so schön einfach. Ist gar nicht so diese Frage, oh, was ziehe ich denn an? Trikot. Heute Trikot von Ihrem Verein und damit dann los zur Arbeit oder wo auch immer Sie hinwollen. Und wir haben ja schon das Stichwort gesagt, Mogelmittwoch. Weil das Wetter uns heute so ein bisschen reinlegt, dass gutes Wetter ist und auch die Straßen waren vorhin noch ziemlich frei, was sich auch noch ändern wird am Mogelmittwoch. Und deshalb wollen wir gleich mal nachfragen, was uns da ganz konkret an diesem Wochenende verkehrstechnisch auch erwartet, denn das wird wohl an einigen Tagen sehr, sehr voll.
1: Möchte lösen?
0: Ja, du möchtest lösen?
1: Stau?
0: Nee, alles verraten.
1: Okay, gut.
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0: Ganze Überraschung, kaputt gemacht.
1: Entschuldige, ich wusste nicht, dass es darauf hinausläuft.
0: Okay. Mit dir mache ich nie wieder Mogelmittwoch.

0: So, da wollte ich nicht unterbrechen. Nee, Bremen 1 ist hier um 7.42 Uhr. Das große Himmelfahrtswochenende steht ja vor der Tür. Und wahrscheinlich hatten so einige die Idee, also Freitag freinehmen und dann ab in den 4 Tage Kurzurlaub.
1: Das bedeutet natürlich auch, es wird voll auf den Straßen hier bei uns im Norden. Nils Linge vom ADAC Weser Ems sagt, richtig voll wird es wahrscheinlich sogar schon heute.
2: Also wir erwarten heute schon viel Verkehr auf den Straßen, weil letztes Jahr dieses Wochenende das staureichste des Jahres oder mit des Jahres war. Das wird auch dieses Jahr wieder so sein, weil gefühlt irgendwie jeder am Freitag dann freigenommen hat, diesen Brückentag genommen hat. So haben wir dann am Mittwoch schon viel Verkehr, also weil viele dann einfach schon losfahren. Und der Rückreiseverkehr wird dann wahrscheinlich am Sonntag den ganzen Tag sein. Das sind so die beiden Tage, wo man mit viel Stau oder viel Verkehr auf den Straßen rechnen kann.
0: Ja, und besonders wird es sich laut ADAC natürlich wieder rund um Hamburg stauen, aber auch rund um Bremen wird es sich vermutlich knubbeln, vor allem an einer Stelle.
2: Ganz besonders im Bremer Raum ist tatsächlich nach wie vor, und das wissen wir ja alle schon seit Wochen oder seit Monaten schon, die Autobahnbrücke über die Weser. Das ist seit Monaten halt auch ein Ärgernis. Da wird auch dieses Wochenende so sein, weil ganz viele Verkehre zusammenkommen. Wir haben jetzt dann den Wochenendverkehr, eine Art Urlaubsverkehr, weil viele Bundesländer auch noch Ferien haben. Wir haben Einkaufsverkehr, wir haben tatsächlich auch noch Berufsverkehr und das sammelt sich dann halt alles an dieser Brückenbaustelle über die Weser.
1: Auweia, also die, wenn möglich, irgendwie meiden. Ich weiß, das ist meistens auch ein doofer Tipp, wenn man da durch muss und sagt, ja, wie soll ich es denn meiden? Ich muss ja darüber. Aber wir haben es ja eben schon gehört, dieses im vergangenen Jahr war genau dieses Wochenende das verkehrsreichste. Da wurde sich das also jetzt nochmal ganz genau angeschaut und deshalb kann der ADAC auch sagen, wann die absoluten Spitzenzeiten waren und zwar wann?
2: Also heute so von 13 bis 19 Uhr, weil viele einfach schon nach dem Mittag dann starten. Dann haben wir den Donnerstag, dann sagt man so von 10 bis 14 Uhr war viel Verkehr im letzten Jahr und wir erwarten dann am Sonntag schon die Rückreise, das ist dann so von 13 bis 19 Uhr. Also wenn man kann, sollte man die Zeiten vielleicht vermeiden.
0: Sagt Nils Linge vom ADAC Weser Ems. Erwartungsgemäß wird es also an diesem sehr langen Wochenende mal wieder voll auf den Straßen.

0: 7.52 Uhr ist es. Schönen guten Morgen. Hier ist Bremen 1 und gucke mal, was haben wir denn da?
1: Na? Bremen 1, das Album der Woche.
2: Oh, sehr gut. Und das kommt in dieser Woche von ihm hier.
3: Hey, this is Andy Platz from Mama's Gun and Dig. Our brand new album is Album of the Week on Bremen 1.
0: Also Andy Platz von Mama's Gun und das ist das 6. Studioalbum, Dick. Und da ist natürlich die Frage, 6 Studienalben, fällt einem denn noch irgendwas Neues immer ein?
3: I think you always want to move forward when making new music. You don't want to repeat yourself or make the same song and the same album.
4: Ich denke, dass man sich immer weiterentwickeln möchte, wenn man an etwas Neuem arbeitet. Man möchte sich ja nicht wiederholen, erneut denselben Song, dasselbe Album aufnehmen. Inspiration erwächst aus Lebenserfahrung. Sie entsteht aus der Interaktion mit anderen Menschen, indem man Kultur und Erfahrungen aufsaugt. Was die Inspiration dafür, wie wir diese Platte machen wollten, betrifft, so wollten wir diesmal bewusst die Kontrolle abgeben an jemand anderen, der uns aufnehmen sollte. Denn mittlerweile besitzen wir genügend Selbstvertrauen, um unsere eigene Musik zu machen. Wir wollten in ein analoges Studio gehen, das Rotlicht anwerfen und einfach loslegen. 5 Jungs, die unmittelbar aufs mitlaufende Band spielen. So haben wir es diesmal gehandhabt.
2: Sagt Andy Platz von Mama's Gun. Die heißen übrigens so, weil sie sich nach einem Album von Erykah Badu, Mama's Gun, benannt haben. Und die wiederum hat ihr Album so genannt, weil ihre Großmutter immer einen Revolver auf dem Nachttisch hatte. Finde ich ganz interessant. Mehr Wissen über Mama's Gun auch auf bremen1.de. Da können Sie ganz viel über diese Band lesen. Und jetzt können wir mal hören, wie die überhaupt klingen. Wir haben aus dem aktuellen Album Dick den Song rausgesucht, Hardest Yards.

0: Unser Album der Woche, Mama's Gun mit Hardes Yards. Wenn Sie Mama's Gun live erleben wollen, dann geht das am 26.09. in der Music Hall Worpswede.
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1: Mit Severino Melchiore. Guten Morgen. Koalitionsausschuss, Union und SPD legen Fahrplan für Reformen fest. Wechsel zum E-Motor. Autobranche streicht wohl tausende mehr Jobs als gedacht. Nach falschen Krebsbefunden. Klinikum Bremen-Mitte lagert Pathologie aus. Das Wetter am Vormittag Sonne und Wolken, am Nachmittag Regen, Graupel und zum Teil auch Gewitter. Bis 14 Grad. Es knirscht weiter zwischen Union und SPD. Die Wogen etwas glätten, sollen treffen wie das gestern Abend im Kanzleramt, der gemeinsame Koalitionsausschuss. 6 Stunden haben beide Seiten zusammengesessen, um einen Fahrplan für die großen Reformen zu besprechen. Die Ergebnisse sind allerdings überschaubar, weiß Kirsten Girschig aus unserem Hauptstadtstudio.
2: Der Bundeshaushalt 2027 soll, Zitat, unter Schonung der Rücklage fertiggestellt werden. Der Spardruck für die Ministerien bleibt also hoch. In Bezug auf Entlastungen bei den Energiepreisen soll der CO2-Preis im kommenden Jahr stabil bleiben und nicht steigen. Konkrete Beschlüsse zur geplanten Einkommensteuerreform wurden nicht verkündet. Union und SPD wollen beide kleine und mittlere Einkommen entlasten. Unionsfraktionschef Jens Spahn hatte zur Gegenfinanzierung zuvor eine pauschale Kürzung von Subventionen vorgeschlagen. CSU-Chef Markus Söder hatte sich für eine höhere Reichensteuer offen gezeigt. Die Koalition hat zudem einen Fahrplan beschlossen. Die anstehenden Reformen sollen in den nächsten Wochen abgestimmt auf den Weg gebracht werden. Nach dem Streit der vergangenen Wochen hieß es gestern aus Koalitionskreisen, die Stimmung bei den Gesprächen sei positiv und konstruktiv gewesen.
1: Ob im weltweiten Handel, im Klimaschutz oder bei internationalen Konflikten, an China kommt niemand vorbei. Und trotzdem hat es fast 9 Jahre gedauert, bis wieder ein US-Präsident zum Staatsbesuch nach China kommt. Damals wie heute heißt der Donald Trump. Er reist heute an, Gespräche gibt's aber erst ab morgen. Und zwar mit einer chinesischen Führung, die inzwischen deutlich selbstbewusster auftritt als noch vor Jahren. Benjamin Eisel mit einem Ausblick.
3: Die chinesische Seite hat die Sicherheitsvorkehrungen in der Stadt sichtbar erhöht. Neben der strategischen Rivalität und dem Handelskonflikt der beiden größten Volkswirtschaften der Welt gibt es viele Streitthemen. Darunter die Spannungen um die demokratisch regierte Insel Taiwan, die Chinas Führung für sich beansprucht und die USA mit Waffen versorgen. Auch das Thema Iran dürfte besprochen werden. Chinas Führung gilt als wichtiger Partner des Regimes in Teheran, hat zuletzt viel iranisches Öl gekauft und unter anderem Dual-Use-Güter an den Iran verkauft, die sowohl zivil als auch militärisch eingesetzt werden können. Wegen der vielen Differenzen erwarten Beobachter keine allzu großen Ergebnisse des Gipfels.
1: Die deutschen Autohersteller werden in den nächsten Jahren wahrscheinlich noch mehr Stellen streichen als bisher angenommen. Die Chefin des Branchenverbands VDA, Hildegard Müller, spricht von 225.000 Jobs bis zum Jahr 2035. Das wäre noch einmal 35.000 mehr als bisher angenommen. Das sagte Müller dem Redaktionsnetzwerk Deutschland. Nach ihren Worten trifft es vor allem Zulieferbetriebe. Das liegt daran, dass immer mehr Elektroautos gebaut und viele Motorteile der Verbrenner dann nicht mehr gebraucht werden. Müller beklagt aber auch schlechte Bedingungen in Deutschland, darunter hohe Steuern, Löhne und teure Energie. Wenn Kliniken in den Schlagzeilen sind, dann geht's meistens um Unerfreuliches, so auch beim Klinikum Bremen Mitte letztes Jahr. Da ist bekannt geworden, dass es diverse falsche Brustkrebsbefunde gab. Die hatten dann auch falsche Therapien zur Folge. Extern, also unabhängig, ist das bisher gar nicht aufgearbeitet worden, aber diese Brustkrebsbefunde, die haben jetzt Konsequenzen. Die Pathologie des Klinikums Bremen-Mitte übernimmt voraussichtlich ab Juli erstmal ein anderes Institut. Das ist gestern im zuständigen Fachausschuss des Bremer Landesparlaments thematisiert worden. Mehr dazu von Emmy Thume aus der Regionalredaktion Buden und Binn.
4: Für 2 bis 3 Jahre soll die Pathologie des Klinikums Bremen-Mitte Außenstelle eines anderen Instituts werden. Nach Buten- und Binneninformationen handelt es sich dabei um die Pathologie Göttingen. Gleichzeitig verbleibt ein Team von Fachkräften vor Ort, heißt es vom Klinikverbund Gesundheit Nord. Perspektivisch soll die Bremer Pathologie Strukturen des Partnerinstituts übernehmen und dann wieder eigenständig werden. Die Übergangslösung soll den Betrieb der Pathologie sichern und auch Vertrauen wiederherstellen. Denn das ist durch die falschen Brustkrebs Befunde, die im vergangenen Jahr durch das Institut entstanden waren, verloren gegangen. 34 Frauen waren in der Folge falsch therapiert worden. Eigentlich sollten diese Vorfälle auch extern aufgearbeitet werden. Weil sich bislang aber niemand für diese Aufgabe gefunden habe, werde davon nun abgesehen, heißt es von der Gesundheit Nord. Stattdessen fokussiert

0: speichern, der quasi zu viel im Netz wäre. Insbesondere im windstarken Oldenburger Münsterland leistet der Speicher einen wichtigen Beitrag, Einspeisespitzen aus erneuerbaren Energieanlagen aufzunehmen, zwischenzuspeichern und bedarfsgerecht wieder bereitzustellen, heißt es von den Unternehmen. Die Anlage soll bereits Ende des Jahres ersten Strom bei Bedarf ins Netz speisen.
1: Und jetzt weitere Nachrichten aus Bremen, Bremerhaven und Niedersachsen mit Jana Kreuz.
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3: Am Bremer Landgericht wurde ein 20-Jähriger wegen gefährlicher Körperverletzung zu 3 Jahren Jugendgefängnis verurteilt. Das Gericht hielt es für bewiesen, dass der junge Mann gemeinsam mit anderen eine Bar in der Bremer Neustadt überfallen hat. Die Täter setzten dabei auch unter anderem Holzstöcke und eine Schusswaffe ein. Als Motiv geht das Gericht von Rache aus. Das Hauptzollamt Oldenburg hat seine Bilanz für das Jahr 2025 vorgelegt. Nach eigenen Angaben hat die Behörde mehr als 3 Milliarden Euro aus Zöllen und Steuern eingenommen. 300 Kilogramm Rauschgift konnten sichergestellt werden und im Bereich der Schwarzarbeit wurden finanzielle Schäden in Höhe von 18 Millionen Euro aufgedeckt. Auf dem Fliegerhorst in Nordholz im Landkreis Cuxhaven wurde bei Baggerarbeiten ein Panzer entdeckt. Das bestätigte ein Sprecher der Bundeswehr auf Nachfrage von Buten und Binnen. Bei dem Fahrzeug handelt es sich um ein Sturmgeschütz 3 der deutschen Wehrmacht. Was mit dem Panzer jetzt passiert und wie er dorthin gekommen ist, ist noch unklar.
1: Und jetzt der Sport mit Daniel Haselbach und Basketball. Da kämpfen die Eisbären Bremerhaven gerade um den Aufstieg in Liga 1. Aktuell stehen sie im Playoff-Viertelfinale und haben die ersten beiden Spiele gegen Quakenbrück gewonnen. Heute ist Spiel 3 an der Reihe. Ein Matchball für die Eisbären, Daniel.
4: Genau, denn die Mannschaft, die als erstes 3 Siege einfährt, die zieht ins Halbfinale ein. Aber die Bremerhavener sollten gewarnt sein, denn die ersten beiden Spiele konnten sie nur knapp für sich entscheiden. Und so eine enge Partie erwartet der Trainer Steven Esterkamp auch heute.
5: Wir können das nicht sagen, das ist sicher. In einem Spiel, beide Mannschaften können gewinnen. Wir haben die Chance und wir müssen das Performance bringen und hoffentlich wir schaffen das.
4: Los geht's heute um 19 Uhr in der Stadthalle in Bremerhaven. Hansi Flick bleibt Trainer beim FC Barcelona. Der ehemalige Bundestrainer hat seinen Vertrag um ein weiteres Jahr verlängert. Das hat der 61-Jährige inzwischen bestätigt.
6: For me it's a really good deal.
7: Für mich ist das ein guter Deal. Die letzten Tage haben mir gezeigt, dass ich hier am richtigen Ort bin. Ich schätze sehr, was ich von den Menschen hier zurückbekomme, auch von meinem Team, meiner Familie. Wir sehen das als eine Verpflichtung zu noch härterer Arbeit, um Titel zu gewinnen. Und ich weiß, dass alle davon träumen, die Champions League zu gewinnen.
4: Barcelona war am Sonntag 3 Spieltage vor Saisonende durch einen 2:0-Sieg im Clásico gegen Real Madrid vorzeitig Meister geworden.
1: Das war der Sport und das war die Rundschau am Morgen mit Severino Melchiore.
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8: Ja, heute am 4. bundesweiten Trikottag. Sie sollen rausgehen im Trikot Ihres Vereins, damit auch mal die kleinen Vereine sichtbar werden. Und wenn Ihr Verein im Wetterbericht erwähnt werden soll von mir, verbunden mit der aktuellen Temperatur, dann schicken Sie gerne eine kurze WhatsApp an die 0421 246 611. Wir haben aktuell 7 Grad beim SV Brake, wir haben 8 Grad beim WSC Fink und 7 Grad beim SV Eintracht Oldenburg. So, und das könnte heute ein schöner Tag werden, so kriegt man es zumindest vorgetäuscht von der aktuellen Wetterlage. Aber es ist ein Mogelmittwoch, denn das stimmt nicht. Das Wetter wird spätestens mittags schlechter, dann wird es auch Regen geben. Der kann auch mal 2 Stunden anhalten. Höchsttemperatur heute 14 Grad.
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9: Um 8:10 der Blick auf die Straßen. 2 Gefahrenmeldungen zunächst einmal. Vorsichtig bitte auf der A7 Hannover Richtung Hamburg in der Ausfahrt Vleestedt. Hier steht ein defekter Bus. Dann vorsichtig bitte auch in beiden Richtungen auf der A26 Stade Hamburg zwischen Horneburg und York. Hier steht ein defekter LKW. Wir kommen zu den Staus. A1 Osnabrück Richtung Bremen zwischen dem Dreieck Stur und Bremen-Arsten. 5 Kilometer Stop and Go vor der Baustelle. Nochmal die A1, diesmal Bremen Richtung Lübeck zwischen dem Maschener Kreuz und Norderelbbrücke 7 Kilometer stockender Verkehr nach Bergungsarbeiten. Von der A1 rüber zur A7 Hannover Richtung Hamburg zwischen Hamburg-Marmsdorf und Waltershof 6 Kilometer Stau wegen Bergungsarbeiten.
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8: Und weil wir mittendrin stecken in der ESC-Woche, es geht um den Eurovision Song Contest, am Samstag ja das große Finale live im 1., hören wir gleich auch ESC-Musik und zwar unseren hervorragenden 4. Platz

0: aus dem Jahr 2018. Michael Schulte mit You Let Me Walk Alone.
1: Guten Morgen.
0: Vorher aber hier Bette Midler, Best
1: Beast hätte of ich Burnie. Das jetzt sagen sollen? Ich habe dein enttäuschtes Gesicht gesehen.
0: Gute Moderatoren machen das so.
1: Ich wollte einfach mal guten Morgen sagen.
0: So. Das machen gute Moderatoren auch. Guten Morgen.
1: Moin.
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0: Hast du gerade mitgesungen oder mitgeschrien?
1: Hello. Ich habe mitgesungen, schöner Song.
0: Heute ist alles erlaubt, heute ist Mogelmittwoch. Und warum das Mogelmittwoch ist, das merken wir im Blick zum Himmel. Denn da ist momentan viel blauer Himmel, viel Sonnenschein. Und das ist große Mogelei.
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1: Ja, und die gute Laune verdirbt Ihnen unser Wetterexperte Tim Stäger heute Morgen. Tim, es ist ja tatsächlich so, also noch könnte man denken, oh, das wird schön. Und dann wird es gar nicht so schön.
3: Aber ihr macht das wieder, ihr bringt die gute Laune zurück nach dem Wetterbericht. Ja, in der Tat, also wir sind mitten in einer kühlen und unbeständigen Witterungsphase. Eine ganze Zyklonenfamilie oder auch Tiefdruckkomplex bestimmt unser Wetter. Aktuell ist es Fee über der Nordsee mit seinem Regengebiet, das jetzt uns noch nicht erreicht hat. Deswegen ganz kurz der Moment, wo man auch mal rausgehen kann bei wechselnd wolkigem Himmel. Temperaturen dazu, ja, eben entsprechend unterkühlt, um die 8 Grad aktuell. Aber im Laufe des Nachmittags kommen eben auch diese Schauer reingezogen, zum Teil auch mit Blitz und Donner begleitet. Und die Temperaturen steigen noch ein bisschen an, 13, 14 Grad im Binnenland an der See, um die 10, 11 Grad und in Schauer. Nee, auch stürmisch auffrischender Wind. Also das ist wirklich dann eher ungemütlich. Aber wie gesagt, jetzt heute Vormittag hat man noch die Gelegenheit, mit dem Hund Gassi zu gehen.
0: Also richtiger Mogelmittwoch. Aber wie geht's denn jetzt weiter? Langes Wochenende. Viele wollen vielleicht einen kleinen Ausflug unternehmen, wollen eine Fahrradtour machen, morgen am Vatertag oder an Christi Himmelfahrt im Bollerwagen durch die Gegend ziehen. Wie sieht's da aus?
3: Ja, also in der Tat nicht so optimal. Das ist wirklich eine sehr festgefahrene Wetterlage. Bedeutet das bis einschließlich ja Samstag oder zumindest mal Freitag sich nicht viel ändert. Auch am Donnerstag viel Regen, Schauer, Temperaturniveau ändert sich nicht. Die Nächte wahrscheinlich frostfrei, aber dann doch mit 3 bis 5 Grad sehr kühl. Tagsüber auch morgen nicht über 10 bis 13 Grad. Und wie gesagt, vor allem am Nachmittag wieder die kräftigen Schauer. Freitag ganz ähnlich Richtung Wochenende. Da ist so ein bisschen Licht am Ende des Tunnels. Am Samstag wird sich schon so ein bisschen beruhigen. Und am Sonntag bleibt es wohl weitgehend trocken und bis zu 17 Grad dann schon fast wieder frühlingshaft mild. Das ist also dann der Auftakt für die darauffolgende Woche, wo es dann wieder deutlich frühlingshafter wird. Aber jetzt eben zuvor doch noch einige sehr unterkühlte und wechselhafte Tage, die ins Haus stehen.
1: Ich hätte schon gerne im Tunnellicht, aber geht halt nicht.
0: Wäre besser. Also nach dem Mogelmittwoch, der fiese Freitag und dann der super Sonntag können wir so zusammenfassen. Tim Stäger, vielen lieben Dank für diesen Ausblick und dir ein schönes langes Wochenende.
3: Danke gleichfalls.

0: Bremen 1 an diesem Mittwochmorgen. Wir sortieren ja für Sie hier immer so das Tagesgeschehen. Da gibt es zwei Meldungen des Morgens, bei denen du jetzt mal das einsortieren musst, welches die Meldung des Morgens ist. Das haben wir schon in den Nachrichten gehört, dass Bauarbeiter auf dem Flieger Horst Nordholz einen alten Wehrmachtspanzer gefunden haben beim Buddeln. Das wäre die eine Meldung. Die andere ist, über die bin ich gerade gestolpert, bei der Justizvollzugsanstalt Euskirchen haben sie mal nachgeguckt und haben festgestellt, wir hatten noch so zwei Generalschlüssel, beide weg. Ist auch so. Na hoppala. Das ist ja gar nicht so gut.
1: Naja.
0: Also, wie ist die Meldung des Morgens?
1: Die finde ich noch besser.
0: Lustig.
1: Wenn gleich auch tragisch.
0: Ja, wenn gleich auch ein bisschen tragisch. Aber
1: die finde ich besser.
0: Weiter geht's.

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10: Mit Jana Kreuz, guten Morgen. Das Bundeskabinett will heute das neue Gebäudemodernisierungsgesetz auf den Weg bringen. Anders als beim bisherigen sogenannten Heizungsgesetz dürfen Hauseigentümer in Zukunft selbst entscheiden, ob sie mit Öl, Gas, Wärmepumpe oder anderen Technologien heizen. Der Betrieb von Öl- und Gasheizungen soll dann auch über 2045 hinaus erlaubt sein. Die deutschen Autohersteller werden in den nächsten Jahren wahrscheinlich noch mehr Stellen streichen als bisher angenommen. Die Chefin des Branchenverbands VDR, Hildegard Müller, spricht beim Redaktionsnetzwerk Deutschland von 225.000 Jobs bis 2035. Das sind 35.000 mehr als in der letzten Schätzung. Und jetzt weitere Meldungen aus Bremen, Bremerhaven und Niedersachsen.
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10: Im Prozess um sogenannte Mogelpackungen von Milka Schokolade wird am Morgen am Bremer Landgericht eine Entscheidung erwartet. Die Verbraucherzentrale Hamburg hatte den Hersteller Mondelez verklagt, weil Kunden aus ihrer Sicht durch leichtere Schokoladentafeln getäuscht werden. Mondelez weist die Vorwürfe zurück, der Verbraucher könne das Gewicht auf der Verpackung nachlesen. Die Bremer Gesundheitssenatorin Claudia Bernhardt hat sich gestern zur Zukunft des Klinikums Bremerhaven-Rankenheide bekannt. Das Krankenhaus befindet sich aktuell wegen Defiziten in einer finanziellen Schieflage. Dazu sagte Bernhardt, es sei keine Option, dass das Krankenhaus in Frage gestellt werde. An den Stränden der ostfriesischen Inseln Borkum und Jüst sind Paraffinstücke angespült worden. Das teilte die Wasserschutzpolizei mit. Die Säuberungsarbeiten seien im Gange. Eine Gefahr für Strandbesucher bestehe nach aktuellem Kenntnisstand nicht. Die Wasserschutzpolizei Emden hat die Ermittlungen aufgenommen. Und das waren die Nachrichten mit Jana Kreuz.
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11: Und das am 4. bundesweiten Trikottag. Heute werden deshalb viele kleine Vereine hier im Wetter genannt. Zum Beispiel der SV Eintracht Wiefelstede. Da sind es aktuell gerade 7 Grad. 8 Grad sind es beim FC Geestland. 7 Grad beim TSV Wedel. Und auf besonderen Wunsch 9 Grad beim SC Freiburg. Wenn auch Ihr Verein hier mal genannt werden soll, schicken Sie einfach kurz eine WhatsApp 0421 246 611. Für alle gilt, bei Freiburg kann ich es nicht genau sagen, aber für die anderen, es wird heute immer schlechter und es deutet sich ja jetzt mittlerweile auch an. Der Regen kommt, es wird zum Teil 1-2 Stunden durchregnen. Die Sonne zeigt sich, wenn überhaupt, dann nur noch kurz. Höchsttemperatur heute 14 Grad.
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11: Um 8.33 Uhr der Blick auf die Straßen. Da haben wir zunächst eine Gefahrenmeldung. Vorsichtig bitte auf der A7 Hannover Richtung Hamburg geht der Ausfahrt Fleestedt. Hier steht ein defekter Bus. Dann die Staus A1 Osnabrück Richtung Bremen zwischen dem Dreieck Stur und Bremen-Arsten. 5 Kilometer Stop and Go vor der Baustelle. Nochmal die A1, diesmal Bremen Richtung Lübeck zwischen der Maschener Kreuz und Norderelbbrücke. 6 Kilometer stockender Verkehr nach Bergungsarbeiten. Von der A1 rüber auf die A7. Hannover Richtung Hamburg zwischen Hamburg-Marmsdorf und Waltershof. 6 Kilometer Stau nach Bergungsarbeiten.
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11: Ja, bundesweiter Trikottag. Du hast es gesagt, Marco hat uns eine WhatsApp geschickt. Er würde so gerne sein Trikot anziehen.
1: Aber?
11: Er sagt, es kommt hier aber nicht so gut an.
1: Was hat er denn?
11: Ein HSV-Trikot. Und er sagt, er hat so schöne HSV-Trikots, aber er hätte das Gefühl, das würde nicht so gut hier ankommen. Doch, doch, heute am bundesweiten Trikottag sollen alle für ihren Lieblingsverein, für ihren Heimatverein ein bisschen Werbung machen. Deshalb, da sind wir heute generös. Jeder darf heute anziehen, was er will.
1: Das sagst du hier bequem
11: das
1: in deinem Sessel sitzen.
11: Offiziell so sagen.
1: Wenn der dann draußen geschubst wird und
11: wird ja wohl keiner geschubst, so weit kommt das
1: weil
11: ja noch.
1: Fußballfans gar nicht so sind, ne?
11: Nein.
1: Die sind ja sehr tolerant.
11: Die sind sehr tolerant und nett.
1: Ab heute.
11: So ist das. Wir haben für Sie gleich was. Eine kleine Überraschung.
1: Ich sag nur, Music is what I'm living for.
11: Ich glaube, ich weiß, worum es geht.
1: Und für den gibt's Tickets.
11: Gleich.
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8: Warum hast du jetzt geflüstert?
12: Weil es geheimnisvoll bleibt, was wir gleich haben.
8: Ich verstehe.

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0: Chihuahua.
1: Chihuahua?
0: Chihuahua.
1: Du machst dich schon warm.
0: Das ist ein großer Hit von DJ Bobo. Chihuahua. Roger Willemsen war großer DJ Bobo-Fan.
1: Wirklich? Das kommt jetzt ungewöhnlich.
0: Ja, in der Tat. Und Chihuahua war sein Lieblingssong von DJ Bobo. Chihuahua. Haben wir oft zusammen gesungen, wenn wir in irgendwelchen Bahnen unterwegs waren, von Auftrittsort zu Auftrittsort. Chihuahua.
1: 8:42 Uhr, überraschende Erkenntnisse hier bei Bremen 1. DJ Bobo ist aber natürlich unser Thema. Übermorgen, am Freitagabend, präsentieren wir DJ Bobo in der ÖVB Arena hier in Bremen. Und Sie glauben nicht was, wir haben noch Tickets für Sie.
0: Ist das so?
1: Ja, wir haben noch Tickets.
0: Wollen Sie die haben?
2: Ja!
0: Da müssen Sie aber etwas für tun. Jeder von uns kann ja diesen Rap-Teil aus dem Song Everybody.
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1: Den kann jeder. Also wenn das stimmt,
0: doch, den kann jeder.
1: Dann wollen wir das doch mal ausprobieren, ob du das eigentlich auch kannst, ohne jetzt nur so mitzurappen, sondern ob du das alleine.
0: Machen wir zusammen.
1: Wir probieren das einfach mal. Wir probieren das mal. Wir nehmen jetzt das Original. Also bist du bereit?
0: Ja.
1: 3, 2, 1.
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0: Das geht doch.
1: Naja.
0: Ja, ich hab's schon schlechter gehört.
1: Ich dreh dich mal ganz kurz um und sehe die entfassungslosen Gesichter unserer Redakteurin Janine Hornsch, die Hände über den Kopf zusammenschlägt.
0: Das deutest du falsch.
1: Sie können das sicherlich besser. Und wenn Sie das besser können, dann rufen Sie jetzt an. 0421 246 611.
0: Und dann retten Sie uns diesen anspruchsvollen Teil einmal am Telefon vor und dann zack, kriegen Sie schon 2 Tickets für DJ Bobo am Freitag in der ÖVB Arena, präsentiert von Bremen 1.
1: Sie rappen, wir tanzen und Sie gewinnen Tickets.
0: Sie retten, wir deppen.
1: Der alte Slogan.
0: Bis gleich.

0: bin so aufgeregt und gespannt, was jetzt passiert. 8.51 Uhr, hier ist Bremen 1. Ich nehme das aber auch eine theatralische, staatsmännische Form an.
1: Gefällt mir gut. Fabian ist am Telefon. Fabian möchte gerne am Freitag zu DJ Bobo in die ÖVB-Arena präsentiert von Bremen 1. Bist du wirklich Fan, Fabian, oder gehst du da so ein bisschen mit Ironie in das Konzert?
2: Ja, schönen guten Morgen. Moin. Also nicht Fan der ersten Stunde wahrscheinlich, aber auf einer Party, wenn Lachi Baba läuft, dann darf man das gerne ironisch feiern, aber in Wahrheit gefällt es einem dann doch ganz gut.
1: Exakt, so geht's mir auch. Chihuahua.
0: Wir haben eine kleine knifflige Aufgabe. Wir haben eben, Juck und ich haben schon so ein bisschen probiert, Everybody zu rappen, was mehr oder minder gut gelungen ist. Du wirst das jetzt in Perfektion vortragen und dann bekommst du die Tickets. Wir hören noch mal kurz rein, wie das klingen soll. Das hier ist DJ Bobo mit dem Rap-Part. Also jetzt gleich kommt er, glaube ich, irgendwann. Jetzt, wir machen uns noch ein bisschen warm.
1: Ja, aber dann geht's gleich los.
0: Und dann geht's gleich los. Dum di dum di dum di dum. So, jetzt. 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So, diesen Part, lieber Fabian, den müsstest du hinkriegen. Mit Nachnamen habe ich gehört, du heißt Bischof, also bist du jetzt statt DJ Bobo DJ Bibi und wirst diesen Part jetzt rappen. Bist du bereit?
2: Jawohl.
0: Okay, dann geht es
2: jetzt. Ich hatte zwar darum gebeten, dass der Nachname anonym bleibt.
0: Ach so.
2: Aber damit kann ich auch gut leben.
0: Ja, gut. Als DJ Bibi weiß keiner,
1: wie du bist. Das toll gemacht.
2: Ja, kein Problem.
0: Also, 3, 2, 1.
2: Achso, jetzt schon direkt.
0: Ja, ja.
1: Stopp.
0: Deshalb sollte der Nachname auch anonym bleiben.
1: Jetzt verstehe ich das.
2: Also, ich dachte, ihr spielt es genauso wie eben.
1: Nein. Pass auf, wir zählen 3, 2, 1 und dann legst du direkt los.
2: Kriegen wir hin.
1: Okay. Alle wieder entspannt. 3, 2, 1.
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0: Sehr gut. Sehr, sehr stark.
1: Besser kann es DJ Bobo auch nicht.
0: Nein, definitiv. Du bist der richtige Mann für die erste Reihe und darfst dann dementsprechend auch noch jemand mitnehmen und da dann kräftig mitrappen, wenn er das denn singt. Wir wünschen dir ganz viel Spaß auf alle Fälle am Mittwoch. Und die nächste Chance für Tickets gibt's hier bei Bremen 1 um 11.40 Uhr.
1: Viel Spaß, Fabian.
2: Danke euch.

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1: Mit Jana Kreuz, guten Morgen. Bundeskabinett bringt Gebäudemodernisierungsgesetz auf den Weg. Koalitionsausschuss beendet Beratungen. Paraffin angespült an Stränden von Borkum und Jüst. Das Wetter noch ein Mix aus Sonne und Wolken, später dann regnerisch bei maximal 11 bis 14 Grad. Die Bundesregierung bringt heute ein neues Gebäudemodernisierungsgesetz auf den Weg. Das sogenannte Heizungsgesetz aus Ampelzeiten abzuschaffen, war ein zentrales Vorhaben der schwarz-roten Koalition. Welche Regeln zum Heizen das Kabinett heute beschließen will, weiß Maximilian Ulrich.
2: Alle Formen des Heizens sollen langfristig erlaubt bleiben. Hauseigentümer dürfen selbst entscheiden, ob sie mit Öl, Gas, Wärmepumpe oder anderen Technologien heizen. Allerdings sollen den fossilen Brennstoffen schrittweise andere beigemischt werden, zum Beispiel Wasserstoff oder Bioöl. Der Anteil dieser sogenannten grünen Brennstoffe soll stufenweise steigen. Für das Beimischen sollen die Öl- und Gasversorger zuständig sein. Die Regel aus Ampelzeiten, wonach neue Heizungen zu mindestens 65% klimaneutral sein müssen, wird gestrichen. Auch im Jahr 2045 und darüber hinaus soll der Betrieb von Öl- und Gasheizungen erlaubt sein.
1: Außerdem will das Bundeskabinett heute noch beschließen, dass der Einsatz von sogenannten K.O.-Tropfen in Zukunft härter bestraft wird. Ein Gesetzentwurf von Justizministerin Stefanie Hubig sieht vor, dass K.O.-Tropfen rechtlich als Waffe oder gefährliches Werkzeug eingestuft werden können. Dann läge die Mindeststrafe bei 5 Jahren Gefängnis statt wie bisher bei 3. Union und SPD haben einen Fahrplan für ihre nächsten Vorhaben festgelegt. Nach 6 Stunden Beratungen im Koalitionsausschuss hieß es, man wolle in den nächsten Wochen die Details für eine Reform der Einkommenssteuer und eine Rentenreform abstimmen. Mit Blick auf den Haushalt für 2027 vereinbarten Union und SPD, ihn trotz großer Finanzierungslücken ohne Nutzung der Rücklage aufzustellen. Außerdem soll der CO2-Preis wegen der hohen Energiekosten nächstes Jahr nicht weiter steigen. Im Prozess um sogenannte Mogelpackungen von Milka-Schokolade wird heute am Bremer Landgericht eine Entscheidung erwartet. Die Verbraucherzentrale Hamburg hatte den Hersteller Mondelez verklagt, weil Kunden aus ihrer Sicht durch leichtere Schokoladentafeln getäuscht werden. Leonard Steinbecker aus der Regionalredaktion Buten und Binn berichtet.
3: Laut der Hamburger Verbraucherzentrale hat Milka-Hersteller Mondelez das Gewicht von Schokoladentafeln von 100 auf 90 Gramm reduziert, ohne es deutlich zu kennzeichnen. Kundinnen und Kunden könnten das kaum nachvollziehen und nur schwer einen Unterschied zum alten Produkt erkennen. Mondelez weist die Vorwürfe zurück. Der Verbraucher könne das Gewicht der Schokolade auf der Verpackung nachlesen, sagte der Anwalt des Unternehmens zum Prozessauftakt im April. Der vorsitzende Richter hatte in einer ersten Einschätzung Verständnis für die Argumente der Verbraucherschützer gezeigt. Der Hersteller gebe das Gewicht auf den Tafeln zwar ordnungsgemäß an, doch er informiere nicht, dass weniger Schokolade enthalten ist.
1: An den Stränden der ostfriesischen Inseln Borkum und Jüst sind Paraffinstücke angespült worden. Das teilte die Wasserschutzpolizei mit. Die Säuberungsarbeiten seien im Gange. Eine Gefahr für Strandbesucher bestehe nach aktuellem Kenntnisstand nicht. Die Wasserschutzpolizei Emden hat die Ermittlungen aufgenommen. Und das waren die Nachrichten mit Jana Kreuz.
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4: Sie haben es mitbekommen, wir haben heute den 4. bundesweiten Trikottag. Menschen sollen rausgehen heute und ein Trikot von ihrem Verein tragen, damit vor allem die kleineren Vereine ein bisschen sichtbarer werden. Wir helfen ein bisschen mit, indem wir im Wetterbericht Ihren Verein erwähnen. Und deswegen kann ich Ihnen jetzt sagen, es sind 9 Grad beim TSV Wulsdorf, es sind 8 Grad bei Eichehorn, 9 Grad beim SV Vorwärts Buschhausen, 8 Grad beim TSV Dannenberg und 8 Grad beim FC Clipper. Und Sie merken so langsam, das Wetter fing so gut an und man dachte, ui, das wird ein schöner Tag, wird gar nicht so schön. Das kippt jetzt langsam und spätestens am Mittag regnet es dann. Das kann dann auch mal ein bisschen länger anhalten. 14 Grad ist aber die Höchsttemperatur.
5: 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Um 9:04, der Blick auf die Straßen. Zunächst einmal A1 Osnabrück Richtung Bremen zwischen dem Dreieck Stur und Bremen-Arsten. 5 Kilometer stockender Verkehr vor der Baustelle. Wir bleiben auf der A1 Osnabrück Richtung Bremen. Die Ausfahrt Bremen-Brinkum ist wegen Bauarbeiten bis 11 Uhr, also noch knapp 2 Stunden gesperrt. Dann die A1 Bremen Richtung Lübeck zwischen dem Maschener Kreuz und Norderelbbrücke. 9 Kilometer Stop and Go. Dadurch dauert es hier eine knappe halbe Stunde länger. A7 Hannover Richtung Hamburg zwischen Dreieck Hamburg Südwest und Waltershof, 6 Kilometer stockender Verkehr.
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5: Was passiert denn da schon wieder? Was ist passiert da?
4: Heute ist ja dieser bundesweite Trikottag und wir begrüßen gleich einen Mann, Dennis heißt der. Der hat wirklich Trikots. Also wenn einer viele Trikots hat, dann ist es Dennis. 350 Spielertrikots von Werder Bremen und die hat er gerade schon in einem Koffer hier ins Studio gestellt und den Koffer habe ich mir jetzt gerade geschnappt.
5: Aber der ist gesichert, der Koffer. Der ist gesichert, den kriegst du nicht auf.
4: Doch, krieg ich den auf.
5: 350 Trikots, nur von Werder Bremen. Wir wollen über diesen Trikotsammler sprechen, nicht nur über ihn, sondern auch mit... Jetzt

0: Jetzt darfst du. Jetzt darfst du gleich den Koffer öffnen.
1: Der Koffer von Dennis Kamine ist bei uns und er hat auch einen guten Grund, hierher vorbeizukommen, denn heute ist ja der bundesweite Trikottag. Und wenn einer viele Trikots hat in seinem Koffer, den wir inzwischen geöffnet haben, dann ist es Dennis. Hallo Dennis.
2: Ja, moin erstmal. Hallo.
0: Dennis Kamin aus Bremen-Borgfeld ist vermutlich der größte Trikotsammler, zumindest der größte Werder-Trikotsammler, den es gibt. Wie viele Trikots hast du von Werder?
2: Ich habe mittlerweile so ungefähr 400 Werder-Trikots.
0: Wahnsinn.
2: Passen alle nicht mehr in den Schrank, aber es sind 400.
0: 400 und das sind nicht einfach nur Trikots aus dem Fanshop.
2: Richtig, genau. Das sind keine Trikots aus dem Fanshop, die man kaufen kann, sondern das sind alles sogenannte Match-Worn-Trikots für Spieler.
1: Also das bedeutet, Spieler haben die getragen im Spiel und dir dann anschließend irgendwie ausgehändigt.
2: Ja, heutzutage ist das so, dass man halt von den neueren Trikots halt die Spieler fragt oder man hat Kontakte, aber ich sammle halt ja auch ganz viel alte Trikots aus den 70er und 80er Jahren. Das ist natürlich schwer, an die ranzukommen heutzutage, aber ich habe ein paar.
0: Oder stehst du da in meinem Stadion mit diesem Pappschild mit Boniface, gib mir dein Trikot?
2: Nein,
0: das machst du nicht. Nein. Aber sag mal, wenn du 400 Trikots hast, welches ist denn dein größter Schatz?
2: Oh, das ist eine schwierige, ganz schwierige Frage. Also bei 400 Trikots, ja, ich musste ja heute ja ein paar Trikots hier auch mitnehmen und das ist schwierig auszusuchen gewesen. 15 Trikots habe ich jetzt mitgebracht von 400, eine kleine Auswahl, aber ich sag mal, das Tollste ist so mein ältestes Trikot, das ist das sogenannte Speckflaggen-Trikot, rot-weiß aus den Anfang der 70er Jahre.
1: Dieses hier, was ich gerade in der Hand habe,
2: richtig.
1: Das sieht für mich so aus, als hätte irgendeine Mutter von einem Spieler das Wappen drauf genäht und hinten die Zahl. Also es sieht wirklich sehr selbstgemacht aus. Warum?
2: Das war die damalige Zeit, also da gab es ja wahrscheinlich nicht so die Produktion wie heutzutage von Nike und so weiter. Das hat er wahrscheinlich der Zeugwart damals alles selber gemacht. Es gab ja auch nur pro Saison ein Trikot für einen Spieler. Und damit mussten die jedes Spiel bestreiten.
1: Recht?
0: Das ist verrückt.
2: Ja.
0: Du nimmst ja diesen Trikottag auch ernst. Wir sehen es, du hast unter deinem Sakko ein Werder-Trikot aus den Anfang 90ern.
2: Richtig.
0: Was macht das? Was ist diese Trikotleidenschaft? Wie fing das an und warum machst du das?
2: Also dieses Trikot, was ich jetzt anhabe, da habe ich eine besondere Beziehung mit, weil das ist mein erstes Trikot, was ich damals als Kind von meinem Papa geschenkt gekriegt habe, als wir ins Stadion gegangen sind, Anfang der 90er Jahre. Und das ist mein einziges Fanshop-Trikot sozusagen. Okay. Und ja, es hat irgendwann angefangen, dass ich natürlich als Kind dann jedes Jahr das Trikot haben wollte, das aktuelle von Werder. Und ja, und vor ein paar Jahren irgendwann habe ich so das erste sogenannte Match-One-Trikot mal bekommen. Und dann hat mich so die Sammelleidenschaft gepackt und dann, ja, wollte ich nur noch diese Matchborn-Trikots haben.
0: Und falls Sie sich fragen, Jens-Uwe Krause ist noch da, er wühlt allerdings die ganze Zeit im Koffer.
1: Ich wollte,
0: Dennis, der da ein bisschen schon kritisch guckt.
1: Ja. Ich wollte gerade fragen, Matchborn bedeutet ja wohl nicht wirklich, dass die dann auch nicht gewaschen werden. Jetzt habe ich aber eins von Diego in der Hand.
2: Genau.
1: Da ist wirklich noch Schmutz drauf, also Rasen, Dreck.
2: Genau.
1: Das heißt, die werden wirklich nicht gewaschen.
2: Um Gottes Willen. Die Flecken, die müssen draufbleiben.
1: Das ist aber doch olfaktorisch eine Herausforderung.
2: Ja, also erstmal zu dem Trikot, was du da in den Händen hältst. Das hat unser Diego getragen 2008 im Spiel beim HSV.
1: Okay.
0: In den großen Spielen?
2: Nicht 2009, sondern 2008.
1: 2008, okay. Pass doch auf.
0: Ja, Entschuldigung.
1: Mann.
0: Bin so aufgeregt.
2: Ja. Genau, und du siehst, dass die ganzen Flecken von Diego noch. Und dieses Trikot zum Beispiel habe ich von dem damaligen Zeugwart vom HSV bekommen. Diego hat das dem Zeugwart geschenkt, der Zeugwart braucht es irgendwann nicht und dann habe ich es bekommen.
0: Hast du irgendein Ziel, wo du sagst, da hörst du auf oder ab 500 ist Schluss oder?
2: Nein, genau, das Problem ist, die passen alle nicht mehr in meinen Schrank, den ich mir habe bauen lassen. aber ich höre nicht auf. Also ich sammel weiter und mein Ziel ist es natürlich, die ganzen Älteren noch irgendwie zu finden.
0: Gibt es irgendein ganz Spezielles, was du suchst, wo jetzt vielleicht jemand sagt, ach, das habe ich doch hier im Schrank hängen, kannst du haben. Gibt es da irgendeins?
2: Das sind tatsächlich noch einige. Also das ist so aus der Pentax-Zeit, aus der Olympia-Zeit, aus der Norda-Zeit.
0: Das sind die Trikotsponsoren.
2: Ja. Da gibt es natürlich so Highlights. Also wenn einer so ein Trikot findet mit so einem Sponsor, kann er sich gerne bei mir melden.
1: Hast du eine Familie eigentlich? Also so Menschen, die mit dir zusammenleben und sagen, ach, Papa ist wieder in seinem Kleiderschrank?
2: Ja, ich habe eine Familie, bin verheiratet, ich habe einen 9-jährigen Sohn und der hat mittlerweile auch schon 3 Match-Worn-Trikots in seinem Zimmer hängen.
1: Ach, sehr gut.
2: Aus der aktuellen Saison.
1: Sehr gut.
0: Schöner kann man den Trikottag gar nicht begehen. Dennis Kamin aus Bremen-Borgfeld. 400 Werder-Trikots hat er, 15 davon hat er uns hier mitgebracht und sie riechen und sie sehen toll aus. Vielen lieben Dank für den Besuch.
2: Sehr gerne. Danke.

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7: Mit Jana Kreuz, guten Morgen. Das Bundeskabinett will heute das neue Gebäudemodernisierungsgesetz auf den Weg bringen. Anders als beim bisherigen sogenannten Heizungsgesetz dürfen Hauseigentümer in Zukunft selbst entscheiden, ob sie mit Öl, Gas, Wärmepumpe oder anderen Technologien heizen. Der Betrieb von Öl- und Gasheizungen soll auch über 2045 hinaus erlaubt sein. Union und SPD haben einen Fahrplan für ihre nächsten Vorhaben festgelegt. Nach 6 Stunden Beratungen im Koalitionsausschuss hieß es zum Beispiel mit Blick auf den Haushalt 2027, dass der trotz großer Finanzierungslücken ohne Nutzung der Rücklage aufgestellt werden soll. Außerdem soll der CO2-Preis wegen der hohen Energiekosten nächstes Jahr nicht weiter steigen. Und jetzt weitere Meldungen aus Bremen, Bremerhaven und Niedersachsen.
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7: Ermittler der Zentralen Kriminalinspektion Oldenburg haben letzte Woche den mutmaßlichen Admin des früheren Darknet-Marktplatzes Dream Market festgenommen. Gegen ihn wird laut Polizei unter anderem wegen des Verdachts der gewerbsmäßigen Geldwäsche und Drogenhandels ermittelt. Die Bremer Gesundheitssenatorin Claudia Bernhardt hat sich gestern zur Zukunft des Klinikums Bremerhaven-Reinkenheide bekannt. Das Krankenhaus befindet sich aktuell wegen Defiziten in einer finanziellen Schieflage. Dazu sagte Bernhard, es sei keine Option, dass das Krankenhaus in Frage gestellt werde. An den Stränden der ostfriesischen Inseln Borkum und Jüß sind Paraffinstücke angespült worden. Das teilte die Wasserschutzpolizei mit. Die Säuberungsarbeiten seien in Gange. Eine Gefahr für Strandbesucher bestehe nach aktuellem Kenntnisstand nicht. Die Wasserschutzpolizei Emden hat die Ermittlungen aufgenommen. Und das waren die Nachrichten mit Jana Kreuz.
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8: Ja, das ist heute so ein richtiger Mogelmittwoch. Denn dieser Mittwoch hat vorgetäuscht, schön zu werden. Und wenn man jetzt ganz ehrlich ist, man merkt schon, was da gemogelt wurde. Es kippt langsam und es wird auch so weitergehen. Irgendwann im Verlauf des Tages regnet es zum Teil sogar 2 Stunden am Stück. Bis dahin können wir uns aber freuen über aktuell 9 Grad bei der BTS Neustadt, 8 Grad beim RIV Bremerhaven, 9 Grad beim VfL Oite. Das sind alles Vereine, die wir heute nennen am 4. bundesweiten Trikottag. Da wollen wir, dass die kleinen Vereine auch mal ein bisschen in den Mittelpunkt gerückt werden. 14 Grad heute die Höchsttemperatur.
9: 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Und dann haben wir eine ganz wichtige Meldung. Achtung, Falschfahrer auf der A29 Wilhelmshaven-Oldenburg. Zwischen Wilhelmshavener Kreuz und Sande kommt Ihnen ein Falschfahrer entgegen. Fahren Sie äußerst rechts und überholen Sie nicht. Auf der A29 Wilhelmshaven-Oldenburg zwischen Wilhelmshavener Kreuz und Sande ist ein Falschfahrer unterwegs. Vorsicht in beiden Richtungen. Dann A1 Osnabrück Richtung Bremen zwischen dem Dreieck Stur und Bremen-Arsten. 5 Kilometer stockender Verkehr vor der Baustelle. Nochmal die A1 Osnabrück Richtung Bremen. Die Ausfahrt Bremen-Brinkow ist wegen Bauarbeiten noch bis 11 Uhr, also knapp 1,5 Stunden gesperrt. Die A1 beschäftigt uns weiter, diesmal Bremen Richtung Lübeck zwischen dem Maschener Kreuz und Norderelbbrücke. 9 Kilometer stockender Verkehr, Verzögerung eine knappe 1/2 Stunde. Rüber auf die A7 Hannover Richtung Hamburg zwischen dem Dreieck Hamburg Südwest und Waltershof. 6 Kilometer Stop and Go.
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8: Ich habe mich gerade verliebt.
9: Na, in was?
8: In deine Falschfahrerstimme.
9: Meine Falschfahrerstimme?
8: Ja, die kriegt dann plötzlich sowas sehr Seriöses. Könntest du mit dieser Art Stimme vielleicht den nächsten Song anmoderieren?
9: Ich weiß nicht, mit meiner Falschfahrerstimme.
8: Ja, das hat so eine Ansprechhaltung. Das hat so, plötzlich sitzt man gerade.
9: Grundsätzlich solltest du hier gerade sitzen. Achtung, Fine Young Cannibals, She Drives Me Crazy. Jetzt auf Bremen 1. Achtung, Fine Young Cannibals, She Drives Me Crazy auf Bremen 1.
8: So, sehr gut.
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0: ein guter Song. Wenn du nachher im Stau stehst, kannst du den so ein bisschen vor dich her summen.
1: Ich möchte nicht im Stau stehen.
0: Ja, das wird sich aber kaum vermeiden lassen. Wenn Sie heute in das lange Wochenende starten, dann wird es sicherlich voll werden. Auf den Autobahnen Richtung Hamburg, also wenn Sie vielleicht nach Dänemark wollen, an die Nordsee, an die Ostsee, wird es voll werden. Auch natürlich auf der Weserbrücke haben wir aktuell ja auch schon Stau. Es ist eines der verkehrsreichsten Wochenende, das hat der ADAC im letzten Jahr gemessen. Und weil die das gemessen haben, kann uns Nils Linge vom ADAC auch ganz genau sagen, wann es an diesem Wochenende richtig voll wird.
2: Also heute so von 13 bis 19 Uhr, weil viele einfach schon nach dem Mittag dann starten. Dann haben wir den Donnerstag, dann sagt man so von 10 bis 14 Uhr war viel Verkehr im letzten Jahr. Und wir erwarten dann am Sonntag schon die Rückreise, das ist dann so von 13 bis 19 Uhr. Also wenn man kann, sollte man die Zeiten vielleicht vermeiden.
1: So, und dann habe ich mich heute Morgen sehr weit aus dem Fenster gelehnt in Sachen DJ Bobo. DJ Bobo ist am Freitag in der ÖVB Arena präsentiert von Bremen 1. Wir alle kennen den Song Everybody. Da gibt es ja so einen Rap-Teil. Und ich habe behauptet, jeder von uns, der in den 90ern groß geworden ist oder schon groß war, kann diesen Rap-Teil auswendig fehlerfrei mitrappen. Und dann haben Olaf und ich das mal versucht.
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1: Ja, kann man jetzt, ist glaube ich klar geworden.
0: Ja, schwierig.
1: Also
0: schwierig.
1: War gar nicht mal so gut. Ein bisschen besser hat es Fabian aus Stur gemacht und hat damit direkt 2 Tickets für DJ Bobo gewonnen.
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0: Stark. Also damit hat Fabian aus Stur schon mal die ersten beiden Tickets abgeräumt fürs DJ Bobo Konzert am Freitagabend in der ÖVP Arena, präsentiert von uns von Bremen 1. Und wir geben Ihnen nochmal so einen kleinen Tipp. Wir haben noch Tickets.
1: Richtig. Wenn Sie auch zu DJ Bobo wollen, aber kein Geld dafür ausgeben können oder möchten, dann können Sie heute bei der Kollegin Susanne Hammann nochmal Tickets gewinnen, so zwischen 11:30 und 12:00.
0: Jetzt gibt's für dich
1: Bestern haben.
0: Oh, das ist schön.
1: Das ist schön.
0: Hast du das für mich rausgesucht?
1: Das habe ich rausgesucht.
0: Oh, das ist doch toll.
1: So ein Refrain drin, den ich für dich gleich
0: mitsinge. Ja, nee, das musste gar nicht.
1: Ach,
0: ich rappe ihn auch mit, wenn du willst.

0: Du nickst mir zu, was soll das? Was ist denn los mit dir?
1: Fangen Sie an zu reden.
0: Ja, ich wollte aber nebenbei noch was googeln.
1: Was googeln?
0: Ja, wir hören gleich einen Song und zwar Room with a View.
1: Das ist aus einer Fernsehserie.
0: Und ich weiß nicht aus welcher. Das will ich gerade mal aus welcher.
1: Das war, glaube ich, war das nicht.
0: Wieso weißt du das?
1: Das ist ein guter Song. Hatte ich, glaube ich, sogar damals als Single.
0: Ah, wenn du das weißt.
1: Als Maxi. Das ist nicht Wilder, Wilder Westen oder sowas.
0: Fast.
1: Ich weiß es nicht.
0: Ich sage Ihnen schon mal, hier geht's gleich weiter mit Susanne Hammann.
1: Und da übrigens Tickets für DJ Bobo und Sie können weiterhin heute Trikottag Ihren Verein groß rausbringen. Ihren Lieblingsverein einfach uns eine WhatsApp schicken 0421 246 611 oder über Mail direkt ins Studio zu Susanne über bremen1.de und dann wird Susanne auch versuchen, Ihren Verein hier bei uns im Wetter unterzubringen.
0: Jetzt bin ich mal gespannt, ob du gleichzeitig
1: WW inklusive.
0: Jetzt habe ich es dir extra aufgeschrieben, damit du glänzen kannst.
1: WW inklusive.
0: Wilder Westen inklusive.
1: Ja, aber dann war das doch fast richtig. Was habe ich gesagt?
0: Ja, auch irgendwas mit Wilder Westen.
1: Ja, also Wilder Westen. Das war schon eine Menge
0: da
1: richtig.
0: Da reiche ich ihm einen Zettel, damit er im Radio so tun kann, als
1: wüsste er mal endlich irgendwas. Es war mir eine Freude,
0: ach, wenn ich das auch sagen könnte.
1: Es war mir eine Freude, Herr Krause.
0: Ja, mir auch.
1: Danke, dass Sie das auch durchgehalten haben. Und dann wünschen wir Ihnen jetzt viel Spaß mit Susanne. Ab sofort wird das hier alles ein bisschen geordneter werden. Ja.
0: Genießen Sie es. Und dann morgen einen schönen Christi Himmelfahrt, Vatertag. Und Freitag ist dann hier, kommen Sie alle bitte wieder zurück zur Arbeit, damit wir für Sie senden können. Also ich nicht, aber ich. Olaf. Tschüss.
1: Tschüss.

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1: Mit Jana Kreuz. Bundeskabinett bringt Gebäudemodernisierungsgesetz auf den Weg. Koalitionsausschuss beendet Beratungen. Paraffin angespült an Stränden von Borkum und Jüst. Das Wetter noch ein Mix aus Sonne und Wolken, später dann regnerisch bei maximal 11 bis 14 Grad. Die Bundesregierung bringt heute ein neues Gebäudemodernisierungsgesetz auf den Weg. Das sogenannte Heizungsgesetz aus Ampelzeiten abzuschaffen war ein zentrales Vorhaben der schwarz-roten Koalition. Welche Regeln zum Heizen das Kabinett heute beschließen will, weiß Maximilian Ulrich.
2: Alle Formen des Heizens sollen langfristig erlaubt bleiben. Hauseigentümer dürfen selbst entscheiden, ob sie mit Öl, Gas, Wärmepumpe oder anderen Technologien heizen. Allerdings sollen den fossilen Brennstoffen schrittweise andere beigemischt werden, zum Beispiel Wasserstoff oder Bioöl. Der Anteil dieser sogenannten grünen Brennstoffe soll stufenweise steigen. Für das Beimischen sollen die Öl- und Gasversorger zuständig sein. Die Regel aus Ampelzeiten, wonach neue Heizungen zu mindestens 65% klimaneutral sein müssen, wird gestrichen. Auch im Jahr 2045 und darüber hinaus soll der Betrieb von Öl- und Gasheizungen erlaubt sein.
1: Außerdem will das Bundeskabinett heute noch beschließen, dass der Einsatz von sogenannten K.O.-Tropfen in Zukunft härter bestraft wird. Ein Gesetzentwurf von Justizministerin Stefanie Hubig sieht vor, dass K.O.-Tropfen rechtlich als Waffe oder gefährliches Werkzeug eingestuft werden können. Dann läge die Mindeststrafe bei 5 Jahren Gefängnis statt wie bisher bei 3. Union und SPD haben einen Fahrplan für ihre nächsten Vorhaben festgelegt. Nach 6 Stunden Beratungen im Koalitionsausschuss hieß es, man wolle in den nächsten Wochen die Details für eine Reform der Einkommenssteuer und eine Rentenreform abstimmen. Mit Blick auf den Haushalt für 2027 vereinbarten Union und SPD, ihn trotz großer Finanzierungslücken ohne Nutzung der Rücklage aufzustellen. Außerdem soll der CO2-Preis wegen der hohen Energiekosten nächstes Jahr nicht weiter steigen. Im Prozess um sogenannte Mogelpackungen von Milka Schokolade wird heute am Bremer Landgericht eine Entscheidung erwartet. Die Verbraucherzentrale Hamburg hatte den Hersteller Mondelez verklagt, weil Kunden aus ihrer Sicht durch leichtere Schokoladentafeln getäuscht werden. Leonard Steinbeck aus der Regionalredaktion Buten und Binn berichtet.
3: Laut der Hamburger Verbraucherzentrale hat Milka-Hersteller Mondelez das Gewicht von Schokoladentafeln von 100 auf 90 Gramm reduziert, ohne es deutlich zu kennzeichnen. Kundinnen und Kunden könnten das kaum nachvollziehen und nur schwer einen Unterschied zum alten Produkt erkennen. Mondelez weist die Vorwürfe zurück. Der Verbraucher könne das Gewicht der Schokolade auf der Verpackung nachlesen, sagte der Anwalt des Unternehmens zum Prozessauftakt im April. Der vorsitzende Richter hatte in einer ersten Einschätzung Verständnis für die Argumente der Verbraucherschützer gezeigt. Der Hersteller gebe das Gewicht auf den Tafeln zwar ordnungsgemäß an, doch er informiere nicht, dass weniger Schokolade enthalten ist.
1: An den Stränden der ostfriesischen Inseln Borkum und Jüst sind Paraffinstücke angespült worden. Das teilte die Wasserschutzpolizei mit. Die Säuberungsarbeiten seien in Gange. Eine Gefahr für Strandbesucher bestehe aktuell nicht. Die Wasserschutzpolizei Emden hat die Ermittlungen aufgenommen. Und das waren die Nachrichten mit Jana Kreuz.
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4: Die aktuellen Ortstemperaturen, 7, 8 Grad haben wir aktuell im Laufe des Tages. Man sieht es jetzt schon, zieht es sich immer mehr zu und dann gibt es hier und da Regen. Also insgesamt wird der Tag heute, ich sag's mal so, nicht so schön.
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4: Auf den Straßen, Vorsicht auf der A1 Hamburg Richtung Bremen zwischen Hade Rade und Hollenstedt liegen Metallteile. Ist nämlich ganz schön viel los. Vorsicht auf der A1 Bremen Richtung Osnabrück zwischen Wildeshausen West und Ahlhorner Heide liegen Gegenstände. Dann gibt es die Entwarnung auf der A29 Wilhelmshaven-Oldenburg. Der Falschfahrer ist nicht mehr unterwegs zwischen Wilhelmshavener Kreuz und Sande. A1 Osnabrück Richtung Bremen zwischen Dreieckstur und Bremen-Asten 5 Kilometer stockend vor der Baustelle. A1 Osnabrück Richtung Bremen. Die Ausfahrt Bremen-Brinkum ist wegen Bauarbeiten bis 11 Uhr gesperrt. Und A7 Hannover Richtung Flensburg zwischen Hamburg-Heimfeld und dem Elbtunnel 5 Kilometer stockend. Gute Fahrt!
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4: Mit Susanne Hammann. Ich wünsche einen ganz schönen Mittwoch jetzt mit Passenger, Foreigner und Everything But the Girl Missing. Starten wir.
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1: 17 Minuten nach 10 haben wir es. Bremen 1. Ich weiß ja nicht, wie es gerade bei Ihnen aussieht hier in Bremen die letzten 2-3 Stunden. Ja, hat die Sonne geschienen, jetzt ist es vorbei. Wie Olaf und Juck heute Morgen in Bremen 1 Morgen gesagt haben, der Mogelmittwoch. Ja, erst ging es schön los und dann wird es rapide schlechter jetzt. Ich lache dabei so, weil wir müssen ja flexibel bleiben, was das Wetter angeht. Das war ja in den letzten Tagen einfach...
2: Echt beschissen.
3: Ja. Die Natur braucht's, von daher finde ich es gut.
4: Also ich bin immer ein Positivdenker und denke einfach, nächste Woche wird's besser oder irgendwann wird's auf jeden Fall besser werden.
5: Ein guter Schirm ist alles. Also dann kommt man eigentlich überall hin und man darf sich halt die Laune nicht verderben lassen.
6: Ich meine, ey, wir sind hier im Norden, wir sind in Bremen, wir kennen das. Wir freuen uns über jeden Sonnenstrahl und wenn es so ist, ja mein Gott, schaffen wir auch.
1: Ja, genau so muss man das eben sehen. Ne? Regenschirm, gut, bei Wind ist das ja immer ein bisschen blöd. Regencape kann ich sehr empfehlen, einfach eins, was man mal eben so zack rüberziehen kann. Und fertig ist die aus die Maus. Hier morgen Christi Himmelfahrt am Vatertag, da haben wahrscheinlich einige von Ihnen was geplant. Findet das jetzt Indoor oder Outdoor statt? Das wollen wir mal wissen. Was haben Sie sich? Haben Sie umgeswitcht? Haben Sie gesagt, okay, alles klar, dann machen wir das eben unten im Partykeller bei Rainer oder so. Können ja mal anrufen 0421 246611 oder mal eine WhatsApp ins Studio schicken. Dann können wir uns ja gegenseitig so ein paar Tipps hier um die Ohren schmeißen. Ne? Man muss ja eben flexibel bleiben. So, wir schauen nochmal auf die Straßen. Auch da relativ entspannt im Moment noch. Vorsicht auf der A1 aus einer Brücke Richtung Bremen. Zwischen Dreieck Stur und Bremen-Brinkum, da steht nämlich ein defekter LKW. Gute Fahrt!

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10: 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In der Nacht giftet viele Wolken und noch mehr Regenschuhe. 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
1: Vorsicht einmal auf der B212 Norden Hamm Richtung Gandeckesee zwischen B437 Weserquerung und Rodenkirchen-Hiddingen. Da steht ein defektes Fahrzeug. Vorsicht auf der A1 Osnabrück Richtung Bremen zwischen Dreieckstur und Bremen-Brinkum steht auch ein defekter LKW. A1 Osnabrück Richtung Bremen zwischen Dreieckstur und Bremen-Asten 5 Kilometer stocken, da vor der Baustelle. Dann nochmal die A1 Osnabrück Richtung Bremen. Die Ausfahrt Bremen-Brinkum ist wegen Bauarbeiten noch so eine halbe Stunde bis 11 Uhr gesperrt. Und Bremen, der Autobahn zu Bremer Hemeling A1 Richtung Gewerbepark Hansa-Linie wird zwischen der A1 Bremen-Hemeling und Europaallee wegen Bauarbeiten als Einbahnstraßenregelung von 22 Uhr bis Montag 12 Uhr eingerichtet. Gute Fahrt.
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1: Mit Susanne Hamann und Sie können gleich wieder mitmachen beim Wochenteiler Wunschit. Vielleicht einfach mal rüberhüpfen in unseren WhatsApp-Kanal und schon mal abstimmen. Die Songs, welche da heute ins Rennen gehen für 20 nach 12, welchen wir spielen, die stelle ich Ihnen gleich nochmal vor. Wir müssen nämlich nochmal schwupps schnell auf die Straßen gucken. Vorsicht, mit den beiden Richtungen auf der A7 gerade reingekommen. Hannover-Hamburg zwischen Fleestedt und Marmsdorf in Höhe der Raststätte Harburger Berge. Da gibt es auch Behinderungen und zwar sind da nämlich Personen auf der Fahrbahn. Gute Fahrt.
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1: 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In einer Disco, eine geile Zeit.
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Jeden Mittwoch entscheiden Sie ja, welcher Song Sie durch die Wochenmitte begleitet. Das ist der Wochenteiler Wunschhit, den haben wir vor, ja, ich glaube, knapp einem Jahr ins Leben gerufen. Bis 12 können Sie abstimmen in unserem WhatsApp-Kanal, welchen Song, ja, wir spielen sollen im Radio um 12.20 Uhr. Und hier kommen Sie einmal, ich finde es heute ganz witzig, Milli Vanilli.

So, und dreimal dürfen Sie raten, wer vorne liegt. White Snake. Bisher. 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Und dann können Sie da mitmachen, jeden Mittwoch. Der Wochenteiler Wunschit. Bin gespannt, welcher Song um 12.20 Uhr läuft.

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1: Mit Jana Kreuz. Bundeskabinett beschließt neues Heizungsgesetz. Koalitionsausschuss verständigt sich auf Arbeitsprozess. Bremer Landgericht entscheidet, neue Milka-Tafeln sind irreführend. Das Wetter bewölkt, später regnerisch bei maximal 11 bis 14 Grad. Das Wort Heizungsgesetz sorgt regelmäßig für hitzige Diskussionen in der Politik. Die Ampelkoalition hatte die Vorgabe gemacht, dass neue Heizungen in Zukunft größtenteils klimaneutral laufen müssen. Die aktuelle schwarz-rote Koalition will diese Regel abschaffen. Heute beschließt das Kabinett das neue Heizungsgesetz. Wie das aussieht, weiß Maximilian Ulrich.
2: Jeder Hausbesitzer soll sich in Zukunft die Heizung einbauen dürfen, die er oder sie will. Also auch Öl- und Gasheizung sollen erlaubt bleiben. Es gibt aber Vorschriften, was in der Heizung dann verbrannt werden darf. Ab 2029 sollen den fossilen Brennstoffen schrittweise andere beigemischt werden. Also zum Beispiel Wasserstoff oder Bioöl. Und deren Anteil soll über die Jahre immer weiter steigen. Die Koalition nennt das Biotreppe und für das Einhalten dieser Biotreppe sind die Öl- und Gasversorger zuständig. Wärmepumpen sollen übrigens auch weiterhin gefördert werden.
1: Wer anderen sogenannte K.O.-Tropfen verabreicht, soll härter bestraft werden. Der Gesetzentwurf von Justizministerin Stefanie Hubig, über den das Bundeskabinett heute auch berät, sieht unter anderem vor, solche Substanzen in Zukunft rechtlich wie eine Waffe einzustufen. Ähnlich wie bei Delikten wie Raub oder Sexualstraftaten soll die Mindeststrafe dann 5 Jahre Haft betragen. Bis jetzt liegt sie bei 3 Jahren. Gut 6 Stunden haben die Spitzen der Koalition von Union und SPD im Kanzleramt bis Mitternacht beraten. Dabei habe man sich auf einen Arbeitsprozess verständigt, um die geplanten Sozial- und Steuerreformen in den nächsten Wochen auf den Weg zu bringen. Die restlichen Ergebnisse des Koalitionsausschusses fasst Nicole Markwald zusammen.
3: Der Bundeshaushalt 2027 soll fertiggestellt werden, ohne dafür auf Rücklagen zuzugreifen, trotz milliardenschwerer Lücke. Bedeutet im Umkehrschluss, der Spardruck für die Ministerien bleibt hoch. Die Rücklage umfasst rund 10 Milliarden Euro. Sie ist aber eigentlich für den Haushalt 2028 vorgesehen. Auch die CO2-Bepreisung soll im kommenden Jahr stabil bleiben. Der Preis pro ausgestoßener Tonne des klimaschädlichen Gases Kohlendioxid soll damit weiter zwischen 55 und 65 Euro liegen, wie schon seit Beginn dieses Jahres.
1: Die neuen Milka-Tafeln mit weniger Inhalt verstoßen nach Auffassung des Landgerichts Bremen gegen das Wettbewerbsrecht und dürfen so nicht in den Verkauf gebracht werden. Damit gab das Gericht einer Klage der Verbraucherzentrale Hamburg statt. Der Hersteller Mondelez hatte das Gewicht vieler Milka-Sorten von 100 auf 90 Gramm reduziert, die Verpackung aber kaum geändert. Das Urteil ist noch nicht rechtskräftig. Ermittler der Zentralen Kriminalinspektion Oldenburg haben letzte Woche den mutmaßlichen Administrator eines früheren Darknet-Marktplatzes festgenommen. Dem Mann werden laut Polizei Geldwäsche und Drogenhandel vorgeworfen. US-Behörden wurden auf den Mann aufmerksam, nachdem er begonnen hatte, Kryptowährungsbestände zu verschieben und in Gold zu investieren. Bei Durchsuchungen in Schleswig-Holstein und Hamburg fanden die Ermittler 11,5 Kilo Gold. Und das waren die Nachrichten mit Jana Kreuz.
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4: 10 Grad haben wir in Bremen, in Bremerhaven 11 Grad und in Vechta auch so 10 Grad. Die Höchstwerte 11 bis 14 Grad. Dazu wechseln sich Sonne und Wolken ab und hier und da gibt es zwischendurch immer wieder Schauer. Ab Mittag teils auch kräftigere Schauer. Graupelgewitter können heute auch noch dabei sein.
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4: Blick auf die Straßen. Einmal Vorsicht auf der A27 Bremen Richtung Bremerhaven in der Ausfahrt Bremen-Überseestadt. Da liegen Fahrzeugteile. A1 Osnabrück Richtung Bremen zwischen Dreieckstur und Bremen-Arsten 5 Kilometer stockend vor der Baustelle. Und Bremen, der Autobahnzubringer Hemeling A1 Richtung Gewerbepark Hansa-Linie, wird zwischen der A1 Bremen-Hemeling und Europaallee wegen Bauarbeiten als Einbahnstraße eingerichtet. Von 22 Uhr bis Montag 12 Uhr. Und gerade noch reingekommen. Es liegen Metallteile auf der A27 Bremerhaven Richtung Bremen, zwischen Bremen Industriehäfen und Rastplatz Osterwiesen. Gute Fahrt, fahren Sie vorsichtig.
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4: mit Susanne Hamann. Wandern, ist das so Ihr Thema? Und sagen Sie, ja, ab und zu habe ich da Lust zu oder ich habe schon jeden Gipfel erklommen. Na, Scherz. Aber es gibt ja auch in Bremen ganz, ganz tolle Wanderberge. Haben wir mal ein paar zusammengestellt und darüber sprechen wir gleich. Gleich gehen wir mal hoch hinaus zum Kistenberg, wo der liegt. Ob sich das lohnt, was man da so sieht? Gleich, in so 12 Minuten.
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0: Viertel nach elf haben wir es, Bremen 1 hier. Sie meinen, der Norden ist platt, von wegen auch hier in Bremen und umzu. Gibt es Berge und die können wir auf Wandertouren entdecken? Welche Berge das sind und was Sie auf diesen Routen so alles entdecken können, stellen wir Ihnen in den nächsten Wochen immer mal wieder mittwochs vor, zusammen mit den Bremer Buchautoren Heinrich Linze und Klaus Fritz Brandt. Die beiden haben nämlich einen Wanderführer rausgebracht. Von Bremen aus hoch hinaus. Eine Tagestour auf die Berge Norddeutschlands. Und heute wandern wir mit Heinrich Linze durch die Osenberge. Und zwar zum Kistenberg.
1: Die Osenberge liegen ja südlich von Oldenburg. Und man geht durch ein großes Waldquartier. Und dieser Wald ist wellig. Da waren mal Flugdünen, die sind dann bewaldet worden. Und die höchste Erhebung in diesem Waldgebiet im Barneführerholz ist der Kistenberg. Sensationelle 24 Meter hoch. Und obendrauf, damit man es auch nicht übersieht, gibt es ein Gipfelkreuz. Und wenn man diesen Kistenberg überquert hat, kommt man zu dem eigentlichen Höhepunkt dieser Tour. Man kommt nämlich an die Hunte. Die Hunte durchfließt dieses Barneführerholz und man kann dann auf einem ganz kleinen Fußpfad direkt auf dem hohen Ufer über der Hunte laufen. Man geht durch diesen wunderschönen alten gewachsenen Wald mit vielem Laubwald und unter einem gurgelt dieser große Fluss. Die Wanderung dauert ungefähr 3 Stunden, ist 12 Kilometer lang, vom einem Bahnhof Hundlosen zum nächsten nach Sandkrug.
0: Klingt super. Also auch gut zu schaffen, wenn man nicht so wandererfahren ist und vielleicht auch was für die nächsten Tage, wenn sie frei haben und sich sagen, boah, was mache ich mit den Enkelkindern? Also ich wandere mit meiner Tochter auch ab und zu, das klappt ganz gut. Es muss allerdings ein bisschen spannend sein zwischendurch. Und dadurch, dass da jetzt so ein kleiner Bach ist und so, klingt das doch irgendwie ganz schön. Auf bremen1.de haben wir Ihnen noch mehrere Routen mal raufgepackt, welche Berge man hier in Bremen und Bremerhaven und umzu schön erreichen kann. Und nächste Woche wandern wir Mittwoch zusammen auf den Weiherberg bei Wurpswede.

0: Der Bremen 1 Verkehrsservice aktuell. Einmal Vorsicht auf der A1 Osnabrück Richtung Bremen. Zwischen Lohne-Dinklage und Kloppenburg steht ein defektes Fahrzeug wegen Bauarbeiten. Und Vorsicht bitte auf der A27 Bremerhaven Richtung Bremen. Zwischen Bremen Industriehäfen und Rastplatz Osterwiesen. Da, schwupp, liegen Metallteile. Musste einmal weiter scrollen hier mit dem PC. Gute Fahrt, fahren Sie vorsichtig.
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8: 11:30.
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8: Heute ist ja bundesweiter Trikottag und deshalb haben wir jetzt die Wettertemperaturen bei Ihrem Verein vielleicht vor der Tür. Wenn Sie auch noch einen haben, den wir heute noch mal so ein bisschen bekannt machen, weil das ist ja der Sinn des bundesweiten Trikottags, dass man eben die Gemeinschaft und den Zusammenhalt fördert. Dann einfach her damit, eine WhatsApp, wo Ihr Verein ist, und dann suchen wir die aktuelle Temperatur raus. Jetzt haben wir den TB Uphusen. Achim ist das 9 Grad, TSV Wulsdorf, Bremerhaven 10 Grad und TuS Mulmshorn Rotenburg 11 Grad. Ansonsten heute wechselhaft, hier und da mal ein paar Wolken. Regen gibt es noch mal so richtig kräftig. Zweite Tageshälfte teilweise auch mit Graupelgewitter.
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8: Vorsicht auf der A1 Osnabrück Richtung Bremen zwischen Lohne-Dinklage und Kloppenburg. Da steht ein defektes Fahrzeug wegen Bauarbeiten. Vorsicht auf der A27 Bremerhaven Richtung Bremen zwischen Bremen Industriehäfen und Rastplatz Osterwiesen liegen Metallteile. Vorsicht auf der B210 Wittmund Richtung Wilhelmshaven zwischen Schortens und Wilhelmshavener Kreuz. Da liegen Gegenstände. A1 Osnabrück Richtung Bremen zwischen Dreieckstur und Bremen-Asten 5 Kilometer stockend vor der Baustelle. Und in Bremen der Autobahnzubringer Hemeling, A1 Richtung Gewerbepark Hansa-Linie, wird zwischen der A1 Bremen-Hemeling und Europaallee wegen Bauarbeiten als Einbahnstraße eingerichtet von 22 Uhr bis Montag 12 Uhr. Gute Fahrt.
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8: Mit Susanne Hammann in dieser Woche und mit Ihnen und mit DJ Bubu. Der kommt ja am Freitag in Bremen an mit seiner The Great Adventure Tour. DJ Bubu, klar, die Songs kennen wir alle, kann Ihnen aber auch sagen, der stellt eine gigantische Show auf die Beine. Also es ist manchmal wirklich mehr Show als Singen. Und dafür wollen wir Ihnen Tickets schenken. 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Den DJ Bubu Rap. So, und Olaf und Juck, die haben das mal schön vorgemacht. Heute Morgen, so klang das.
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8: So ähnlich müsste das dann auch klingen bei Ihnen. 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Und da müssen Sie nur so ein ganz kleines bisschen rappen.
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0: Bremen 1 hier um 20 vor 12. DJ Bobo ist am Freitag in Bremen mit seiner The Great Adventure Tour. Der steht ja wirklich für gigantische Bühnenshows, die er da immer auf die Beine stellt. Ich habe schon eben gesagt, eigentlich steht der Gesang gar nicht so richtig im Vordergrund. Das ist wirklich die Show, der macht richtig tolle Sachen da. Und wir wollen Ihnen 2 Tickets schenken, haben wir eben schon gesagt. Rufen Sie an, wenn Sie richtig großer DJ Bobo Fan sind. Und Bettina Debmer aus Euthen ist jetzt dran. Moin, ne?
1: Ja, hallo, moin.
0: Du bist totaler Bobo-Fan. Du bist richtig textsicher?
1: Ja, ich hoffe schon. Ich glaube.
0: Hast du es heute Morgen gehört? Im Bremen 1 Morgen bei Olaf und Juck. Die haben ja auch schon mal Tickets.
1: Ja.
0: Großartig, ne?
1: Ich habe gesagt, ich muss es unbedingt nochmal probieren, weil mir unbedingt 2 Karten fehlen. Ja, ich möchte unbedingt Freitag dabei sein. Und das war meine letzte Chance.
0: Dann wollen wir mal zusammen. Willst du alleine oder soll ich dich ein bisschen unterstützen? Ich würde so ein bisschen so im Background so, hey, ich bin das Background-Girl.
1: Können Sie gerne machen. Also ich soll nicht anfangen?
0: Ja, wir fangen mal an. Die Musik, 1, 2, 3 und Music.
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0: Ja,
1: move your body, jump around like you don't care. 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
0: Du hast
1: This
0: die Tickets. Du hast die Tickets. Voll drin gewesen. Also auf jeden Fall würde ich sagen, für Freitag bist du textsicher und wir schenken dir 2 Tickets.
1: Oh, ich freue mich total. Super.
0: Genieß das und wen nimmst du mit?
1: Mein Mann.
0: Ja, dann viel Spaß. Macht euch einen richtig schönen Abend am Freitag.
1: Ja, das wird toll.
0: Mit
1: super,
0: DJ Bobo. Gerne, ne? Grüße nach Euthen.
1: Danke, tschüss.
0: Tschüss, wir haben noch mehr Tickets hier liegen. 14 Uhr gibt's die nächsten Bobo-Tickets für sein Konzert hier am Freitag in Bremen. 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

0: 6 Minuten vor 12 haben wir es. Bremen 1 hier. Der Milka-Schokoladenhersteller Mondelez aus Bremen hat gerade eine juristische Schlappe eingesteckt. Das Bremer Landgericht stuft die neuen kleinen Schokotafeln von Milka als irreführend ein. Warum und welche Folgen das hat, dazu gleich mehr um 12 in der Rundschau mit Severino Melchiora.
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1: Mit Severino Melchiore. Guten Tag. Änderungen in Sicht. Kabinett bringt neue Vorgaben für Heizen mit Öl und Gas auf den Weg. Urteil. Bremer Landgericht stuft Milka-Schokoladentafeln als irreführend ein. Ermittlungserfolg. Oldenburger Polizei nimmt mutmaßlichen Betreiber illegaler Online-Plattform fest. Das Wetter? Wolken, Regen, Graupel und zum Teil auch Gewitter. Bis 14 Grad. Kein politisches Vorhaben steht so sehr für das Scheitern der Ampelregierung wie das sogenannte Heizungsgesetz. Die neue Bundesregierung hat es überarbeitet und am Vormittag auf den Weg gebracht. Im Herbst soll es gelten, wenn der Bundestag zustimmt. Wichtigster Punkt sicherlich die Frage, welche Heizungen wie lange künftig erlaubt sind. Die Ampel wollte, dass größtenteils klimaneutral geheizt wird. Das soll sich ändern, wie Bauministerin Verena Huberts in Berlin sagte.
2: Wir als neue Regierungsmannschaft haben fest vereinbart, das Gebäudemodernisierungsgesetz technologieoffener, pragmatischer und flexibler zu gestalten.
1: Ganz allgemein soll gelten, Heizen wird wieder Privatsache. Maximilian Ulrich in unserem Hauptstadtstudio. Heißt denn das, es gibt für die Menschen keine Vorgaben mehr, welche Heizung sie sich einbauen dürfen und welche nicht?
3: Genau, jeder Hausbesitzer soll sich in Zukunft die Heizung einbauen dürfen, die er oder sie will. Also auch Öl- und Gasheizung sollen erlaubt bleiben. Es gibt aber Vorschriften, was in der Heizung dann verbrannt werden darf. Ab 2029 sollen den fossilen Brennstoffen schrittweise andere beigemischt werden. Also zum Beispiel Wasserstoff oder Bioöl. Und deren Anteil soll über die Jahre immer weiter steigen. Die Koalition nennt das Biotreppe. Und für das Einhalten dieser Biotreppe sind die Öl- und Gasversorger zuständig. Wärmepumpen sollen übrigens auch weiterhin gefördert werden.
1: Vor dem Kanzleramt hat heute Fridays for Future demonstriert und die sind mit ihrem Protest nicht alleine. Was sagen Kritiker denn zum neuen Gesetzentwurf?
3: Das Gesetz lockert die Regeln beim Klimaschutz. Zwar steht ganz am Anfang der Satz, die Klimaschutzziele gelten, aber auch im Jahr 2045 und darüber hinaus soll der Betrieb von Öl- und Gasheizungen erlaubt bleiben. Ab 2045 will Deutschland aber eigentlich klimaneutral sein. Und Umweltschützer, Grüne und Linke, die kritisieren dieses neue Gesetz deshalb scharf.
1: Besten Dank, Maximilian Ulrich in Berlin. Regelmäßig passiert es, dass Menschen, vor allem Frauen, mit K.O.-Tropfen willenlos und gefügig gemacht werden. Zum Beispiel in Clubs und Bars. Sie können dann vergewaltigt oder ausgeraubt werden oder beides. Und sie können sich hinterher oft nicht mal dran erinnern. Das passiert regelmäßig in Deutschland und soll bald härter bestraft werden. Auch das hat die Bundesregierung am Vormittag auf den Weg gebracht. Vor allem sollen K.O.-Tropfen rechtlich wie eine Waffe eingestuft werden, sodass die Mindeststrafe dann bei 5 Jahren Haft liegt. Das sind 2 Jahre mehr als bisher. Ursprünglich wollte die Regierung Unternehmen und die Bevölkerung von den hohen Energiekosten entlasten, und zwar mit einer Entlastungsprämie bis zu 1.000 Euro steuerfrei. Der Haken: Zahlen sollten das die Arbeitgeber, die Unternehmen oder Behörden in den Bundesländern, nicht aber der Bund. Das aber können sich viele Betriebe gerade nicht leisten und winkten deshalb ab. Nach Angaben aus der Führung der Union im Bundestag ist die Entlastungsprämie jetzt aber endgültig vom Tisch. Sie werde nicht weiterverfolgt, schreiben Fraktionschef Jens Spahn und CSU-Landesgruppenchef Alexander Hoffmann nach dem Koalitionsausschuss gestern an ihre Fraktion. Erfolg für die Verbraucherzentrale Hamburg. Sie hat sich mit ihrer Klage gegen den Süßigkeitenhersteller Mondelez aus Bremen durchgesetzt. Denn seine neuen kleineren Tafeln Milka-Schokolade stuft das Bremer Landgericht als Irreführung von Verbraucherinnen und Verbrauchern ein. Aus der Regionalredaktion Boden und Binnen, Volkert Lenz.
4: Die Milka-Schokolade sieht zwar so aus wie früher, aber es ist weniger drin. Das hat das Landgericht Bremen jetzt als relative Mogelpackung bezeichnet. Die kleineren Milka-Tafeln mit weniger Inhalt verstoßen aus seiner Sicht gegen das Wettbewerbsrecht und dürfen so nicht genutzt werden. Anfang 2025 hatte der Hersteller die Tafeln von 100 auf 90 Gramm verkleinert, darauf aber nicht gesondert hingewiesen. Die Irreführung liege in der Diskrepanz zwischen tatsächlichem Inhalt und optisch vermittelter Erwartung bei einem seit Jahren bekannten Produkt, so das Gericht. Nach der Umstellung hätte Milka mindestens 4 Monate lang deutlich darauf hinweisen müssen, dass in der Packung jetzt weniger Schokolade steckt. Man nehme den Beschluss des Gerichts zur Kenntnis und ernst, heißt es in einer ersten Mitteilung des Lebensmittelkonzerns Mondelez. Nun müsse man sich die Urteilsbegründung im Detail anschauen. Im Verfahren hatte das Unternehmen argumentiert, dass das Gewicht der Schokolade klar auf der Verpackung zu erkennen sei und auf Vorder- wie Rückseite angegeben war. Das Urteil ist noch nicht rechtskräftig. Einen Monat hat die Firma jetzt Zeit, in Berufung zu gehen.
1: Ermittlungserfolg für die Zentrale Kriminalinspektion ZKI in Oldenburg. Sie hat den mutmaßlichen Betreiber eines ehemaligen illegalen Online-Marktplatzes festgenommen. Auf der Plattform wurde gehandelt mit Drogen, Falschgeld und ausspionierten Daten. Bei dem Festgenommenen handelt es sich um einen 49-jährigen Mann. Anna Schlieter in Oldenburg, wie sind ihm die Ermittler denn auf die Schliche gekommen?
5: Durch Behörden in den USA. Die waren auf den Mann aufmerksam geworden, weil er in großen Mengen mit Kryptowährungen und Gold hantierte. Beim ZKI in Oldenburg gibt es einen Schwerpunkt für Cyberkriminalität. Zusammen mit den Amerikanern haben die Ermittler dann herausgefunden, dass der 49-jährige Administrator bei Dream Market gewesen sein soll. Das war bis 2019 ein Marktplatz für Illegales wie Drogen und Geldwäsche im Darknet, einem versteckten Teil des Internets. Letzte Woche dann die Festnahme. Die Ermittler durchsuchten Häuser in Hamburg und Schleswig-Holstein und fanden unter anderem 11,5 Kilo Gold, große Mengen Bargeld und digitale Beweise. Der Mann sitzt aktuell in U-Haft.
1: Und jetzt weitere Nachrichten aus Bremen, Bremerhaven und Niedersachsen mit Martin Busch.
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6: Für 12 Jahre ins Gefängnis muss eine Frau aus Niedersachsen. Das Landgericht Braunschweig sieht als erwiesen an, dass die 27-Jährige ihrem Ex-Mann Ameisensäure ins Gesicht geschüttet hat mit der Absicht, ihn zu töten. Der Mann, der sich endgültig von ihr hatte trennen wollen, überlebte den Angriff. Er ist aber nahezu komplett erblindet. Das Gericht entschied, dass er 250.000 Euro Schmerzensgeld bekommt. An den Stränden von Borkum und Jüst sind Paraffinstücke angespült worden. Laut Wasserschutzpolizei Emden besteht keine Gefahr für Strandbesucher. Die betroffenen Abschnitte würden bereits gereinigt. Die Wasserschutzpolizei hat allerdings Ermittlungen aufgenommen. Paraffinklumpen entstehen, wenn Tanks auf Schiffen gesäubert werden. Die wachsartige Substanz ist nicht giftig. In Bremen-Hemelingen wird der Autobahnzubringer zur A1 ab 22 Uhr heute Abend gesperrt. Allerdings betrifft das nur diejenigen, die in den Gewerbepark Hansalinie wollen. Der Übergang der Hafeneisenbahn dort muss saniert werden. Montagmittag soll der Weg wieder frei sein. Bis dahin gibt es eine Umleitung.
1: Und jetzt der Sport mit Daniel Hasselbach und Bayern München. Seit Wochen wird über eine Vertragsverlängerung von Torwart Manuel Neuer spekuliert. Daniel, was gibt's da Neues?
7: Ja, jetzt könnte diese Spekulationen, die könnten tatsächlich Wirklichkeit werden. Es könnte ganz schnell gehen. Der Sender Sky berichtet, dass sich der inzwischen 40-Jährige und die Clubverantwortlichen geeinigt haben, ein weiteres Jahr, also bis Sommer 2027, zusammenzuarbeiten. Der Vertrag soll wohl noch vor dem letzten Saisonspiel unterschrieben werden. Dann könnte auch die offizielle Verkündung erfolgen, berichtet Florian Eckel.
8: Die Bayern-Fans wird's freuen, dass ihre Torwartlegende noch nicht fertig hat. Seit 2011 hütet Neuer das Tor des Rekordmeisters und hat reihenweise Titel gesammelt. 13-mal deutscher Meister, 6-mal Pokalsieger, 2-mal Champions-League-Sieger. Dazu hat Manuel Neuer das Torhüterspiel auf ein komplett neues Level gehoben. In der aktuellen Saison hatte sich der 40-Jährige immer wieder verletzungsbedingte Auszeiten gegönnt. Es ist davon auszugehen, dass Neuer auch in der kommenden Saison Spielzeit zugunsten von Jonas Urbich abgibt,

0: um 19 Uhr.
1: Das war der Sport und das war die Rundschau am Mittag mit Severino Melchiore.
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3: Die aktuellen Ortstemperaturen bei uns, schauen wir einmal nach Bremen, da 10 Grad aktuell, in Cuxhaven 10 Grad, in Oldenburg 10 Grad und in Diepholz 9 Grad. Im Laufe des Tages bleibt es so, ja, grau. Hier und da gibt es immer mal wieder ein paar kräftige Schauer. Graupelgewitter haben sich heute auch noch angekündigt und die Höchstwerte schaffen es noch, je nachdem, wenn die Sonne noch mal ganz kurz rauskommt, bis 14 Grad hochzukrabbeln.
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3: Blick auf die Straßen, da wird es auch langsam ein bisschen voller. Vorsicht auf der A1 Osnabrück Richtung Bremen. Zwischen Dreieckstuhl und Bremen-Brinkum steht ein defekter LKW. Dann die A1 Hamburg Richtung Osnabrück. Zwischen Bremer Kreuz und Hemelingen 5 Kilometer Stau vor der Baustelle. A1 Osnabrück Richtung Bremen. Zwischen Dreieckstuhl und Bremen-Asten 6 Kilometer stockend vor der Baustelle. Und Bremen, der Autobahnzubringer Hemelingen. A1 Richtung Gewerbepark Hansa-Linie. Wird zwischen der A1 Bremen-Hemelingen und Europaallee wegen Bauarbeiten als Einbahnstraße umgeleitet. 22 Uhr bis Montag 12 Uhr.
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3: Mit Susanne Hammann und mit ihrer Entscheidung. Gleich gibt es ja wieder den Wochenteiler Wunschit. Ihren Song, wo sie entscheiden konnten, hören wir gleich Milli Vanilli oder Whitesnake. Na, was glauben Sie? Ich bin ja so ein bisschen insgeheim für Milli Vanilli, aber sieht schlecht aus.
4: Sieht, glaube ich, sehr schlecht aus. Na gut.
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5: Milli Vanilli.

20 nach 12. Zeit für die Auflösung vom Wochenteiler Wunsch. Ihr Song. Sie haben entschieden bei uns im WhatsApp-Kanal, den man übrigens ganz leicht abonnieren kann. Einfach auf aktuell gehen und Bremen 1 suchen und dann abonnieren. Und dann können Sie immer mittwochs mitmachen, entscheiden, welcher Song hier läuft. Angetreten sind Milli Vanilli, Girl I'm Gonna Miss You gegen Whitesnake, Here I Go Again. Ich sag mal so, ich wäre ja für Milli Vanilli gewesen. Aber gut, Ihre Entscheidung. Here I Go Again, Whitesnake. Haben die meisten für getippt.

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15: Das kommt jetzt eigentlich von Ihnen so ein bisschen. Heute ist ja bundesweiter Trikottag und wir haben ja vorhin schon gesagt, schicken Sie uns mal Ihren Verein. Wir wollen den mal so ein bisschen promoten hier. Gemeinschaft, Zusammenhalt, auch bei kleinen Vereinen, super wichtig in der Region. Und da kommt da der SV Hansa Friseute mit 10 Grad, der TSV Ottersberg mit 10 Grad und TuS St. Hülfehede mit 9 Grad.
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15: Also das habe ich gar nicht erzählt, wie das übliche Wetter wird. Das geht auch ganz schnell. Grau mit viel Regen. So, jetzt schauen wir einen Blick auf die Straßen. War ich so fasziniert von dem Verein. Vorsicht auf der A1 Osnabrück Richtung Bremen. Zwischen Dreieckstur und Bremen-Brinkum steht ein defekter LKW. Dann die A1 Hamburg Richtung Osnabrück. Zwischen Bremer Kreuz und Hemeling 5 Kilometer Stau vor der Baustelle. A1 Osnabrück Richtung Bremen. Zwischen Dreieckstur und Bremen-Arsten 6 Kilometer stockend, auch da vor der Baustelle. Bremen. Der Buckeler Weg ist zwischen am Kammerberg und Bramstedter Straße gesperrt. Und in Bremen der Autobahnzubringer Hemeling, A1 Richtung Gewerbepark Hansalinie. Der wird nämlich zwischen der A1 Bremen-Hemeling und Europaallee wegen Bauarbeiten als Einbahnstraße eingerichtet. Und zwar von 22 Uhr bis Montag 12 Uhr.
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15: Mit Susanne Hamann. Und wenn wir auch Ihren Verein mal vorlesen sollen mit der Wettertemperatur, ja, immer mal her damit. Einfach eine WhatsApp ins Studio schicken. 14 Uhr macht nämlich Britta Opphoff weiter, die macht das auch. Und das macht dann so ein schönes Gemeinschaftsgefühl, finde ich.
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1: Ultravox, Dancing with Tears in My Eyes. Zu der Zeit, 84, war ich noch im Schulzentrum Hofding, stand ein Jahr vor meinem Abitur. Schöne Erinnerung, wenn man Ultravox hört, denkt man noch an die alte Zeit. Zeitlos, kann man immer wieder hören.
0: Ultravox, Meat Love. Und Katy Perry. 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
1: Der Song meines Lebens.

Der Bremen 1 Verkehrsservice aktuell. Einmal Vorsicht in beiden Richtungen auf der A29 Wilhelmshaven-Oldenburg. Zwischen Farel, Obenstroh und Jaderberg Gefahr durch Aquaplaning. Und Vorsicht auf der A29 Wilhelmshaven Richtung Oldenburg. Zwischen Farel, Obenstroh und Jaderberg, da befindet sich auch eine ungesicherte Unfallstelle.

0: Das Himmelfahrtswochenende steht vor der Tür, jetzt schon ganz schön voll auf den Straßen. Wahrscheinlich hatten so einige die gleiche Idee, Freitag frei nehmen, ab in die 4-Tage-Woche, wollte ich gerade sagen, ab in den 4-Tage-Kurzurlaub. Es gibt viel Verkehr auf den Straßen hier bei uns im Norden. Nils Linge vom ADAC Weser-Ems sagt, richtig voll wird's wahrscheinlich sogar heute schon.
1: Also wir erwarten heute schon viel Verkehr auf den Straßen, weil letztes Jahr dieses Wochenende das staureichste des Jahres oder mit des Jahres war. Das wird auch dieses Jahr wieder so sein, weil gefühlt irgendwie jeder am Freitag dann freigenommen hat, diesen Brückentag genommen hat. So haben wir dann am Mittwoch schon viel Verkehr, also weil viele dann einfach schon losfahren. Und der Rückreiseverkehr wird dann wahrscheinlich am Sonntag den ganzen Tag sein. Das sind so die beiden Tage, wo man mit viel Stau oder viel Verkehr auf den Straßen rechnen kann.
0: Ja, besonders rund um Hamburg wird es sich laut ADAC stauen, aber auch in und um Bremen wird es sich vermutlich ballen. Schuld daran sind eben die Bauarbeiten auf der A1 Weserbrücke. Der ADAC hat sich mal genau angeschaut, wann am vergangenen Himmelfahrtswochenende besonders viel los war auf den Straßen. Man hat also die sogenannten Spitzenzeiten berechnet.
1: Also heute so von 13 bis 19 Uhr, weil viele einfach schon nach dem Mittag dann starten. Dann haben wir den Donnerstag, dann sagt man so von 10 bis 14 Uhr war viel Verkehr im letzten Jahr. Und wir erwarten dann am Sonntag schon die Rückreise, das ist dann so von 13 bis 19 Uhr. Also wenn man kann, sollte man die Zeiten vielleicht vermeiden.
0: Ja, oder man bleibt einfach mit Morse zu Hause, das wäre auch eine Möglichkeit. Für alle, die losfahren, gutes Durchkommen, und für alle, die zu Hause bleiben, schöne Tage daheim.

Der Bremen 1 Verkehrsservice aktuell einmal Vorsicht auf der A28 Oldenburg Richtung Leer zwischen Vilsum und Leer Ost. Eine ungesicherte Unfallstelle.

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1: Mit Martin Busch, guten Tag. Umstrittene Entlastungsprämie für Beschäftigte ist vom Tisch. K.O.-Tropfen sollen bei Vergewaltigungen als Waffe gelten. Landgericht Bremen bewertet Milka-Schokolade als relative Mogelpackung. Das Wetter am Nachmittag wechselhaft, teils kräftige Schauer bei maximal 14 Grad. Nachdem der Bundesrat seine Zustimmung verweigert hat, verabschiedet sich die Bundesregierung von der geplanten steuerfreien 1.000-Euro-Prämie für Beschäftigte. Das haben Union und SPD gestern Abend bei ihrer gemeinsamen Sitzung entschieden. Aus Berlin, Dagmar Pepping.
2: Das Vorhaben der 1.000-Euro-Prämie verfolgen wir nicht weiter, heißt es in einem Schreiben der Unionsfraktionsspitze an ihre Abgeordneten, das dem ARD-Hauptstadtstudio vorliegt. Die Mitglieder der SPD-Fraktion wurden ebenfalls von ihrer Führung schriftlich über die Ergebnisse des 6-stündigen Treffens im Kanzleramt informiert. Der vereinbarte Fahrplan für die kommenden Wochen sieht vor, dass Bundeskanzler Merz Anfang Juni die Sozialpartner ins Kanzleramt einlädt. Dort sollen Arbeitgeber und Gewerkschaften mit dem Koalitionsausschuss über die geplanten Reformen sprechen. Bei einem weiteren Koalitionsausschuss vor der Sommerpause will man dann ein Paket schnüren. Mit gemeinsamen Entscheidungen bei den relevanten Reformthemen Steuern, Arbeitsmarkt, Rente und Bürokratieabbau.
1: Derweil ist das neue Gebäudeenergiegesetz fertig. Nach monatelangen Verhandlungen hat das Bundeskabinett das überarbeitete GEG beschlossen. Die Pläne von Union und SPD sehen vor, dass der Neueinbau von Öl- und Gasheizungen langfristig möglich bleibt. Die Bundesregierung will den Einsatz von K.O.-Tropfen bei Vergewaltigungen als Waffe einstufen. Das Kabinett hat einem entsprechenden Gesetzentwurf aus dem Justizministerium zugestimmt. Die Mindeststrafe soll von 3 auf 5 Jahre steigen. Jasper Ruppert.
3: Vergewaltigungen unter Einsatz von K.O.-Tropfen sind besonders hinterhältig und gefährlich, sagt SPD-Bundesjustizministerin Hubig. Das sei sexuelle Gewalt in besonders schlimmer Form, die vor allem Frauen betreffe. Nötig ist die Änderung aus Sicht der Bundesregierung wegen eines Urteils des Bundesgerichtshofs. Der hatte 2024 entschieden, dass K.O.-Tropfen nicht als gefährliches Werkzeug im Sinne des Strafgesetzbuches zu verstehen sind. Deswegen soll dort neben Waffen und gefährlichen Werkzeugen auch das Wort Mittel ergänzt werden, damit auch K.O.-Tropfen darunter fallen.
1: Für 12 Jahre ins Gefängnis muss eine Frau aus Wolfenbüttel. Das Landgericht Braunschweig sieht als erwiesen an, dass die 27-Jährige ihrem Ex-Mann Ameisensäure ins Gesicht geschüttet hat, mit der Absicht, ihn zu töten. Der Mann, der sich endgültig von ihr hatte trennen wollen, überlebte den Angriff. Er ist aber nahezu komplett erblindet. Das Landgericht Bremen wirft dem Lebensmittelkonzern Mondelez Irreführung von Verbrauchern vor. In dem Verfahren ging es um Schokoladen der Marke Milka. Die Verbraucherzentrale Hamburg hatte wegen unlauteren Wettbewerbs geklagt. Das Gericht spricht von einer relativen Mogelpackung. Aus der Regionalredaktion Butten und Binnen, Volkert Lenz.
4: Anfang 2025 hatte der Hersteller die Tafeln von 100 auf 90 Gramm verkleinert, darauf aber nicht gesondert hingewiesen. Die Irreführung liege in der Diskrepanz zwischen tatsächlichem Inhalt und optisch vermittelter Erwartung bei einem seit Jahren bekannten Produkt, so das Gericht. Nach der Umstellung hätte Milka mindestens 4 Monate lang deutlich darauf hinweisen müssen, dass in der Packung jetzt weniger Schokolade steckt. Man nehme den Beschluss des Gerichts zur Kenntnis und ernst, heißt es in einer ersten Mitteilung des Lebensmittelkonzerns Mondelez. Nun müsse man sich die Urteilsbegründung im Detail anschauen. Im Verfahren hatte das Unternehmen argumentiert, dass das Gewicht der Schokolade klar auf der Verpackung zu erkennen sei und auf Vorder- wie Rückseite angegeben war.
1: An den Stränden von Borkum und Jüst sind Paraffinstücke angespült worden. Die wachsartige Substanz ist nicht giftig. Laut Wasserschutzpolizei Emden besteht keine Gefahr für Strandbesucher. Die betroffenen Abschnitte würden bereits gereinigt. Die Wasserschutzpolizei hat Ermittlungen aufgenommen. Das waren die Nachrichten mit Martin Busch.
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5: Aktuell haben wir so um die 10 Grad, Höchstwerte von 14 Grad können heute auf jeden Fall noch drin sein, aber es kommt auch ordentlich was runter. Teilweise auch schon Aquaplaning auf den Straßen, auf den Autobahnen, gab auch schon Unfälle. Also heute Mittag und Nachmittag bei Sonne und Wolken eben halt auch kräftige Schauer und teilweise auch Graupelgewitter.
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5: Da schauen wir auf die Straßen, haben wir aktuell 6 Meldungen. Vorsicht! Auf der A28 Oldenburg Richtung Leer zwischen Vilsum und Leer Ost ungesicherte Unfallstelle. Vorsicht in beiden Richtungen auf der A29 Wilhelmshaven Oldenburg. Ich habe es gerade gesagt, zwischen Farel Obenstroh und Jaderberg gefährdet Aquaplaning die Fahrt. A1 Hamburg Richtung Osnabrück zwischen Bremer Kreuz und Hemmeling 5 Kilometer Stau vor der Baustelle. Dann die A1 Osnabrück Richtung Bremen zwischen Dreieckstur und Bremen-Asten 6 Kilometer stockend vor der Baustelle. Bremen, der Buckeler Weg ist zwischen Am Kammerberg und Bramstedter Straße gesperrt. Und Bremen, der Autobahnzubringer Hemmeling, A1 Richtung Gewerbepark Hansa-Linie, wird da zwischen der A1 Bremen-Hemmeling und Europaallee wegen Bauarbeiten als Einbahnstraße eingerichtet. Und zwar von heute Abend 22 bis Montag 12 Uhr. Gute Fahrt.
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5: Mit Susanne Hamann haben Sie einen schönen Mittwoch.
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Bisschen absurd, jetzt über die Freibadsaison zu sprechen, aber es gab neue Zahlen von der DLRG. Und wenn man so rausguckt, könnte man sich nicht vorstellen, dass man vielleicht sogar nächste Woche, weil da sollen es wieder über 20 Grad werden, irgendwo in einem Freibad ist oder an der See. Also ich meine, die Freibäder haben ja schon auf. Also die meisten fangen ja so langsam an. Und die Zahlen von der DLRG sind deutschlandweit eben rausgekommen. Vergangenen Jahr haben nämlich, und sehr positive Zahlen, die Rettungsschwimmer deutschlandweit mehr als 700 Menschen vor dem Ertrinken gerettet. Insgesamt konnten sogar über 1.100 Menschenleben gerettet werden. Trotzdem muss man dazu sagen, kamen fast 400 Menschen bei Badeunfällen ums Leben. Besonders gefährlich sind eben Flüsse über unbewachte Seen und Gewässer mit Strömung. Und dazu kommt auch noch, dass viele Kinder noch nicht sicher schwimmen. Ne? Deshalb appellieren die Lebensretter eben auch wirklich an die Eltern, gemeinsam mit ihren Kindern das Schwimmen zu üben. Am besten in sicheren Freibädern oder eben an bewachten Badestellen. So, und das, meine Tochter ist auch noch relativ jung. Also ich sag mal, dieses Schwimmen ist schon wirklich eine Sache, dass man da sich entspannt zurücklegt in Freibädern und die Kinder unbeobachtet lässt. Das dauert, ne? Also das kannst du vor 10, 11, 12 gar nicht machen, finde ich persönlich. Aber gut, das muss jeder selbst entscheiden natürlich.

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12: So, ich habe es ja versprochen, heute ist ja bundesweiter Trikottag und wir haben ja gesagt, wir wollen mal ein paar Wettertemperaturen bei eurem Verein vor der Haustür hier mal nennen. Und die haben sie auch gemeldet, SV Galstedt e.V., gerade aktuell 11 Grad, SVW Wilhelmshaven 11 Grad und TSV Düringen 10 Grad. Machen wir auch noch fröhlich weiter. Also falls Sie noch einen Verein haben, der hier mal so genannt werden soll, kein Problem, machen wir heute. Ansonsten, ja, Sonne und Wolken wechseln sich ab. Im Moment, wenn man rausguckt, also bei uns zumindest vor der Tür, gallert es ganz schön am Stück die ganze Zeit. Voll ungemütlich, ne? Wie oft hat man diesen Satz heute schon gehört, wenn Leute rausgeguckt haben aus dem Fenster? Boah, ist das ungemütlich. Boah. Ja gut, dann müssen wir durch. Nächste Woche dann ja mal wieder 20 Grad. Heute schaffen wir mal gerade so bis 14.
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12: Da ist einiges los auf den Straßen. A1, Hamburg Richtung Osnabrück, zwischen Bremer Kreuz und Hemelingen 4 Kilometer Stau vor der Baustelle. A1 Osnabrück Richtung Bremen zwischen Dreieckstuhl und Bremen-Asten, 8 Kilometer stockend, auch da vor der Baustelle. A1 Bremen Richtung Lübeck zwischen Maschener Kreuz und Norderelbbrücke, 8 Kilometer stockend. Die B213 Lingen Richtung Kloppenburg ist zwischen Nieholte und Kloppenburg nach einem Unfall gesperrt. Achim, aufgrund eines Brandes am Bürgerpark zwischen Obernstraße und am Parkfriedhof werden Anwohner gebeten, Fenster und Türen geschlossen zu halten. Bremen, der Buckeler Weg ist zwischen am Kammerberg und Bramstedter Straße gesperrt. Dann haben wir noch in Bremen der Autobahnzubringer Hemelingen, A1 Richtung Gewerbepark Hansa-Linie wird zwischen der A1 Bremen-Hemelingen und Europaallee wegen Bauarbeiten als Einbahnstraße eingerichtet von 22 bis 12 Uhr Montag.
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12: Mit Susanne Hammann und mit Lucas Graham. Und wir starten mit Aha, Take on Me.
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1: Heute vor 40 Jahren ging der große Hamburger Hells Angels Prozess zu Ende mit einem überraschenden Ende. Steffen Hudemann.
2: Es sind illustre Gestalten, die an diesem Morgen auf dem Flur des Hamburger Strafjustizgebäudes warten. Männer in Jeanskutten und Lederjacken mit Sonnenbrillen und zahlreichen Tattoos.
3: Viele Freunde der angeklagten Rocker waren gekommen, um das Urteil zu hören. Nach 18 Monaten Verhandlungen im Hells Angels Prozess.
2: 13 Männer sind angeklagt. Ihnen wird unter anderem räuberische Erpressung, Zuhälterei, Körperverletzung und die Bildung einer kriminellen Vereinigung vorgeworfen. Zu Beginn der 80er Jahre haben die Hells Angels den Hamburger Kiez fest im Griff. Männer wie der berüchtigte Klaus-Peter Grabe, genannt Jesus oder der Vollstrecker. Sie treiben Schutzgeld ein, beuten Frauen aus, handeln mit Drogen. Im August 1983 greift die Polizei ein.
4: Die Hamburger Polizei hatte gestern Nacht Großeinsatz. Bei ihrer bislang wohl umfangreichsten Aktion wurden 24 Mitglieder der weltweit operierenden Hells Angels verhaftet.
2: Neben der Vereinskneipe Angels Place durchsucht die Polizei 80 weitere lokale Wohnungen und Bordelle. Hamburgs Innensenator Alfons Pawelczyk will die Rocker ein für alle Mal vom Kiez vertreiben.
5: Wir haben einen Antrag eingereicht an das Bundesinnenministerium, diese Gruppe zu verbieten als kriminelle Organisation.
2: Gegründet werden die Hells Angels kurz nach dem Zweiten Weltkrieg in Kalifornien. Outlaws sind sie von Anfang an. Exzessive Feiern, Gewalt und Zusammenstöße mit der Polizei gehören dazu. In den 60er und 70er Jahren steigen die Hells Angels ins Drogengeschäft ein. 1973 gründet sich das Hamburger Charter, das erste in Deutschland. Und es dauert nicht lange, bis die Höllenengel für Angst und Schrecken sorgen. Nach langwierigen Ermittlungen schlagen die Beamten dann 1983 zu. 3 Jahre später fällt das Hamburger Landgericht ein Urteil.
3: 7 Jahre für Peter Grabe, genannt Jesus, wegen räuberischer Erpressung, Zuhälterei und Körperverletzung. 5 Jahre, 6 Monate.
2: Und das Gericht spricht weitere Haftstrafen aus. Doch viele Angeklagte kommen mit Bewährungs- oder Geldstrafen glimpflich davon. Denn
3: den Hauptvorwurf kriminelle Vereinigung ließen die Staatsanwälte fallen, um den Prozess zu einem Ende zu bringen.
2: Die Vorherrschaft der Angels auf dem Kiez ist gebrochen. Verschwunden sind sie damit nicht, aber an Dominanz haben sie eingebüßt seit dem Hells Angels Prozess, der am 13. Mai 1986 zu Ende ging. Heute vor 40 Jahren.
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1: Mit Martin Busch. Guten Tag. Umstrittene Entlastungsprämie für Beschäftigte ist vom Tisch. Cem Özdemir ist Ministerpräsident von Baden-Württemberg. Landgericht Bremen bewertet Milka-Tafel als relative Mogelpackung. Das Wetter wechselhaft, teils kräftige Schauer bei maximal 14 Grad. Nachdem der Bundesrat seine Zustimmung verweigert hat, verabschiedet sich die Bundesregierung von der geplanten steuerfreien 1.000-Euro-Prämie für Beschäftigte. Das haben Union und SPD gestern Abend bei ihrer gemeinsamen Sitzung entschieden. Aus Berlin Dagmar Pepping.
2: Das Vorhaben der 1.000-Euro-Prämie verfolgen wir nicht weiter, heißt es in einem Schreiben der Unionsfraktionsspitze an ihre Abgeordneten, das dem ARD-Hauptstadtstudio vorliegt. Die Mitglieder der SPD-Fraktion wurden ebenfalls von ihrer Führung schriftlich über die Ergebnisse des 6-stündigen Treffens im Kanzleramt informiert. Der vereinbarte Fahrplan für die kommenden Wochen sieht vor, dass Bundeskanzler Merz Anfang Juni die Sozialpartner ins Kanzleramt einlädt. Dort sollen Arbeitgeber und Gewerkschaften mit dem Koalitionsausschuss über die geplanten Reformen sprechen. Bei einem weiteren Koalitionsausschuss vor der Sommerpause will man dann ein Paket schnüren. Mit gemeinsamen Entscheidungen bei den relevanten Reformthemen Steuern, Arbeitsmarkt, Rente und Bürokratieabbau.
1: Derweil ist das neue Gebäudeenergiegesetz fertig. Nach monatelangen Verhandlungen hat das Bundeskabinett das überarbeitete GEG beschlossen. Die Pläne von Union und SPD sehen vor, dass der Neueinbau von Öl- und Gasheizungen langfristig möglich bleibt. Das Bundesland Baden-Württemberg hat einen neuen Ministerpräsidenten. Der Landtag in Stuttgart wählte den früheren Bundeslandwirtschaftsminister Cem Özdemir zum Regierungschef. Der 60-Jährige führt eine Koalition aus Grünen und CDU. Iris Volk berichtet.
3: Mit 93 Stimmen waren auf Özdemir bei seiner Wahl deutlich weniger Stimmen entfallen, als die Regierungsfraktionen Mandate haben. Grüne und CDU haben im neuen Landtag gemeinsam 112 Abgeordnete. 34 Stimmen bekam CDU-Mann Hagel, den die AfD-Fraktion als Gegenkandidaten vorgeschlagen hatte. Hagel hatte allerdings umgehend klargestellt, dass er für das Amt nicht zur Verfügung stehe.
1: Die Bundesregierung will den Einsatz von K.O.-Tropfen bei Vergewaltigungen als Waffe einstufen. Das Kabinett hat einem entsprechenden Gesetzentwurf aus dem Justizministerium zugestimmt. Die Mindeststrafe soll von 3 auf 5 Jahre steigen. Jasper Ruppert.
4: Vergewaltigungen unter Einsatz von K.O.-Tropfen sind besonders hinterhältig und gefährlich, sagt SPD-Bundesjustizministerin Hubig. Das sei sexuelle Gewalt in besonders schlimmer Form, die vor allem Frauen betreffe. Nötig ist die Änderung aus Sicht der Bundesregierung wegen eines Urteils des Bundesgerichtshofs. Der hatte 2024 entschieden, dass K.O.-Tropfen nicht als gefährliches Werkzeug im Sinne des Strafgesetzbuches zu verstehen sind. Deswegen soll dort neben Waffen und gefährlichen Werkzeugen auch das Wort Mittel ergänzt werden, damit auch K.O.-Tropfen darunter fallen.
1: Das Landgericht Bremen wirft dem Lebensmittelkonzern Mondelez Irreführung von Verbrauchern vor. In dem Verfahren ging es um Schokoladen der Marke Milka. Die Verbraucherzentrale Hamburg hatte wegen unlauteren Wettbewerbs geklagt. Das Gericht spricht von einer relativen Mogelpackung. Aus der Regionalredaktion Buten und Binnen, Volker Lenz.
5: Anfang 2025 hatte der Hersteller die Tafeln von 100 auf 90 Gramm verkleinert, darauf aber nicht gesondert hingewiesen. Die Irreführung liege in der Diskrepanz zwischen tatsächlichem Inhalt und optisch vermittelter Erwartung bei einem seit Jahren bekannten Produkt, so das Gericht. Nach der Umstellung hätte Milka mindestens 4 Monate lang deutlich darauf hinweisen müssen, dass in der Packung jetzt weniger Schokolade steckt. Man nehme den Beschluss des Gerichts zur Kenntnis und ernst, heißt es in einer ersten Mitteilung des Lebensmittelkonzerns Mondelez. Nun müsse man sich die Urteilsbegründung im Detail anschauen. Im Verfahren hatte das Unternehmen argumentiert, dass das Gewicht der Schokolade klar auf der Verpackung zu erkennen sei und auf Vorder- wie Rückseite angegeben war.
1: Das waren die Nachrichten mit Martin Busch.
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6: Die Temperaturen, die liegen zurzeit bei 10 Grad zum Beispiel in Bremen. Wir haben 10 Grad auch in Cuxhaven, 11 Grad im Bremerhaven, 12 Grad in Verden. Im Laufe des Nachmittags 11 bis 14 Grad als Höchstwerte. So, Sie mögen dicke Wolken und Regenschauer. Sie mögen auch Sturmböen. Ja, dann würde ich sagen, ist das genau Ihr Nachmittag, denn dieser Mittwochnachmittag wird wirklich durchwachsen mit all dem, wovon ich soeben geredet habe. Und vielleicht ist sogar noch mal ein kurzes Gewitter mit dabei. Windrichtung übrigens, West bis Südwest, In Gewitternähe, wie gesagt, auch mal stärkere Böen unterwegs. Ansonsten eher schwach bis mäßig oder auch frisch. In der kommenden Nacht Tiefstwerte zwischen 7 und 4 Grad. Ab und zu ist auch Regen dabei, manchmal auch ein, zwei Stunden lang am Stück. Und der Wind dann aus nördlichen Richtungen. Morgen, ja, machen wir es einfach so wie heute. Temperaturen schön frisch und immer wieder dicke Regenschauer. Vielleicht auch Blitz und Donner und Graupelschauer noch dazu. Sie merken schon, es ist der optimale Tag, um mal zu gucken, was denn eigentlich so im Fernsehen läuft. Oder bei Bremen 1. Oder einfach mal ein bisschen aufzuräumen. Ist ja auch schön.
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6: Und zwar um 14 Uhr und 5 Minuten. Und hier geht's los mit der A1 Hamburg Richtung Osnabrück. Zwischen Bremer Kreuz und Hemelingen 6 Kilometer Stau vor der Baustelle. Und A1 Osnabrück Richtung Bremen. Zwischen dem Dreieck Stur und Bremen-Arsten gibt es 7 Kilometer Stau vor der Baustelle. Sie dürfen hier direkt mal eine Dreiviertelstunde mehr Zeit einplanen. Nochmal A1 Bremen Richtung Lübeck. Zwischen Maschener Kreuz und Norderelbbrücke gibt es 8 Kilometer stockenden Verkehr. Und die A28 Oldenburg Richtung Leer ist zwischen Filsum und Leer Ost nach einem LKW-Unfall gesperrt. Die Umleitung führt sie hier über die B72, B436, Holtland und Brinkum. Dann ist die B213 Lingen Richtung Kloppenburg zwischen Nieholte und Kloppenburg nach einem Unfall dicht. Und in Bremen der Bokeler Weg, der ist zwischen am Kammerberg und Bramstedter Straße gesperrt. So, dann haben wir noch eine Meldung für Bremen. Der Autobahnzubringer Hemelingen A1 Richtung Gewerbepark Hansa-Linie wird zwischen der A1 Bremen-Hemelingen und Europaallee wegen Bauarbeiten als Einbahnstraßenregelung ab 22 Uhr und dann bis Montag 12 Uhr eingerichtet. Und einen Brand gibt's auch noch, und zwar in Achim. Und genau deshalb werden Anwohner gebeten, am Bürgerpark zwischen Obernstraße und am Parkfriedhof Fenster und Türen geschlossen zu halten. Puff, egal wo, kommen Sie gut an.
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6: So, einen schönen Mittwoch wünsche ich Ihnen. Der Mittwoch, der sich ja ein kleines bisschen anfühlt wie ein Freitag. Hand aufs Herz. 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

Und hier ist noch der Bremen 1 Verkehrsservice mit einer Gefahrenmeldung. A29 Oldenburg Richtung Wilhelmshaven zwischen Kreuz Oldenburg Ost und Oldenburg Hafen gibt's eine ungesicherte Unfallstelle. Bitte vorsichtig fahren.

0: Bremen 1 am Mittwochnachmittag und wir sind ja mit dem Herzen und den Gedanken schon am Freitag in der ÖVB Arena, wenn DJ Bobo kommt, präsentiert von Bremen 1, ein großartiges Konzert geben wird. Und heute mehrfach schon wurden ja Tickets verlost an Menschen, die sich trauen, das zu tun, was Jens Uwe und Olaf heute Morgen gemacht haben. Und zwar zu versuchen, das zu tun, was DJ Bobo kann, nämlich rappen. So klang das.
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0: Ja, geht doch. Also ich sag mal so, Tupac Shakur würde sich im Grab umdrehen, befürchte ich. Aber das Schöne, auch für Irene Taute aus Apen, die jetzt am Bremen 1 Telefon ist, so richtig hoch ist die Metzlatte nicht, ne? Hallo erstmal.
3: Ja, hallo.
0: So, du hast durchaus Lust, dich auf den Weg zu machen von Apen nach Bremen und dir DJ Bobo am Freitag anzugucken.
3: Das hätte ich wohl, ja.
0: Das ist doch sehr schön. Du hast auch ein bisschen Text vor dir?
3: Ja, ein bisschen Text habe ich vor mir. Ich hoffe, ich blamiere mich nicht zu sehr.
0: Ach, du blamierst dich gar nicht. Das kannst du nicht. Das kann nur gut werden. Dann würde ich vorschlagen, ich sage jetzt 3, 2, 1. Bei 1 starte ich die Musik und dann kannst du einfach drauf losrappen, okay?
3: Ja, okay.
0: Alles klar. 3, 2, 1, los.
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0: Wow, also wenn ich DJ Bobo wäre, würde ich jetzt dich einfach am Freitag mit auf die Bühne holen und sagen, warum ich? Mach du das doch einfach den ganzen Abend. Das war hervorragend. Ich gratuliere dir ganz herzlich. Also die zwei Tickets hast du dir auf jeden Fall verdient. Wer darf mitkommen?
3: Mein Mann kommt mit.
0: Oh, so, kann der? Den lasse ich jetzt nicht rappen, ne? Besser nicht.
3: Ja.
0: So, ich wünsche euch beiden ganz, ganz viel Spaß am Freitag bei DJ Bobo. Wünsche euch einen wunderschönen freien Tag, den ihr hoffentlich dazwischen habt und ein wunderbares Konzert.
3: Ja, vielen, vielen Dank.
0: Sehr, sehr gerne. Bremen 1 am Mittwochnachmittag.

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11: So, heute ist ja bundesweiter Trikottag und deshalb gibt es heute die Wettertemperaturen aus dem Ort, wo Ihr Verein sich befindet. Damit wollen wir auch die kleinen Vereine drumherum so ein bisschen mehr ins Rampenlicht bringen. Einfach mal zeigen, wie wichtig auch kleine Vereine, nicht immer nur die ganz, ganz großen, für Gemeinschaft und Zusammenhalt sind. Und dank Martin sind wir jetzt beim SG Achtung angelangt. Das ist eine Spielgemeinschaft aus den Vereinen SV Tungeln und SV Achternmeer. So, und das Ganze liegt natürlich in der Nähe von Oldenburg. Da übrigens stehen zurzeit 12 Grad auf dem Thermometer. Ganz genauso wie beim SV Pennigbüttel. Im Laufe des Tages 11 bis 14 Grad als Höchstwerte und dazu heute Nachmittag zum Teil wirklich dicke Schauer, die da runterkommen. Auch Graupelgewitter. Und wenn es denn regnet, dann kann der Regen auch mal richtig langanhaltend sein.
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11: Um 14:31 Uhr und hier geht's los mit Gefahrenmeldungen. Ohnehin ein ganzer Stapel an Meldungen. Vorsicht, und zwar auf der A7 Hannover Richtung Hamburg. Zwischen Ramelsloh und Maschener Kreuz A39 liegt ein Betonklotz auf der Fahrbahn. Vorsicht, außerdem auf der A28 Bremen Richtung Oldenburg. Zwischen Kreuz Oldenburg Ost und Osternburg gibt es eine ungesicherte Unfallstelle. A1 Hamburg Richtung Osnabrück. Zwischen Bremer Kreuz und Hemelingen 6 Kilometer Stau vor der Baustelle und A1 Osnabrück Richtung Bremen zwischen Dreieck Stur und Bremen-Arsten 8 Kilometer Stau vor der Baustelle. Ja, eine Stunde länger kann es wohl dauern. A1 Bremen Richtung Lübeck zwischen Maschener Kreuz und Norderelbbrücke gibt es 8 Kilometer stockenden Verkehr und die A28 Oldenburg Richtung Leer, die ist zwischen Filsum und Leer Ost nach einem LKW-Unfall gesperrt. Eine Umleitung führt sie hier über die B72, B436, Holtland und Brinkum. Und in Bremen ist der Bokeler Weg zwischen Am Kammerberg und Bramstedter Straße gesperrt. Außerdem wird in Bremen der Autobahnzubringer Hemelingen A1 Richtung Gewerbepark Hansa-Linie zwischen der A1 Bremen-Hemelingen und Europaallee wegen Bauarbeiten als Einbahnstraßenregelung ab heute 22 Uhr und dann bis Montag 12 Uhr eingerichtet. Eine gute Fahrt wünsche ich allen unterwegs.
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11: Wie sagt man immer, Vater werden ist nicht schwer, Vater sein dagegen mehr, sehr. Ja, so ähnlich ging das, glaube ich, was ich schon tausendmal in meinem Leben gehört habe, obwohl ich nie Vater geworden bin. Man mag es nicht glauben. So, in Wilhelmshaven, da kann man allerdings als Mann das Vater sein, und zwar gut sein, lernen mit Hilfe eines Volkshochschulkurses. Was da beigebracht wird und warum es sich wirklich lohnt, diesen Kurs zu besuchen, das hören Sie in wenigen Minuten. Ich bin Britta Opphoff, moin.
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0: Hier ist der Bremen 1 Verkehrsservice aktuell mit einer Gefahrenmeldung. Vorsicht, B437 Stotel-Rodenkirchen zwischen Wesertunnel und Esensham ist die Fahrbahn stark verschmutzt. Fahren Sie bitte ganz besonders vorsichtig. Ja, Bremen 1 am Mittwochnachmittag, am Tag vor dem Tag, der eigentlich Christi Himmelfahrt heißt, aber ja für viele auch Vatertag und Vatersein. Das ist nicht immer einfach, vor allem wenn man das noch gar nicht so in seinem Leben geplant hat. Und selbst wenn, hat man plötzlich viel, viel Verantwortung für einen anderen Menschen. Ja, dann steht die Familie im Vordergrund und ehrlich gesagt gar nicht mehr die Bierrunde mit den Kumpels oder das Fußballspiel im Verein. Oder vielleicht doch? Geht vielleicht beides? Was ist die richtige Rolle? Ernährer, Geldverdiener, der harte Kerl oder vielleicht doch der sensible Hausmann, der Zuhörer und der Kinderbespaßer? Die richtige Balance zu finden, kann für ziemlich große Probleme sorgen in der eigenen Familie, bei Freunden natürlich genauso. Es gibt allerdings Hilfe, zum Beispiel in Wilhelmshaven, und zwar Hilfe nur für Väter. Frank Jacobs hat sich das Angebot für Bremen 1 angeschaut.
1: Hi Andrea, schön, dass du da bist. Guten Abend. Wie geht's dir?
2: Ja, also ganz gut.
3: Olaf Gabriel Jürgens spricht mit Teilnehmer Andrea Barkow über seine Erfahrungen als Vater. Gabriel Jürgens bietet in der Volkshochschule in Wilhelmshaven einen Kurs für Väter an. Väter unter sich, Alltag, Austausch, Ankommen. Als er selbst Vater wurde, vor mehr als 10 Jahren, war er mit seiner neuen Rolle überfordert und trennte sich von seiner Partnerin, sagt der 43-jährige Dozent.
4: Unsere gemeinsame Tochter wurde gerade 3 und wir haben es überhaupt nicht geschafft, Beziehung und Kindererziehung unter einen Hut zu bekommen. Und danach bin ich einfach in ein Riesenloch gefallen, weil es solche Angebote halt nicht gab. Rückblickend betrachtet hätte mir so ein Angebot enorm geholfen, um einfach zu signalisieren, hey, mit dir ist alles in Ordnung und du bist nicht alleine und gemeinsam schaffen wir das.
3: Nun hilft er anderen Vätern dabei, sich in ihrer Rolle zurechtzufinden. Denn Vatersein ist für viele Männer nicht leicht.
4: Vätern fehlt erstmal das Bewusstsein, auch mal Schwäche zeigen zu dürfen, nicht immer funktionieren zu dürfen, sondern einfach auch offen und ehrlich zu sagen, ich bin gerade überfordert und mir geht's vielleicht auch gerade nicht so gut und am liebsten könnte ich auch mal 2 Tage durchweinen. Und das ist genau das, was ich hier biete, ein urteilsfreier Raum, um über Probleme zu sprechen, um gemeinsam Lösungen zu finden.
3: Genau das hat Andrea Barkow gefehlt. Als der Italiener, der in Wilhelmshaven lebt, Vater von 2 Kindern wird, ist für beide klar, der Mann verdient das Geld, seine Partnerin kümmert sich um die Kinder.
5: Ursprünglich habe ich genau gemacht, was ich von meinem Vater gesehen habe. Also arbeiten gehen, so viel wie möglich verdienen, weil die Rolle schon verteilt sind. Ich persönlich habe gesehen, ich will auch ein Vater sein, nicht nur eine Maschine. Ich will auch meine Rolle in der Erziehung haben.
3: Es gibt Streit, Missverständnisse. Schließlich trennt sich das Paar und streitet sich weiter um die Kinder. Auch vor Gericht, sagt Barkow. Nun ist der 46-Jährige allein für sie verantwortlich. Dazu kommt der Vollzeitberuf als selbstständiger Biologe. Für den Vater eine Herausforderung, denn mögliche Babysitter wie Oma, Opa, Onkel und Tanten wohnen weit weg in Italien. Auf einem Plakat erfährt er von dem Angebot für Väter an der VHS. Andrea Barkow merkt, er ist nicht allein mit seinem Problem. Nur eine wichtige Erkenntnis aus dem Kurs, sagt er.
5: Was mir geholfen hat, war auch Empfehlungen bekommen zu haben, wie ich in der Schwierigkeit mit meiner Ex ein bisschen umgehen kann.
3: Bisher seien zwischen 4 und 6 Teilnehmer bei dem monatlichen Kurs dabei. Der Dozent hofft auf noch mehr Zulauf von Vätern und allen, die sich wie ein Vater fühlen. Denn Gespräche würden helfen, um alte Rollenbilder aufzubrechen und Alltagsprobleme zu lösen. So hat es auch Andrea Barkow erlebt und seine Kinder ebenfalls.
5: Tatsächlich, ein paar Mal ist auch passiert, dass die gesagt haben, oh Papa, du bist glücklicher, du siehst so glücklicher aus.
0: Ja, ist das nicht toll? Ah, es funktioniert tatsächlich in Wilhelmshaven an der Volkshochschule zu lernen, Vater zu sein und ein glücklicher Vater zu sein. Bremen 1 am Mittwochnachmittag.

0: spannende Vorstellung. Unser Techniker hat gerade eben gesagt, er würde dieses Lied gerne mal auf einer Karaoke-Maschine haben und mal gucken, was dabei rauskommt, wenn man das laut mitgrölt. Ja, könnte interessante Nebeneffekte geben. Vor allen Dingen, wenn man so tonmäßig direkt neben dem liegt, was da Nilsson eben auf Bremen 1 gesungen hat bei Without You. Viel Spaß in den nächsten Minuten bei einem Song, den ich gerne als Karaoke-Song hätte. Das wäre Sweet Dreams are Made of This. Gleich gibt's die Eurythmics für Sie.
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1: Mit Martin Busch, guten Tag. Bundesregierung will Gaskraftwerke als Absicherung bauen. Cem Özdemir ist neuer Ministerpräsident von Baden-Württemberg. DLRG beklagt hohe Zahl an Nichtschwimmerinnen und Nichtschwimmern im Land. Das Wetter am Nachmittag, teils kräftige Schauer bei maximal 14 Grad. Die Bundesregierung hat heute mehrere Vorhaben beschlossen. Zum einen das überarbeitete Gebäudeenergiegesetz. Die Pläne von Union und SPD sehen vor, dass die Bürgerinnen und Bürger langfristig auch Öl- und Gasheizungen einbauen lassen können. Zum anderen wird Schwarz-Rot auf die umstrittene 1.000-Euro-Prämie für Beschäftigte verzichten. Der Bundesrat trägt die Maßnahme bekanntlich nicht mit. Außerdem hat die Bundesregierung eine neue Kraftwerkstrategie beschlossen. Einzelheiten von Gabriele Intemann.
2: Noch in diesem Jahr will die Regierung dafür sorgen, dass bis 2031 neue Gaskraftwerke gebaut werden, mit einer Leistung von insgesamt 9 Gigawatt. Die meiste Zeit sollen sie dafür bezahlt werden, dass sie im Notfall einspringen können, nicht dafür, dass sie tatsächlich Strom produzieren. In weiteren Ausschreibungen sind dann auch andere Technologien gefragt, wie Großbatterien, Wasserkraftwerke oder Biogasanlagen. Der Gesetzentwurf sieht außerdem vor, dass alle neuen Kraftwerke ab 2045 keine klimaschädlichen Treibhausgase mehr ausstoßen dürfen. Gaskraftwerke müssen dann auf Wasserstoff umgerüstet werden.
1: Das Bundesland Baden-Württemberg hat einen neuen Ministerpräsidenten. Der Landtag in Stuttgart wählte den früheren Bundeslandwirtschaftsminister Cem Özdemir zum Regierungschef. Der 60-Jährige führt eine Koalition aus Grünen und CDU. Ihres Volk.
3: Mit 93 Stimmen waren auf Özdemir bei seiner Wahl deutlich weniger Stimmen entfallen, als die Regierungsfraktionen Mandate haben. Grüne und CDU haben im neuen Landtag gemeinsam 112 Abgeordnete. 34 Stimmen bekam CDU-Mann Hagel, den die AfD-Fraktion als Gegenkandidaten vorgeschlagen hatte. Hagel hatte allerdings umgehend klargestellt, dass er für das Amt nicht zur Verfügung stehe.
1: Während Deutschlands Autohersteller heftige Einbußen verkraften müssen, läuft es bei der größten Versicherung des Landes besser denn je. Die Allianz hat zu Jahresbeginn so viel Gewinn erwirtschaftet wie nie zuvor in einem Quartal. Einzelheiten von Robert Minde.
4: Operativ waren es rund 4,5 Milliarden Euro, die sich die Allianz in die Bücher schreiben konnte. Kein Wunder, dass sich das Management zufrieden zeigte und den Jahresausblick bestätigte. Insgesamt 17,4 Milliarden Euro will Firmenchef Oliver Bäte in diesem Jahr im Schnitt verdienen. Geholfen hat der Allianz, dass größere Schäden im Quartal ausgeblieben waren. Im Vorjahr hatten die verheerenden Waldbrände rund um Los Angeles das Ergebnis belastet. Auch in der Vermögensverwaltung lief es rund. Hier verwaltet die Allianz immerhin ein Vermögen im Wert von etwas über 2 Billionen Euro. Auch die Anleger an der Börse sind zufrieden. Die Allianz-Aktie steigt im frühen Geschäft rund 2% und schneidet damit besser ab als der DAX, der rund 0,5% gewinnt.
1: Die Deutsche Lebensrettungsgesellschaft DLRG meldet einen Mitgliederrekord. Ende 2025 gab es bundesweit über 640.000 Ehrenamtliche. Aus der Regionalredaktion Butten und Binnen, Christian Osterloh.
5: Insgesamt retteten die DLRG-Einsatzkräfte im vergangenen Jahr 1.154 Leben. Darunter auch Menschen, die nicht im Wasser waren, sondern zum Beispiel am Strand einen Herzinfarkt erlitten hatten. Im Land Bremen rettete die DLRG einer Person das Leben. 4 Menschen ertranken bei Badeunfällen. In Niedersachsen waren es 47. Bundesweit können laut DLRG-Präsidentin Ute Vogt zu viele Menschen nicht richtig schwimmen. Ein großes Problem seien die fehlenden Wasserflächen für den Schwimmunterricht, sagt sie. Gerade im Mai und Juni seien die Gewässer oft noch kalt. Daran müsse sich der Körper erst gewöhnen. Vogt ruft dazu auf, an bewachten Seen, Badestrände oder in Schwimmbäder zu gehen und Flüsse mit kräftigen Strömungen zu meiden.
1: Das waren die Nachrichten mit Martin Busch.
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6: Wildeshausen meldet 9 Grad. Wir haben in Bremen und auch in Bremerhaven 10 Grad auf dem Thermometer stehen und 13 Grad in Norddeich. Damit ist Norddeich übrigens zurzeit Spitzenreiter. Heute im Laufe des Nachmittags im Höchstfalle 14 Grad. So, und das Wetter macht wirklich keine halben Sachen. Wir hatten heute Vormittag viel, viel Sonnenbrille dabei. Heute Nachmittag ist dann eher die Regenjacke dran. Okay, Sonnenbrille trotzdem in der Nähe lassen. Zwischendurch brauchen Sie die mal. Und hin und wieder gibt's neben den Regenschauern sogar mal ein Gewitter. Morgen am Feiertag bleibt es ähnlich durchwachsen, aber gerade Richtung Abend sind dann auf jeden Fall wieder freundlichere Abschnitte dabei. Und das Ganze bei Temperaturen, die auch morgen so zwischen 11 und 14 Grad liegen.
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6: 15 Uhr und 4 Minuten ist es jetzt. Vorsicht, und zwar auf der A28 Bremen Richtung Oldenburg. Zwischen Kreuz Oldenburg Ost und Osternburg gibt's eine ungesicherte Unfallstelle. Vorsicht, außerdem auf der B437 Stodel-Rotenkirchen. Zwischen Wesertunnel und Esensham ist die Fahrbahn stark verschmutzt. A1 Hamburg Richtung Osnabrück zwischen Bremer Kreuz und Hemelingen 4 Kilometer Stau vor der Baustelle. Und A1 Osnabrück Richtung Bremen zwischen Dreieck Stur und Bremen-Arsten 8 Kilometer Stau vor der Baustelle. Joa, dreiviertel Stunde länger dürfen Sie hier einplanen. A1 Bremen Richtung Lübeck zwischen Maschener Kreuz und Norderelbbrücke gibt es 8 Kilometer stockenden Verkehr. Und die A28 Oldenburg Richtung Leer, die ist immer noch zwischen Filsum und Leer Ost nach einem LKW-Unfall gesperrt. Eine Umleitung führt sie über die B72, B436 Holtland und Brinkum. Und Bremen, der Bokeler Weg ist zwischen am Kammerberg und Bramstedter Straße gesperrt. Außerdem noch eine vorsorgliche Meldung für Bremen, der Autobahnzubringer Hemelingen A1 Richtung Gewerbepark Hansalinie. Der wird zwischen der A1 Bremen Hemelingen und Europaallee wegen Bauarbeiten als Einbahnstraßenregelung ab 22 Uhr und dann bis Montag 12 Uhr eingerichtet. Gute Fahrt.
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6: Einen schönen Mittwoch wünsche ich Ihnen. Der Mittwoch, der sich für viele ein bisschen anfühlt wie der Freitag. Ich habe schon wieder ganz viele Leute heute getroffen, die gesagt haben, ne, Freitag, da mache ich Brückentag. Ja, richtig so. Genießen Sie dieses XXXXXXL-Wochenende, das ja gefühlt dann heute schon für viele beginnt. Die Juni.
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0: Mittwochnachmittag und das Ganze auf Bremen 1. Und es ist nicht irgendein Mittwoch, es ist der Mittwoch vor Himmelfahrt. Und Sie wissen, Christi Himmelfahrt hat natürlich einen ganz eindeutig kirchlichen Hintergrund. Und nichtsdestotrotz wird doch gerne Vatertag gefeiert. Und zum Vatertag gehören dann natürlich auch die Vatertagstouren. Gerne mal mit Bollerwagen und allem, was dazugehört. Aber auch die schönste Bollerwagentour ist dann irgendwann zu Ende. Und das liegt dann vielleicht auch einfach daran, dass die Getränke zur Neige gegangen sind. Aber Fakt ist, irgendwie müssen Sie nach Hause kommen. Da machen Sie sich am besten heute schon mal Gedanken drüber. Auto kommt dann nicht in Frage. Fahrrad, ehrlich gesagt, habe ich schon so viele slalomfahrende Menschen gesehen, männlicherseits, im Laufe der vergangenen Jahrzehnte an Vatertagen. Keine gute Idee, denn da gelten deutliche Promillegrenzen, wie Bremen 1 Kollegin Lena Kösters mal zusammenfasst.
1: Alkohol und Fahrradfahren, das kann durchaus problematisch werden. Ab 0,3 Promille droht eine Strafe, wenn man beim Fahrradfahren auch alkoholbedingte Ausfallerscheinungen zeigt. Wie zum Beispiel, wenn man Schlangenlinien fährt oder schlimmer noch, sogar einen Unfall baut. Und ab 1,6 Promille macht man sich dann auch strafbar, wenn man keine Ausfallerscheinungen zeigt. Das Ganze gilt übrigens auch für E-Bikes, zumindest für die normalen, die bis 25 km/h unterstützen. Für E-Bikes, die bis 45 km/h fahren können oder für E-Scooter gelten dann schon dieselben Promillegrenzen wie für Autofahrer. Da gilt dann die absolute Fahruntüchtigkeit ab 1,1 Promille und da sollte man dann auf jeden Fall zu Fuß gehen.
0: Also sollten Sie tatsächlich etwas zu intensiv gefeiert haben morgen, Autofahren kommt überhaupt nicht in Frage, Fahrradfahren oder sonst in irgendeiner Form fahrend am Straßenverkehr teilzunehmen. Keine gute Idee, tun Sie es einfach nicht. Und es ist ja nur so eine Idee, aber es besteht ja auch die Möglichkeit, einfach was zusammen mit der ganzen Familie zu machen und Apfelschorle zu trinken. Gute Idee. Also machen Sie, was Sie wollen. Bleiben Sie aber bitte gesund dabei und achten Sie auch auf alle anderen, die draußen unterwegs sind. Schönen Mittwochnachmittag. Bremen 1 ist hier.

Nachmittag. Bremen 1 ist hier. Haben Sie auch das Gefühl, Robbie Williams hat sich so ein bisschen in die sehr frühzeitige Rente verabschiedet? Also so richtig aktiv ist er doch in letzter Zeit nicht mehr, ne? Wir hören ihn jetzt auf Bremen 1 mit Supreme und ich wünsche Ihnen sehr viel Spaß dabei.

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6: Heute am bundesweiten Trikottag wollen wir auch die kleinen Vereine aus der Region mal ein bisschen mehr ins Rampenlicht bringen und zeigen, wie wichtig sie für Gemeinschaft und auch für Zusammenhalt sind. Und Adrian hat sich hier bei uns gemeldet für Rot-Weiß-Hürriyet Delmenhorst. Und er schreibt 10 Grad und Regen und das zum 50-jährigen Jubiläum des Vereins. So, und dank Petra ist der Verein North Coast Area Pipes and Drums aus Nordholz und umzu mit dabei. Und sie hat geschrieben, wir schießen als Verein zwar keine Tore, dafür gibt's aber ordentlich Musik auf die Ohren. So, und in Nordholz und umzu bei North Coast Area Pipes and Drums, da stehen 12 Grad auf dem Thermometer. Und da läuft's echt ganz gut, denn ein dicker Regenschauer zieht wirklich so ein paar Kilometer weiter südlich einmal an Nordholz vorbei. So kann's auch mal laufen. Ansonsten ist wirklich heute alles dabei. Langweilig wird's nicht. Mal dürfen wir Sonne tanken, mal dann wieder unterstellen. Und auch morgen am Feiertag sind Schauer dabei, aber dazwischen auch immer ein paar schöne Aufhellungen.
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6: Es ist 15 Uhr und 31. A1 Hamburg Richtung Osnabrück zwischen Bremer Kreuz und Hemelingen. 6 Kilometer Stau vor der Baustelle. Und A1 Osnabrück Richtung Bremen zwischen Dreieck Stur und Bremen-Arsten. 8 Kilometer Stau vor der Baustelle. Planen Sie am besten eine Dreiviertelstunde mehr Zeit ein. A1 Bremen Richtung Lübeck zwischen Harburg und Norderelbbrücke gibt es 8 Kilometer stockenden Verkehr. Und die A28 Oldenburg Richtung Leer ist immer noch zwischen Filsum und Leer Ost nach dem LKW-Unfall gesperrt. Eine Umleitung führt über die B72, B436, Holtland und Brinkum. Dann ist in Bremen der Bokeler Weg zwischen Am Kammerberg und Bramstedter Straße gesperrt. Und der Autobahnzubringer Hebeling in Bremen, A1 Richtung Gewerbepark Hansa-Linie, wird zwischen der A1 Bremen-Hemeling und Europaallee wegen Bauarbeiten als Einbahnstraßenregelung ab 22 Uhr heute Abend und dann bis Montag 12 Uhr eingerichtet. Jetzt soll es aber auch reichen. Gute Fahrt.
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6: Ich verstehe doch, dass Sie alle zusehen wollen, dass Sie ins Wochenende in das sehr lange teilweise reinkommen und vielleicht noch 1-2 Stunden mehr Zeit vor sich haben, dadurch, dass Sie schnell unterwegs sind. Aber ganz ehrlich, wenn es stockt, haben Sie Geduld. Es ist schon viel zu viel los auf den Straßen und viel zu viel Doofes heute passiert. Entsprechend kommen Sie bitte gesund an. Planen Sie lieber ein bisschen mehr Zeit ein.
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0: Mittwochnachmittag, Rem 1 hier. Und Sie haben es vielleicht ja schon kurz in den Nachrichten gehört. Für den Milka-Hersteller Mondelez gab es heute eine Niederlage, und zwar vom Bremer Landgericht. Denn das Landgericht hat entschieden, mit den neuen kleineren Milka-Schokoladentafeln hat der Hersteller die Verbraucher getäuscht. Die Verbraucherzentrale Hamburg, die hatte gegen Mondelez geklagt und heute eben vor dem Gericht Recht bekommen. Leslie Schmidt aus der Buden und Binnen Regionalredaktion hat sich mit dem Fall beschäftigt. Also Leslie, wie bitte begründet denn das Landgericht das Urteil?
1: Mondelez hatte die Milka-Tafeln Anfang 2025 ja von 100 auf 90 Gramm reduziert. Die Verpackung ist aber fast gleich geblieben und Mondelez hat die geringere Menge nicht extra gekennzeichnet. Und damit hätte der Hersteller die Verbraucher getäuscht. Jan Stegemann vom Landgericht Bremen.
2: Die Kammer hat deutlich gemacht, dass der Verbraucher das Produkt seit vielen Jahren kennt und eben durch die bloße Grammangabe diese Veränderung nicht hinreichend wahrnimmt. Er geht also weiterhin davon aus, dass er das altbewährte Produkt mit dem bekannten Inhalt kauft, weshalb auch das Gericht hier von einer sogenannten relativen Mogelpackung ausgeht.
1: Das Gericht hat außerdem entschieden, Hersteller müssen für mindestens 4 Monate auf ihren Produkten deutlich darauf hinweisen, wenn sie die Füllmenge ändern, weil dann kann man davon ausgehen, dass der Verbraucher die Änderung auch mitbekommen hat.
0: Was heißt das Ganze jetzt für Mondelez?
1: Für die Milka-Tafeln, um die es jetzt ging, bedeutet das erstmal nichts, weil Mondelez die Tafeln schon Anfang 2025 in den Handel gebracht hat. Die 4 Monate sind also schon rum. Ja. Und jetzt muss Mondelez das auch nicht mehr kennzeichnen, auch weil es inzwischen bekannt ist, dass die Inhaltsmenge sich verändert hat.
0: Was sagt denn das Unternehmen, also Mondelez und die Verbraucherzentrale dazu?
1: Mondelez hat so ein kurzes schriftliches Statement dazu rausgegeben und da sagen sie erstmal nur, sie nehmen das Urteil ernst und jetzt wollen sie erstmal die Begründung des Gerichts angucken. Die Verbraucherzentrale Hamburg begrüßt das Urteil natürlich. Armin Wallet von der Verbraucherzentrale.
3: Die Hersteller können nicht tun und lassen, was sie wollen, wenn es um Mogelpackungen geht. Und da hat nochmal das Gericht gesagt, es gibt bestimmte Mindestanforderungen, wenn man Shrinkflation macht, also weniger drin zum gleichen Preis oder gar zum höheren Preis, dann muss wenigstens ein deutlicher Hinweis drauf. Und es reicht nicht aus, irgendwo im Kleingedruckten die neue Füllmenge draufzuschreiben und sonst alles beim Alten zu lassen.
1: Das Urteil ist übrigens noch nicht rechtskräftig. Mondelez hat 1 Monat Zeit, das Ganze anzufechten.
0: Könnte dieses Urteil denn irgendwelche Auswirkungen über diesen Fall hinaus haben?
1: Das könnte es, wenn es rechtskräftig wird. Denn dann hat die Verbraucherzentrale ein Urteil mehr, auf das sie sich bei zukünftigen Fällen beziehen kann. Ob die Verbraucherzentrale auch mit vor die nächste Instanz ziehen würde, das lässt Wallet aber noch offen. Er sagt aber auch, wir werden da nicht so schnell klein beigeben.
0: Leslie Schmidt war das mit Informationen zum Fall Mondelez. Der Hersteller musste heute vor dem Bremer Landgericht eine Niederlage einstecken. Laut Landgericht hat der Hersteller die Verbraucher getäuscht, als die Milka-Schokoladentafeln von 100 auf 90 Gramm reduziert wurden, ohne entsprechende Kennzeichnung. Damit hat das Landgericht der Hamburger Verbraucherzentrale Recht gegeben, die gegen Mondelez geklagt hatte. Monat Zeit gibt's, um gegen ein Urteil vorzugehen. 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

Der Bremen 1 Verkehrsservice aktuell mit einer Gefahrenmeldung. Vorsicht, hier geht's um die A7 Hannover Richtung Hamburg. Zwischen Mellendorf und Berghof gibt es nämlich eine ungesicherte Unfallstelle. Kommen Sie gesund an Ihr Ziel.

Eigentlich hätte ich den Song nach dem Verbraucherschützerurteil eben gerade und der Klage gegen Milka machen müssen, aber Hot Chocolate, und zwar die Schokolade, läuft halt erst jetzt auf Bremen 1. Immerhin ist hier jemand ein Gewinner. Und zwar alle.

0: Bremer 1 Verkehrsservices hier aktuell mit einer Gefahrenmeldung und zwar für die A28 Oldenburg Richtung Bremen. Zwischen den Anschlussstellen Hatten und Hude liegen Gegenstände.
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0: Bremen 1 Verkehrsservice. Aktuell gibt es eine weitere Gefahrenmeldung. Jetzt auf der A28 Bremen Richtung Oldenburg. Vorsicht zwischen Ganderkesee West und Hude. Hier liegen Gegenstände auf der Fahrbahn. Kommen Sie gut an.
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2: Mit Martin Busch. Guten Tag. China-Besuch, Trump trifft Xi, Gaskraftwerke, Reiche spricht von Lebensversicherung der Erneuerbaren, Drogenschmuggel, Zoll entdeckt in Bremerhaven, mehr Rauschgift als im Vorjahr. Das Wetter wechselhaft mit Regen, auch in der Nachtschauer, die Temperaturen sinken dann bis auf 4 Grad. Donald Trump ist zum ersten Mal seit 2017 in Peking. Begleitet wird der US-Präsident von einflussreichen Wirtschaftsgrößen wie Tim Cook und Elon Musk. Denn in den Gesprächen mit der chinesischen Staatsführung geht es natürlich auch, wenn nicht gar vor allem, um die Handelsbeziehungen der beiden größten Volkswirtschaften der Welt. Unsere China-Korrespondentin Eva Lambi-Schmidt berichtet.
3: Für den US-Präsidenten geht es heute zunächst in die Pekinger Innenstadt ins Hotel. Mit seinen eigenen gepanzerten Autos, die Trump für die Fahrten durch Peking hat einfliegen lassen. Die Gespräche mit Chinas Staats- und Parteichef Xi Jinping sind für morgen und übermorgen geplant. Laut US-Angaben treffen sich die Männer an der Spitze der zwei größten Volkswirtschaften der Welt während des Besuchs mehrfach. Los geht es morgen Vormittag mit Gesprächen in der großen Halle des Volkes. Am Abend steht ein Staatsbankett auf dem Programm. Zu verhandeln gibt es viel. Die Liste an Streitthemen ist lang. Sie reicht von einem Wettstreit über Technologieführerschaft, über Handelsstreitigkeiten mit hohen Zöllen und Exportkontrollen bis hin zur Frage im Umgang mit der demokratisch regierten Insel Taiwan, die China für sich beansprucht. Die USA erkennen Taiwan zwar nicht als souveränen Staat an, verkaufen der Insel aber Waffen zur Selbstverteidigung. Für Chinas Führung ist das ein Tabu. Auch der von den USA und Israel gestartete Krieg im Iran dürfte auf der Agenda stehen. Chinas Führung gilt als wichtiger Partner des Iran und als großer Abnehmer iranischen Öls. Die Volksrepublik liefert unter anderem Dual-Use-Güter an den Iran, das heißt Waren, die sowohl zivil als auch militärisch eingesetzt werden können. Große Durchbrüche erwarten Beobachter aufgrund der vielen Differenzen nicht.
2: Die Grünen kritisieren die Ergebnisse des Koalitionsausschusses von Union und SPD gestern Abend. Dass die Koalitionäre allenfalls einen Arbeitsprozess vereinbart hätten, sei nur schwer zu verstehen. Das sagt Fraktionschefin Britta Hasselmann. Sie spricht von einem Trauerspiel. Die Regierung sei seit einem Jahr im Amt, man erlebe aber ständig Ankündigungen. Auch der CDU-Politiker und ehemalige Parteichef Armin Laschet sagt, einen Arbeitsprozess hätte man auch vor einem halben Jahr in Gang setzen können. Und Thomas de Maizière, ebenfalls Christdemokrat und früher Bundesinnenminister, meint, die Bürger interessiert, dass gehandelt wird. Die Spitzen von Union und SPD hatten sich gestern auf einen Fahrplan für die Reformprojekte geeinigt. Noch vor der Sommerpause soll es ein weiteres Treffen des Koalitionsausschusses geben. Die Bundesregierung hat dennoch heute mehrere Dinge beschlossen. Zum einen das überarbeitete Gebäudeenergiegesetz. Die Pläne von Union und SPD sehen vor, dass die Bürgerinnen und Bürger langfristig auch Öl- und Gasheizungen einbauen lassen können. Zum anderen wird Schwarz-Rot auf die umstrittene 1.000-Euro-Prämie für Beschäftigte verzichten. Der Bundesrat trägt die Maßnahme ja bekanntlich nicht mit. So viel weiß man seit vergangenem Freitag. Außerdem hat die Bundesregierung eine neue Kraftwerksstrategie beschlossen. Einzelheiten dazu aus unserem Hauptstadtstudio in Berlin von Gabriele Intemann.
4: Noch in diesem Jahr will die Regierung dafür sorgen, dass bis 2031 neue Gaskraftwerke gebaut werden. Mit einer Leistung von insgesamt 9 Gigawatt. Die meiste Zeit sollen sie dafür bezahlt werden, dass sie im Notfall einspringen können. Nicht dafür, dass sie tatsächlich Strom produzieren. In weiteren Ausschreibungen sind dann auch andere Technologien gefragt, wie Großbatterien, Wasserkraftwerke oder Biogasanlagen. Der Gesetzentwurf sieht außerdem vor, dass alle neuen Kraftwerke ab 2045 keine klimaschädlichen Treibhausgase mehr ausstoßen dürfen. Gaskraftwerke müssen dann auf Wasserstoff umgerüstet werden.
2: Das Bundesland Baden-Württemberg hat seit heute einen neuen Ministerpräsidenten. Der Landtag in Stuttgart wählte den früheren Bundeslandwirtschaftsminister Cem Özdemir zum Regierungschef. Der 60-Jährige führt eine Koalition aus Grünen und CDU, ihres Volk.
5: Mit 93 Stimmen waren auf Özdemir bei seiner Wahl deutlich weniger Stimmen entfallen, als die Regierungsfraktionen Mandate haben. Grüne und CDU haben im neuen Landtag gemeinsam 112 Abgeordnete. 34 Stimmen bekam CDU-Mann Hagel, den die AfD-Fraktion als Gegenkandidaten vorgeschlagen hatte. Hagel hatte allerdings umgehend klargestellt, dass er für das Amt nicht zur Verfügung stehe.
2: Während Deutschlands Autohersteller heftige Einbußen verkraften müssen, läuft es bei der größten Versicherung des Landes besser denn je. Die Allianz hat zu Jahresbeginn so viel Gewinn erwirtschaftet wie nie zuvor in einem Quartal. Einzelheiten von Robert Minde.
6: Operativ waren es rund 4,5 Milliarden Euro, die sich die Allianz in die Bücher schreiben konnte. Kein Wunder, dass sich das Management zufrieden zeigte und den Jahresausblick bestätigte. Insgesamt 17,4 Milliarden Euro will Firmenchef Oliver Bäte in diesem Jahr im Schnitt verdienen. Geholfen hat der Allianz, dass größere Schäden im Quartal ausgeblieben waren. Im Vorjahr hatten die verheerenden Waldbrände rund um Los Angeles das Ergebnis belastet. Auch in der Vermögensverwaltung lief es rund. Hier verwaltet die Allianz immerhin ein Vermögen im Wert von etwas über 2 Billionen Euro. Auch die Anleger an der Börse sind zufrieden. Die Allianz-Aktie steigt im frühen Geschäft rund 2% und schneidet damit besser ab als der DAX, der rund 0,5% gewinnt.
2: Das Hauptzollamt Bremen hat heute seine Jahresbilanz vorgestellt. Demnach wurden 2025 im Hafen in Bremerhaven insgesamt über 1,5 Tonnen Kokain sichergestellt. Deutlich mehr als im Jahr zuvor. Aus der Regionalredaktion Butten und Binnen, Till Kohlwiss.
7: Ausschlaggebend dafür war ein Fund aus dem vergangenen Juni. In einem Seekontainer aus Kolumbien wurden 1,1 Tonnen Kokain sichergestellt. Diese Menge hat einen geschätzten Straßenverkaufswert von über 60 Millionen Euro. Der zweitgrößte Containerhafen Deutschlands in Bremerhaven bleibt wie alle großen Seehäfen weiterhin Einfallstor für den Rauschgiftschmuggel, sagte Nicole Töter, die Leiterin vom Hauptzollamt. Auch bei Produktfälschungen kommt der Zoll zum Einsatz. Im Vergleich zum Vorjahr wurden 2025 zwar deutlich weniger Produkte sichergestellt, der Wert der beschlagnahmten Fälschungen blieb mit über 1 Million Euro aber unverändert. Die Gesamtsteuereinnahmen des Hauptzollamts Bremen sind auf über 3,8 Milliarden Euro gestiegen. Das sind rund 50 Millionen Euro mehr als im Vorjahr.
2: Und jetzt weitere Nachrichten aus Bremen, Bremerhaven und Niedersachsen mit Michael Nenzer.
8: Neue Milka-Schokoladentafeln mit weniger Inhalte sind irreführend. Das hat das Landgericht Bremen entschieden. Die Verpackung verstößt nach Ansicht des Gerichts gegen das Wettbewerbsrecht und hätte so nicht auf den Markt gebracht werden dürfen. Die Verbraucherzentrale Hamburg hatte geklagt, weil der Milka-Hersteller Mondelez das Gewicht vieler Sorten von 100 auf 90 Gramm reduziert hatte, ohne die Verpackung zu ändern. Das Urteil ist noch nicht rechtskräftig. Die Deutsche Lebensrettungsgesellschaft meldet einen neuen Mitgliederrekord. Bundesweit über 640.000 Ehrenamtliche zählte sie zum Ende des Jahres 2025. Knapp die Hälfte sind Kinder und Jugendliche, so die DLRG in ihrer heute in Bremen vorgelegten Jahresbilanz. Bundesweit können laut DLRG-Präsidentin Ute Vogt noch immer zu viele Menschen nicht richtig schwimmen. Ein großes Problem seien die fehlenden Wasserflächen für den Schwimmunterricht, sagte sie. Bundespolizisten haben am Bremer Flughafen ein Messer sichergestellt, das in einer Gewehrpatrone versteckt war. Bei der Durchleuchtung des Reisegepäcks stießen sie auf den ungewöhnlichen Fund. Nach dem Waffengesetz ist die Mitnahme von Hieb- und Stichwaffen, die versteckt wurden, im Aufgabegepäck verboten. Gegen den 33-jährigen Fluggast wurde noch vor Ort ein Strafverfahren eingeleitet. Das getarnte Messer wurde beschlagnahmt.
2: Damit sind wir beim Sport in der Rundschau heute Nachmittag mit Heiko Neugebauer. Heiko, du schaust nach Bremerhaven, denn da steigt Spiel 3 um den Aufstieg in die Basketball-Bundesliga und die Eisbären haben den ersten Matchball.
9: Genau, 3 Siege sind ja nötig, um ins Halbfinale einzuziehen und 2 davon haben die Bremerhavener gegen die Adland Dragons ja schon geholt. Heute sollte der 3. dazukommen, dann stehen die Eisbären im Halbfinale. Dort ginge es dann gegen den Vorrundenersten Hagen. Sollte man sich dort dann auch noch durchsetzen, ist der Aufstieg quasi perfekt, denn beide Finalisten werden in der nächstes Jahr in der ersten Basketball-Bundesliga spielen. Die Baskets aus Oldenburg sind da ja schon, werden aber mit einem neuen Headcoach in die kommende Saison gehen. Der bisherige Verantwortliche Lazar Spasic wird den Verein in Richtung Osteuropa verlassen. Wer ein neuer Trainer wird, soll in den nächsten Tagen bekannt gegeben werden. So wie bei den Werder Profis steht auch bei der U23-Auswahl ein großer Umbruch bevor. Co-Trainer Nelson Valdez wird den Verein ebenso verlassen wie insgesamt 11 Spieler des Regionalliga-Teams. Ein neuer Trainer, Ex-Profi Cedric Macchiardi, nämlich wurde ja schon vor einiger Zeit gefunden. Und nach verschiedenen Medienberichten steht Manuel Neuer kurz vor einer Verlängerung seines Vertrags beim FC Bayern. Der 40-jährige Torhüter soll für ein weiteres Jahr unterschreiben, sich aber künftig häufiger mit dem 22-jährigen Jonas Urbich im Kasten abwechseln.
2: Das war der Sport und das war die Rundschau am Nachmittag mit Martin Busch.
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0: Zurzeit in Bremerhaven und auch in Bremen 10 Grad auf dem Thermometer. Nienburg meldet 12 Grad. Sind wir irgendwo unter 10 Grad? Ich muss mal gucken. Nee, doch. Wilhelmshaven hier, 9 Grad. Ja, im Laufe des Nachmittags Höchstwerte zwischen 10 und 13 Grad. Und es gibt mal Wolken und richtig dicke Schauer. Dann auch wieder Sonne, die vom Himmel strahlt und tut, als könnte das mit den Wolken und den Schauern überhaupt gar nicht passieren. Ob das noch lange so weitergeht? Na, unser Bremen 1 Wetterexperte, der kann da gleich mal genaueres berichten.
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0: Eigentlich wollte ich ja, dass Sie jetzt auf jeden Fall auch noch unsere Verkehrsmeldungen hören. Und entsprechend würde ich jetzt einfach noch mal den hier machen.
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0: So. Wollen wir doch alles in der richtigen Reihenfolge hier gestalten. Es geht los um 16 Uhr und 10 Minuten mit der A7 Hannover Richtung Hamburg. Zwischen Mellendorf und Berghof gibt es eine ungesicherte Unfallstelle. Vorsicht außerdem auf der A8

0: La la la la la. Das ist ein bisschen wie Singing in the Rain heute, aber es war Iggy Pop und The Passenger.
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0: Denn Martin Daume, ich glaube, er sieht auch jetzt zurzeit immer mal hier und da so den einen oder anderen dicken Flecken aus dem Regenschauer rauskommen, oder?
2: Lass uns doch erstmal Zuversicht und Hoffnung versprühen.
0: Ja,
2: so wie in der positiven Psychologie, in der Therapie, also positive Meteorologie. Ich habe nämlich eben mal auf das Satellitenbild geschaut und habe sehr, sehr weit nach Westen schauen müssen, auf den Atlantik, aber ich habe es gesehen. Das Hoch wird kommen. Also die Eisheiligen müssen ja erstmal raus. Also heute ist ja Tag 3, morgen Tag 4 und am Tag 5 fahren wir dann die kalte Sophie mit dem Bollerwagen raus und dann wird dieses Hoch auch bei uns sein, sodass es jetzt tendenziell am Wochenende ein bisschen besser wird.
0: Ach. Also,
2: es wird Schauer geben, aber am Sonntag dann erstmal viel Sonne und dann ein paar Quellwolken und wenige Schauer. Aber also den Tag heute haken wir am besten ab. Den Tag morgen, da wäre das Positive, dass gegen Abend die Schauer von der Nordsee seltener werden. Ansonsten ist nicht damit draußen sein morgen irgendwie am Feiertag leider. Und am Freitag, da schlägt die kalte Sophie eben nochmal zu. Das heißt, wir haben erst Sonne, aber auch Bodenfrost. Es wird immer kalt, im Südosten Nebel. Und dann am Vormittag sozusagen das automatische Wetter. Also das Wetter hat ja irgendwie auf Automatismus geschaltet während der Eisheiligen. Aber ich habe das Hoch gesehen.
0: Du hast es gesehen und es wird kommen.
2: Es wird kommen.
0: Ja, das ist doch wunderbar.
2: Aber es wird nicht lange bleiben.
0: So, aber das mit den Eisheiligen, jetzt mal ganz im Ernst. Heißt das tatsächlich, ich muss jetzt die Tomatenpflanzen nochmal ausbuddeln?
2: In einigen Regionen schon, also entschuldige, in einigen Regionen gab es Luft- und Bodenfrost. Ich glaube, das geht doch von den Nachttemperaturen bei uns. Aber also schön haben die es jetzt gerade nicht draußen in den Nächten.
0: Nee, aber es ist ja dann vorbei, weil du siehst es ja schon kommen.
2: Ja, ich sehe es kommen, aber es bleibt nicht lange. Aber man sieht wirklich, auf die Eisheiligen ist relativ statistisch gesehen Verlass, auf den Siebenschläfer und auf die Schafskälte. Das sind so die kommen ziemlich zuverlässig.
0: Ja, dann nehmen wir es halt hin und nehmen es so, wie es ist und danken Martin Daume, unserem Bremen 1 Wetterexperten für die Aussichten. Sie merken also, egal was Sie morgen geplant haben, sollten Sie frei haben, schön warm anziehen und weg. Ausschlafen wäre das Beste. Und abends kommt der ESC. Zweites Halbfinale auf ARD One. Ich denke, da lässt sich auch noch was machen. Einen schönen Mittwoch.

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7: So, nach wie vor ist heute der bundesweite Trikottag. Und weil wir auch die kleinen Vereine aus der Region mal ein bisschen ins Rampenlicht bringen wollen und zeigen wollen, wie wichtig sie für Gemeinschaft und Zusammenhalt sind, gibt es jetzt das Wetter für den TuS Rostrup bei Bad Zwischenahn im Ammerland. Hier stehen 10 Grad auf dem Thermometer. Und TV Sottrum im Landkreis Rothenburg. Hier sind es 12 Grad. Ja, damit haben wir die Höchstwerte heute auch so in etwa erreicht. Es gibt dazu eine Mischung aus mal Sonnenschein, dann wieder richtig dicken Wolken und da kommen Regenschauer raus. Manchmal auch langanhaltende Regenschauer und es ist nicht ausgeschlossen, dass es auch mal ein bisschen rumpelt und ein Gewitter gibt mit Blitz und Donner und allem, was dazugehört. So, und was den Wind betrifft, aus West bis Südwest, mäßig bis frisch unterwegs und in Gewitternähe natürlich auch mal etwas stärker.
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7: Um 16 Uhr und 33 Minuten. So, jetzt einmal kurz diese Meldung aufmachen können. Geht aber nicht. Ist das fies? Gemein? Oh, es ist immer das Schönste, wenn man so im Bremen 1 Studio sitzt und feststellt, die Technik will nicht immer ganz genauso wie man selber. So, jetzt darf ich hier aber loslegen. Es geht los mit der A1 Hamburg Richtung Osnabrück. Zwischen Bremer Kreuz und Hemelingen gibt es 8 Kilometer Stau vor der Baustelle. Und A1 Osnabrück Richtung Bremen zwischen Dreieck Stur und Bremen-Arsten ebenfalls 8 Kilometer Stau. Auch hier die Baustelle der Grund. Kann eine gute Dreiviertelstunde länger dauern. A1 Bremen Richtung Lübeck zwischen Harburg und Norderelbbrücke 8 Kilometer stockender Verkehr. Und die A7 Hannover Richtung Hamburg. Die ist zwischen Mellendorf und Berghof nach einem Unfall gesperrt. Eine Umleitung führt sie über die U45. So, dann kommt eine Gefahrenmeldung rein in dieser Sekunde. Vorsicht auf der A293 und zwar Richtung Oldenburg Nord. Zwischen der Anschlussstelle Oldenburg-Etzhorn und dem Kreuz Oldenburg Nord liegen Fahrzeugteile auf der Fahrbahn. Und die A28 Oldenburg Richtung Leer, die ist zwischen Vilsum und Leer Ost nach dem LKW-Unfall noch bis ungefähr 20 Uhr gesperrt. Eine Umleitung führt sie so lange über die B42, B436, Holtland und Brinkum. A29 Ahlhorner Heide Richtung Wilhelmshaven zwischen Kreuz Oldenburg Ost und Oldenburg Ohmstede 3 Kilometer Stau. Hier ist wegen Brückenarbeiten nur ein Fahrstreifen frei. Und Kreis Cuxhaven, die Landesstraße zwischen Larmstedt und Mittelsten-Ahe ist nach einem Unfall gesperrt. Und just eingetroffen ist noch eine Meldung für die A27 Walsrode Richtung Bremerhaven. Zwischen Achim Nord und Rastplatz Achterkämpe gibt es 5 Kilometer Stau. Eine gute Fahrt wünsche ich.
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7: Einen schönen Mittwoch wünsche ich Ihnen, Britta Opphoff hier. Moin.
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0: der Mittwochnachmittag. Bremen 1 ist hier und morgen übrigens soll es so kalt werden wie seit 12 Jahren nicht mehr an Himmelfahrt. Soll ich auch nochmal von unserem Wetterexperten Martin Daumer ausrichten. Und doch werden wieder Heerscharen oder vielleicht sollte man in diesem Fall sagen Männerscharen in feuchtfröhlicher Runde durch die norddeutsche Tiefebene ziehen. Denn was für die einen Christi Himmelfahrt ist, das nutzen andere, um mal gepflegt durch den Tisch zu treten.
1: Wir feiern Vatertagstour gerade.
2: Es ist hier alles super cool und die Leute grüßen ein und wir grüßen auch alle. Und das Bier ist zwar schon warm, aber wir haben trotzdem Spaß.
3: Wir sind hier alle mit vielen Freunden zusammen. Wir haben Spaß, wir haben Fleisch und wir haben Alkohol.
0: Au, au, au. Da hat man aber das Gefühl, da war das eine oder andere Bierchen schon unterwegs. So, und wir wissen, wie es ist. Bei Alkohol fallen dann gerne mal die Hemmungen, was für Außenstehende nicht immer ganz angenehm ist. So, und die Frage ist natürlich, was denken eigentlich Frauen über den sogenannten Vatertag? Wie gehen wir denn eigentlich damit um, wenn uns so ein angetrunkener, lautstarker Männertross entgegenkommt?
4: So, Vatertag würde ich zum Beispiel niemals in die Innenstadt gehen, ehrlich gesagt. Man meidet manche Orte ja sowieso, ne? Und dann gerade an solchen Tagen besonders.
5: Also mich stört es gar nicht so doll. Was mich stört, ist in so Zugabteilen oder so, wenn dann da so mega laut Musik gehört wird und getrunken wird. Aber sonst so auf der Straße ist das für mich gar kein Problem. Also ich würde niemals was umplanen oder so.
6: Ich würde sagen, ich einfach grundsätzlich mit so einer Vorsicht dran. Also, dass ich halt, wenn ich sehe, da kommt jetzt eine große Gruppe auf mich zu, mache ich halt einen Umweg drum. Also, aber ich denke, das gehört auch einfach dazu. Also nicht, dass es nicht, sich nicht verändern sollte, das natürlich. Aber ich bin es gewohnt, das meine ich. Also ein Karneval ist es auch immer schon so. Ja, deshalb würde ich einfach sagen, dass man aufeinander aufpasst, auch mit Freunden, mit Freundinnen. Solange man zusammen ist, ist so alles wenigstens geteilt. Geteiltes Leid ist halbes Leid.
0: So, also was lernen wir daraus? Alles in Maßen, oder? Alles in Maßen, auch morgen. Und entsprechend einen möglichst entspannten Feiertag allen. Der Mittwochnachmittag auf Bremen 1. Zeit für ein bisschen Blues und den gibt's an dieser Stelle von Gary Moore.

0: Hoch über Stuttgart befindet sich ja der Amtssitz des baden-württembergischen Ministerpräsidenten und Cem Özdemir ist dort künftig der Hausherr. Nach seiner Wahl empfing ihn der bisherige Regierungschef Winfried Kretschmann. Was der seinem Nachfolger geschenkt hat, es gab etwas. Und was es war, das erzählt Ihnen Martin Busch gleich in der Rundschau auf Bremen 1 um 17 Uhr.
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1: Mit Martin Busch. Guten Tag. Gewählt. Cem Özdemir regiert ab sofort Baden-Württemberg. Angekommen. Donald Trump ist für 2 Tage in China. Erfreut. Verbraucherzentrale erhofft sich vom Bremer Schokoladenurteil Signalwirkung. Das Wetter wechselhaft mit Regen. Auch in der Nachtschauer. Die Temperaturen sinken bis auf 4 Grad. In der Villa Reitzenstein, hoch über Stuttgart, residiert der Ministerpräsident von Baden-Württemberg. Nachdem er heute Mittag vom Landtag gewählt worden war, setzte sich der frühere Bundeslandwirtschaftsminister Cem Özdemir in die U-Bahn und fuhr zu seinem neuen Arbeitsplatz. Angekommen empfing ihn der bisherige Hausherr Winfried Kretschmann, berichtet Iris Volk.
2: Als Geschenk zum Amtsantritt überreichte er Özdemir eine Kuckucksuhr. Auch der neue Ministerpräsident hatte eine Aufmerksamkeit für Hobbyhandwerker Kretschmann im Gepäck. Eine Standbohrmaschine. Zur Einstimmung vor der ersten Kabinettssitzung zitierte Özdemir den Philosophen Gadamer. Verständigung sei nicht das bloße Durchsetzen des eigenen Standpunkts, sondern eine Verwandlung ins Gemeinsame. Man wolle mit Respekt, Vertrauen und Kompromissfähigkeit arbeiten, kündigte der neue Regierungschef an und überreichte die Ernennungsurkunden an seine Ministerinnen und Minister.
1: Die Grünen kritisieren die Ergebnisse des Koalitionsausschusses von Union und SPD gestern Abend, dass die Koalitionäre allenfalls einen Arbeitsprozess vereinbart hätten, sei nur schwer zu verstehen, so Fraktionschefin Britta Hasselmann. Sie spricht von einem Trauerspiel. Die Regierung sei seit einem Jahr im Amt, man erlebe aber ständig Ankündigungen. Auch der CDU-Politiker und ehemalige Parteichef Armin Laschet sagte heute, einen Arbeitsprozess hätte man auch vor einem halben Jahr in Gang setzen können. Die Spitzen von Union und SPD hatten sich auf einen Fahrplan für die Reformprojekte geeinigt. Noch vor der Sommerpause soll es ein weiteres Treffen des Koalitionsausschusses geben. Mehrere Dinge hat die Bundesregierung dennoch heute beschlossen in der Kabinettssitzung. Zum einen das überarbeitete Gebäudeenergiegesetz. Die Pläne von Union und SPD sehen ja vor, dass die Bürgerinnen und Bürger langfristig auch Öl- und Gasheizungen einbauen lassen können, anders als das die Ampel sich gedacht hatte. Zum anderen wird Schwarz-Rot auf die umstrittene 1.000-Euro-Prämie für Beschäftigte verzichten. Der Bundesrat trägt die Maßnahme bekanntlich nicht mit. Außerdem hat die Bundesregierung eine neue Kraftwerkstrategie beschlossen. Einzelheiten dazu hat Gabriele Intermann.
3: Noch in diesem Jahr will die Regierung dafür sorgen, dass bis 2031 neue Gaskraftwerke gebaut werden. Mit einer Leistung von insgesamt 9 Gigawatt. Die meiste Zeit sollen sie dafür bezahlt werden, dass sie im Notfall einspringen können. Nicht dafür, dass sie tatsächlich Strom produzieren. In weiteren Ausschreibungen sind dann auch andere Technologien gefragt, wie Großbatterien, Wasserkraftwerke oder Biogasanlagen. Der Gesetzentwurf sieht außerdem vor, dass alle neuen Kraftwerke ab 2045 keine klimaschädlichen Treibhausgase mehr ausstoßen dürfen. Gaskraftwerke müssen dann auf Wasserstoff umgerüstet werden.
1: Donald Trump ist zum ersten Mal seit 2017 in Peking. Begleitet wird der US-Präsident von sehr einflussreichen Wirtschaftsmanagern wie Tim Cook und Elon Musk. Denn in den Gesprächen mit der chinesischen Staatsführung geht es natürlich auch, wenn nicht gar vor allem, um die Handelsbeziehungen der beiden größten Volkswirtschaften der Welt. Unsere China-Korrespondentin Eva Lambi-Schmidt berichtet.
4: Für den US-Präsidenten geht es heute zunächst in die Pekinger Innenstadt ins Hotel. Mit seinen eigenen gepanzerten Autos, die Trump für die Fahrten durch Peking hat einfliegen lassen. Die Gespräche mit Chinas Staats- und Parteichef Xi Jinping sind für morgen und übermorgen geplant. Laut US-Angaben treffen sich die Männer an der Spitze der 2 größten Volkswirtschaften der Welt während des Besuchs mehrfach. Los geht es morgen Vormittag mit Gesprächen in der großen Halle des Volkes. Am Abend steht ein Staatsbankett auf dem Programm. Zu verhandeln gibt es viel. Die Liste an Streitthemen ist lang. Sie reicht von einem Wettstreit über Technologieführerschaft, über Handelsstreitigkeiten mit hohen Zöllen und Exportkontrollen bis hin zur Frage im Umgang mit der demokratisch regierten Insel Taiwan, die China für sich beansprucht. Die USA erkennen Taiwan zwar nicht als souveränen Staat an, verkaufen der Insel aber Waffen zur Selbstverteidigung. Für Chinas Führung ist das ein Tabu. Auch der von den USA und Israel gestartete Krieg im Iran dürfte auf der Agenda stehen. Chinas Führung gilt als wichtiger Partner des Iran und als großer Abnehmer iranischen Öls. Die Volksrepublik liefert unter anderem Dual-Use-Güter an den Iran, das heißt Waren, die sowohl zivil als auch militärisch eingesetzt werden können. Große Durchbrüche erwarten Beobachter aufgrund der vielen Differenzen nicht.
1: Ein Begriff macht die Runde: relative Mogelpackung. So bezeichnet das Landgericht Bremen die geschrumpften Milka-Schokoladen. Von einer Irreführung der Verbraucher ist auch die Rede. Die Verbraucherzentrale Hamburg, die geklagt hatte, hofft, dass das Urteil Signalwirkung hat. Aus der Regionalredaktion Bund und Binnen, Volkert Lenz.
5: Der Lebensmittelkonzern Mondelez hat das Gewicht verschiedener Milka-Sorten Anfang vergangenen Jahres von 100 auf 90 Gramm gesenkt. Von außen war das aber kaum zu sehen. Das Bremer Gericht entschied jetzt, zumindest für 4 Monate nach der Umstellung hätte der Hersteller deutlich auf die geschrumpfte Menge hinweisen müssen. Die Verbraucherzentrale Hamburg hatte gegen Mondelez wegen unlauteren Wettbewerbs geklagt und nun Recht bekommen. Die Gerichtsentscheidung stärke die Rechte von Verbraucherinnen und Verbrauchern bei versteckten Preiserhöhungen, hieß es nun von den Verbraucherschützern. Konkrete Auswirkungen hat das Urteil nicht, weil das Ganze schon so lange her ist. Allerdings ist die Entscheidung durchaus wegweisend. Das Urteil gebe deutliche Anweisungen für Hersteller, wie sie Füllmengenreduzierungen künftig kennzeichnen müssen, erklärte ein Gerichtssprecher. Bremens Verbraucherschutzsenatorin Claudia Bernhardt begrüßte die Entscheidung. So wurde gerichtlich anerkannt, dass die Menschen getäuscht wurden. Bernhardt will, dass der Handel dazu verpflichtet wird, bei Änderungen von Packungsgrößen oder Inhalten proaktiv zu informieren.
1: Das Hauptzollamt Bremen hat heute mitgeteilt, wie das vergangene Jahr gelaufen ist. 2025 wurden im Hafen in Bremerhaven insgesamt über 1,5 Tonnen Kokain sichergestellt. Das ist deutlich mehr als im Jahr zuvor. Till Kohlwess berichtet.
6: Ausschlaggebend dafür war ein Fund aus dem vergangenen Juni. In einem Seekontainer aus Kolumbien wurden 1,1 Tonnen Kokain sichergestellt. Diese Menge hat einen geschätzten Straßenverkaufswert von über 60 Millionen Euro. Der zweitgrößte Containerhafen Deutschlands in Bremerhaven bleibt wie alle großen Seehäfen weiterhin Einfallstor für den Rauschgiftschmuggel, sagte Nicole Töter, die Leiterin vom Hauptzollamt. Auch bei Produktfälschungen kommt der Zoll zum Einsatz. Im Vergleich zum Vorjahr wurden 2025 zwar deutlich weniger Produkte sichergestellt, der Wert der beschlagnahmten Fälschungen blieb mit über 1 Million Euro aber unverändert. Die Gesamtsteuereinnahmen des Hauptzollamts Bremen sind auf über 3,8 Milliarden Euro gestiegen. Das sind rund 50 Millionen Euro mehr als im Vorjahr.
1: Und jetzt weitere Nachrichten aus Bremen, Bremerhaven und Niedersachsen von Michael Nenzer.
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7: Die Deutsche Lebensrettungsgesellschaft meldet einen neuen Mitgliederrekord. Bundesweit über 640.000 Ehrenamtliche zählte sie zum Ende des Jahres 2025. Knapp die Hälfte sind Kinder und Jugendliche, so die DLRG in ihrer heute in Bremen vorgelegten Jahresbilanz. Bundesweit können laut DLRG-Präsidentin Ute Vogt noch immer zu viele Menschen nicht richtig schwimmen. Ein großes Problem seien die fehlenden Wasserflächen für den Schwimmunterricht, sagte sie. Bisher war es nur bei Fahrzeug- und Fahrraddiebstahl möglich. Ab sofort können in Bremen alle Diebstähle auch online angezeigt werden. Die Polizei hat die Möglichkeiten der sogenannten Online-Wache erweitert und nach eigenen Angaben gleichzeitig benutzerfreundlicher gestaltet. Betroffene sollen so möglichst schnell und unkompliziert Anzeige erstatten können, unabhängig von Öffnungszeiten und ohne persönlichen Behördengang. Die Online-Wache ist erreichbar über die Homepage der Polizei unter www.polizei.bremen.de. Bundespolizisten haben am Bremer Flughafen ein Messer sichergestellt, das in einer Gewehrpatrone versteckt war. Bei der Durchleuchtung des Reisegepäcks stießen sie auf den ungewöhnlichen Fund. Nach dem Waffengesetz ist die Mitnahme von Hieb- und Stichwaffen, die im Aufgabegepäck versteckt wurden, verboten. Gegen den 33-jährigen Fluggast aus Dorum wurde noch vor Ort ein Strafverfahren eingeleitet. Das getarnte Messer wurde beschlagnahmt.
1: Damit sind wir beim Sport in der Rundschau heute Nachmittag mit Heiko Neugebauer. Heiko, die Eisbären aus Bremerhaven können heute ins Halbfinale der Playoffs einziehen. Es geht ja um den Aufstieg in die Basketball-Bundesliga. Und gegen wen es dann ginge, das steht auch schon fest.
8: Es ginge gegen den Vorrundenersten aus Hagen, eigentlich die Übermannschaft der zweiten Basketball-Bundesliga. Obwohl, die Bremerhavener haben in der Hauptrunde beide Spiele gegen die Hagener gewonnen. Aber erstmal muss man sich ja heute durchsetzen gegen die Adler Dragons, damit die Vorschlussrunde erreicht erreicht wird. Für Kurzentschlossene sei gesagt, es gibt keine Karten mehr an der Abendkasse. Die Stadthalle in Bremerhaven ist ausverkauft. Die Baskets aus Oldenburg werden mit einem neuen Headcoach in die kommende Saison gehen, denn der bisherige Verantwortliche, Lazar Spasic, wird den Verein in Richtung Osteuropa verlassen gegen eine Ablösesumme. Wer neuer Trainer wird, soll am kommenden Montag bekannt gegeben werden. So wie bei den Werder-Profis steht auch in der U23-Auswahl ein großer Umbruch bevor. Co-Trainer Nelson Valdez wird den Verein ebenso verlassen wie insgesamt 11 Spieler des Regionalliga-Teams. Ein neuer Trainer, Ex-Profi Cedric Marchiadi, zuvor in der U19 aktiv, der wurde ja schon vor einiger Zeit gefunden. Und nach verschiedenen Medienberichten steht Manuel Neuer kurz vor einer Verlängerung seines Vertrags beim FC Bayern. Der mittlerweile 40-jährige Torhüter soll für ein weiteres Jahr unterschreiben, sich aber künftig häufiger mit dem erst 22-jährigen Jonas Urbich im Kasten abwechseln.
1: Das war der Sport und das war die Rundschau am Nachmittag mit Martin Busch.
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9: Wir haben zurzeit in Bremen 11 Grad auf dem Thermometer stehen. Wir haben 12 Grad hingegen in Stade und auch in Hagen im Bremischen. Geht aber auch frischer mit 10 Grad zurzeit auf Baltrum und auch in Bremerhaven. Ja, und es gibt heute Abend weiterhin so eine Mischung aus mal klarem Himmel und dann auch wieder dicken Wolken mit ordentlichen Regenschauern. Und so machen wir in der kommenden Nacht ebenfalls weiter. Und weil es so schön ist und wir uns schon fast an die Eisheiligen gewöhnt haben, morgen auch nochmal Höchstwerte zwischen 11 und 14 Grad dazu. Alles, was eigentlich ein klassisches Aprilwetter zu bieten hat, auch wenn wir jetzt Mai haben. Also mal Sonne, dann wieder dicke Wolken, Regenschauer, Graupel, alles, was drin sein könnte.
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9: Um 17 Uhr und 11 Minuten geht's hier los mit einer Gefahrenmeldung für die A1 Richtung Osnabrück. Vorsicht zwischen Opusen-Bremen-Marndorf und Hemelingen. Eine ungesicherte Unfallstelle gibt's hier mit einem LKW. Vorsicht!

0: Dann A27, Walsrode Richtung Bremerhaven. Zwischen Achim Nord und Bremen-Sebalsbrück. 5 Kilometer Stau. Überhaupt kann man nur empfehlen, das Bremer Kreuz irgendwie auszulassen, wenn es geht. Die A28, Oldenburg Richtung Leer, ist zwischen Vilsum und Leer Ost nach einem LKW-Unfall weiterhin gesperrt. Bis 20 Uhr soll es wohl auch so bleiben. Die Umleitung führt sie über die B72, B436, Holtland und Brinkum. Nochmal zur A29, Ahlhorner Heide Richtung Wilhelmshaven. Zwischen Kreuz Oldenburg Ost und Oldenburg Ohmstede gibt es 3 Kilometer Stau. Wegen Brückenarbeiten ist hier nur ein Fahrstreifen frei. Das war's. Gute Fahrt.
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0: So, und zwar in ein paar Minuten hier mit Schnack Oppendiek, und Jonte und Stine unterhalten sich wie immer recht kurz. Und das Thema heute, wie könnte es wohl anders sein, der morgen anstehende Vatertag.
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1: Du, Jonte.
2: Ja, Stine.
1: Morgen ist ja Christi Himmelfahrt.
2: Oder Vatertag. Die einen sagen so, die anderen sagen so.
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2: Und, was hast du gesagt?
1: Da gehen die, die keine Väter sind, mit ihren Freunden einsaufen.
2: Ach so.
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9: Ja, die Temperaturen, die gibt's heute in Vereinsformat. Es ist bundesweiter Trikottag und da wollen wir die kleineren Vereine aus der Region mal ein bisschen nach vorne stellen, zeigen. Allein schon um zu zeigen, wie wichtig für sie, für Gemeinschaft und auch Zusammenhalt sind. So, und das Wetter, das gibt es daher jetzt für den SV Bruchhausen-Vilsen, wo übrigens zurzeit 11 Grad auf dem Thermometer stehen. Und außerdem für den GVO Oldenburg und da ebenfalls 11 Grad. Ja, es gibt dazu heute viele Wolken, dann auch noch mal ein bisschen Sonne, solange sie denn scheint. Das ist ja jetzt nicht mehr so lange. Ansonsten bleibt es durchwachsen und das Ganze auch in der kommenden Nacht. Heißt, mal ist es klar mit Sternen und dann wieder richtig dicke Regenschauer, teils ganz schön lang anhaltend. Morgen machen wir mit dem Wetter ganz genauso weiter und wenn ich das richtig verstanden habe, übermorgen ebenfalls.
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9: Und zwar um 17 Uhr und 31 Minuten. Vorsicht, und zwar auf der A352 Richtung A7 zwischen Langenhagen-Kaltenweide und dem Dreieck Hannover Nord steht ein defektes Fahrzeug. A1 Hamburg Richtung Osnabrück zwischen Bremer Kreuz und Hemelingen, 8 Kilometer Stau vor der Baustelle. A1 Osnabrück Richtung Bremen zwischen Dreieck Stur und Bremen-Arsten, ebenfalls 8 Kilometer Stau vor der Baustelle. Ja, dreiviertel Stunde länger dauert es vermutlich schon. A1 Bremen Richtung Lübeck zwischen Maschener Kreuz und Norderelbbrücke 10 Kilometer stockender Verkehr und A7 Hannover Richtung Hamburg zwischen Großburg-Wedel und Berghof 10 Kilometer Stau. Nach einem Unfall ist hier nämlich nur eine Spur frei und es staut sich dadurch auch jetzt schon auf der A352. A27 Walsrode Richtung Bremerhaven. Zwischen Achim Nord und Bremen-Sebalsbrück gibt es 5 Kilometer Stau. Und die A28 Oldenburg Richtung Leer. Zwischen Vilsum und Leer Ost gibt es eine Sperrung bis ca. 20 Uhr nach einem LKW-Unfall. Die Umleitung führt sie über die B72, B436 Holtland und Brinkum. A29 Ahlhorner Heide Richtung Wilhelmshaven. Zwischen dem Kreuz Oldenburg Ost und Oldenburg Ohmstede 3 Kilometer Stau. Wegen Brückenarbeiten ist hier nur ein Fahrstreifen frei. Naja, und ansonsten ist so eine Art, wir starten ins sehr, sehr lange Wochenende Feierabendverkehr überall. Entsprechend kann es überall stocken, länger dauern. Bewahren Sie Geduld, kommen Sie gut an.
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9: Eigentlich ist es genau der richtige Zeitpunkt, um gleich noch meinen Geburtstag zu feiern. Ja, ich weiß, das soll danach bei Grüße und Musik natürlich vielfach passieren. Aber wir nehmen einen prominenten Geburtstag, denn die Schauspielerin Senta Berger wird heute 85. Und über ihr Leben und ihr Wirken erfahren Sie gleich einiges mehr. Moin.
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0: Der Mittwochnachmittag auf Bremen 1 und Senta Berger ist eine absolut hinreißende Frau. Das war sie mit 25, das war sie mit 35, 45, 55, 65, 75 und auch für 85 des Lebensjahr möchte ich das genau so festhalten. Ganz egal, wo man sie sieht, vor der Kamera, auf Fotos, in Interviews. Sie sprüht nur so vor Charme, vor Energie. Und wenn man sich überlegt, dass sie Anfang des Jahres einen wirklich komplizierten Oberschenkel-Halsbruch hatte, den hat sie mehr oder weniger einfach so weggesteckt. Disziplin, das ist halt ein ganz großes Thema für sie. Markus Eicher gratuliert im Namen von Bremen 1.
1: Senta Berger ist eine Ausnahmeerscheinung in der deutschen Filmbranche. Das einstige Vorstadtmädel aus Wien, wie sie sich selbst bezeichnet, ist ein allürenfreier Star.
2: Ich bin eine ganz normale, junge, intelligente Frau des 20. Jahrhunderts, die von ihrer Umgebung anders gesehen wird, als sie wirklich ist.
1: Über 100 Kinofilme, mehr als 80 Fernsehproduktionen. Sie war 1971 eine der Frauen, die auf dem Stern-Titelbild souverän bekannt gaben, abgetrieben zu haben. Und sie verkörperte Anfang der 80er Jahre die Mona in Helmut Dietls Serie Kir Royal, neben Baby Schimmerlos Franz Xaver Krötz.
3: Warum schreibt denn keiner, dass diese mandalische Märchenmonarchie nichts anderes ist als eine ganz brutale Militärdiktatur?
4: Die Mona, wer will denn das wissen?
1: Schon als junges Mädchen wollte Senta Berger in Wien zum Theater. Die junge, attraktive Frau, die singen und tanzen kann, wird von Hollywood entdeckt. Sie spielt unter anderem mit Kirk Douglas in einem Western von Sam Peckinpah, aber entscheidet sich letztlich gegen die US-Studiomaschinerie. Ende der 60er Jahre kehrt sie endgültig nach Europa zurück. Auch ein Grund? Die Liebe zu ihrem späteren Ehemann, dem jungen Arzt Michael Verhoeven und anfänglichen Schauspielkollegen 1963 in Jack und Jenny.
5: In dem Drehbuch stand, dass er mich in seiner Rolle küssen sollte. Nun war es so, dass wir uns schon eigentlich ziemlich lange küssen wollten, es aber nicht getan hatten. Und nun sollte dieser Kuss, den wir im Grunde doch ersehnten, vor einem Filmteam stattfinden. Und das ist furchtbar gewesen für uns beide.
1: Michael Verhoeven wird ihr Partner fürs Leben. Berger dreht zunächst viel in Italien und später zunehmend für das deutsche Fernsehen. So etwa 30 Folgen und 17 Jahre lang als Ermittlerin Dr. Eva Maria Prohacek in der Krimiserie Unter Verdacht. Und sie ist die schnelle Gerdi in der gleichnamigen TV-Serie ihres Mannes Michael Verhoeven über eine Münchner Taxifahrerin.
6: Gerdi, du fährst dran dauernd schnell. Du fliegst doch fast tief mit dem Taxi.
7: Ich fahr nicht schnell, ich fahr zügig.
1: In den letzten Jahren feiert die taffe und charmante Elder Stateswoman des deutschen Fernsehens auch wieder Kinoerfolge, wie in Willkommen bei den Hartmanns. Oder zuletzt in Ach, diese Lücke, diese entsetzliche Lücke. Beide inszeniert von ihrem Sohn Simon Verhoeven. Man kann Senta Berger nur gratulieren und ihr alles Gute zum Geburtstag wünschen. Dieser einzigartigen, meinungsstarken und doch ganz normalen Frau des 20. Jahrhunderts.
5: Also ich bin erst neulich gefragt worden, seit wann können Sie diesen Beruf? Tja, seit wann? Ich gehe noch. Ich lerne noch. Ich habe noch einen Weg. Ne?
0: Ja, und solche Worte hört man doch gern zum 85. Geburtstag. Alles Gute, viel Gesundheit an Senta Berger. 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

So, das war's auch schon mit dem Mittwochnachmittag. Der geht ja, wie ich immer so schön sage, traditionell um 18 Uhr zu Ende. Merken Sie an den Nachrichten und danach dürfen Sie sich auf Grüße und Musik freuen und auf meine Kollegin Sabine Szymanski. Ich wünsche Ihnen noch einen schönen restlichen Abend, eine warme Jacke in der Nähe, ein Schal kann auch nicht schaden und der Regenschirm, der hat heute wirklich einen harten Tag.

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0: der Bremen 1 Verkehrsservice aktuell. Bitte Vorsicht auf der A1 Hamburg Richtung Bremen. Hier liegen Gegenstände auf der Fahrbahn zwischen Harburg und Horster Dreieck. A1 Hamburg Richtung Bremen, Gegenstände zwischen Harburg und Horster Dreieck. Fahren Sie vorsichtig.
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2: Herr Hasselbach. Abgeordnete wählen Cem Özdemir zum neuen Ministerpräsidenten von Baden-Württemberg. Trump trifft zu Gesprächen in China ein. Eisbären Bremerhaven kämpfen um Einzug ins Playoff-Halbfinale. Das Wetter auch am Abend gibt Sonne und Wolken sowie zum Teil kräftige Schauer bei 9 bis 10 Grad. Cem Özdemir ist zum neuen Ministerpräsidenten von Baden-Württemberg gewählt worden. Er ist der erste Ministerpräsident bundesweit mit türkischen Wurzeln. Iris Volk.
3: Nur 93 Abgeordnete haben Özdemir heute im Stuttgarter Landtag zum Ministerpräsidenten gewählt. Die Koalition von Grünen und CDU verfügt eigentlich über 112 Stimmen. In der jüngeren Geschichte Baden-Württembergs ist das schlechteste Wahlergebnis eines Ministerpräsidenten. Es gebe immer ein paar, die enttäuscht seien, sagte Özdemir im Anschluss im SWR-Interview. Das gehöre dazu. Wichtig sei, dass die Koalition eine starke Mehrheit habe.
2: US-Präsident Donald Trump ist zu einem Besuch in China eingetroffen. Der Präsident wird von einer Reihe von Unternehmern begleitet. Darunter ist unter anderem auch Tech-Milliardär Elon Musk. Es ist der erste Besuch eines US-Präsidenten in China seit fast einem Jahrzehnt. Trump will morgen Staats- und Parteichef Xi Jinping treffen. Beide dürften unter anderem über den Iran-Krieg, den Zollstreit und die Handelsbeziehungen sprechen. Eine Vergewaltigung unter dem Einsatz von K.O.-Tropfen soll in Zukunft mit mindestens 5 Jahren Gefängnis bestraft werden. Das Bundeskabinett hat eine entsprechende Verschärfung auf den Weg gebracht. Bundesjustizministerin Stefanie Hubich sagte, das Gesetzesvorhaben sei Teil einer Gesamtstrategie zum besseren Schutz vor Gewalt. Gegen einen insgesamt rückläufigen Trend bei der Kriminalität in Deutschland ist die Zahl der Vergewaltigungen im vergangenen Jahr stark gestiegen. Das Bremer Landgericht hat die geschrumpfte Milka-Schokoladen jetzt als Mogelpackung und als Irreführung von Verbrauchern bezeichnet. Der Hersteller hätte die kleineren Tafeln nicht ohne einen deutlichen Hinweis auf der Verpackung verkaufen dürfen. Die Verbraucherzentrale Hamburg spricht nach dem Urteil vom Morgen jetzt von einer Signalwirkung. Aus der Regionalredaktion Buden und Binnen, Volker Lenz.
4: Das Bremer Gericht entschied jetzt, zumindest für 4 Monate nach der Umstellung, hätte der Hersteller deutlich auf die geschrumpfte Menge hinweisen müssen. Die Gerichtsentscheidung stärke die Rechte von Verbraucherinnen und Verbrauchern bei versteckten Preiserhöhungen, hieß es nun von den Verbraucherschützern. Konkrete Auswirkungen hat das Urteil nicht, weil das Ganze schon so lange her ist. Allerdings ist die Entscheidung durchaus wegweisend. Das Urteil gebe deutliche Anweisungen für Hersteller, wie sie Füllmengenreduzierungen künftig kennzeichnen müssen, erklärt ein Gerichtssprecher. Bremens Verbraucherschutzsenatorin Claudia Bernhardt begrüßte die Entscheidung. Bernhardt will, dass der Handel dazu verpflichtet wird, bei Änderungen von Packungsgrößen oder Inhalten proaktiv zu informieren.
2: Die Eisbären Bremerhaven können am Abend in das Halbfinale um den Aufstieg in die Basketball-Bundesliga einziehen. Voraussetzung dafür ist ein weiterer Sieg gegen die Adler Dragons aus Quakenbrück. Aus der Sportredaktion Heiko Neugebauer.
5: Drittes Spiel, dritter Spielort. Nach der ÖVB-Arena in Bremen und der Adland-Arena in Quakenbrück ist heute die Stadthalle in Bremerhaven Schauplatz des Geschehens. Die bisherigen beiden Begegnungen hatten die Eisbären, wenn auch jeweils knapp, gewonnen. Ein dritter Sieg heute würde den Einzug in das Halbfinale bedeuten. Und sollten die Eisbären das dann auch überstehen und sie das Playoff-Finale erreichen, steigen sie in die erste Basketball-Bundesliga auf. Spielbeginn heute ist um 19 Uhr.
2: Das waren die Nachrichten mit Daniel Hasselbach.
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0: Wir haben 10 Grad in Bremen, 11 in Bremerhaven, Osterholz-Scharmbeck meldet 10 und Vechta 9 Grad. Heute Abend gibt es weiterhin verbreitet Schauer. Die kommen teils kräftig, teils gewitterig runter. Graupel ist auch möglich. Und es kann auch mal ein bisschen länger regnen. Ab und zu gibt es trockene Momente dazwischen und dann reißt die Wolkendecke auch mal kurz auf. Heute Nacht kommen dann weitere Schauer bei 7 bis 4 Grad. Das sind die Tiefstwerte. Und morgen gibt es ebenfalls viele Wolken und wenig Sonne. Wieder kommen zum Teil kräftige Schauer, vereinzelt mit Graupel und Gewitter. Gegen Abend werden die Schauer von der Nordsee dann aber seltener und dann kommt auch wieder die Sonne raus. Höchstens 10 bis 13 Grad sind morgen drin. Dazu weht der Wind schwach bis mäßig, auf den Inseln auch frisch und er dreht auf Nordwest.
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0: Um 18 Uhr und 4 Minuten haben wir einiges zu melden. Geht los auf der A1 Hamburg Richtung Bremen. Vorsicht zwischen Harburg und dem Horster Dreieck liegen immer noch Gegenstände. Vorsicht ebenfalls auf der B210 Wittmund Richtung Wilhelmshaven. Hier steht ein defekter LKW zwischen Jever Zentrum und Jever Ost Sillenstede. A1 Hamburg Richtung Osnabrück zwischen Bremer Kreuz und Hemelingen 8 Kilometer Stau vor der Baustelle. A1 Osnabrück Richtung Bremen zwischen Dreieck Stur und Bremen-Arsten 8 Kilometer Stau vor der Baustelle und hier dauert es ungefähr eine Dreiviertelstunde länger. A7 Hannover Richtung Hamburg zwischen Großburg-Wedel und Berghof 10 Kilometer Stau. Nach einem Unfall ist hier nur eine Spur frei und deswegen staut sich's auch auf der A352. Dann kommen wir zur A28 Oldenburg Richtung Leer. Zwischen Filsum und Leer Ost ist die A28 nach einem LKW-Unfall gesperrt. Das dauert noch bis etwa 20 Uhr, also noch 2 Stunden. Die Umleitung führt so lange über die B72, B436, Holtland und Brinkum. A29 Ahlhorner Heide Richtung Wilhelmshaven zwischen Kreuz Oldenburg Ost und Oldenburg Ohmstede 3 Kilometer Stau. Wegen Brückenarbeiten ist nur ein Fahrstreifen frei. Oh Mann, das ist ein ganz schönes Brett hier. Ich hoffe, dass Sie irgendwo fahren, wo es nicht so stressig ist. Toi, toi, toi für eine gute Fahrt.
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0: So, und da lehnen wir uns jetzt mal ganz entspannt zurück. Und freuen uns auf die nächsten 2 Stunden. Mein Name ist Sabine Schimanski. Also ich freue mich sehr, denn Sie haben wieder zahlreich mitgemacht. Unter 0421 246 622 haben Sie uns liebe Grüße an Ihre Mitmenschen gesandt. Schöne kleine Geschichten drin. Und Musikwünsche gibt es natürlich auch. Also schönes, buntes Paket mal wieder in Grüße und Musik. Viel Spaß in den nächsten 2 Stunden.

0: Der Bremen 1 Verkehrsservice aktuell. Bitte Vorsicht auf der A28 Leer Richtung Oldenburg. Zwischen Neuenkruge und Oldenburg-Wechleu liegen mehrere Plastikteile auf allen Fahrstreifen. 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Und Daniela schickt einen lieben Gruß raus.
1: Hier ist Daniela Wöhler aus Verden. Ich wünsche mir für meinen Mann Kai alias Edelbert den Song von den Rolling Stones, Painted Black.
0: Kommt sofort. Auch Uwe Klausnitzer freut sich über Painted Black. Er schreibt, Glück auf an alle Hörer von Bremen 1. Wir waren vor kurzem wieder im Bremen 1 Land. Es war wieder herrlich. Ich möchte gern Paul aus Bremerhaven, Fred Heuer aus Bispingen, Onkel Martin aus Wittmund und außerdem meine Nachbarin Ute aus Lauterbach im Erzgebirge herzlich grüßen. Für Sie alle jetzt die Stones.

Guten Abend, liebes Bremen 1. Ich habe mal einen Wunsch. Der Titel ist: Wir waren geboren, um zu leben. Das wünsche ich für meinen leider viel zu früh von mir gegangenen Wolfgang. Und schön, dass es euch gibt. Danke.

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Der Bremen 1 Verkehrsservice aktuell. Bitte Vorsicht auf der A29 Ahlhorner Heide Richtung Oldenburg. Da liegen Fahrzeugteile auf der Fahrbahn zwischen Dreieck Ahlhorner Heide und Ahlhorn. Grüße und Musik 0421 246 622 als Anruf oder WhatsApp. Rund um die Uhr geschaltet.

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Ernie aus Weihe freut sich heute Abend über eine Melodie des italienischen Songschreibers Lucio Dalla, nämlich Canzone. Er grüßt damit alle, die zuhören.

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1: Viele Regengebiete ziehen durch, also es ist eine große Chance, nass zu werden, wenn man jetzt in diesen nächsten Stunden vor die Tür tritt. Also es gibt verbreitet Schauer und die sind auch mal kräftiger unterwegs. Graupel ist möglich und auch mal länger anhaltender Regen. Zwischendurch kann es aber auch immer mal wieder trocken sein und dann guckt auch durchaus mal die Sonne durch. Heute Nacht kühlt es ab auf 7 bis 4 Grad und es kommen weitere Schauer und morgen gibt es 10 bis 13 Grad im Höchstfall. Und wie gehabt, viele Wolken, wenig Sonne, zum Teil kräftige Schauer vereinzelt mit Graupel und Gewitter.
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1: Es ist eine Minute vor 6:30 A1 Hamburg Richtung Osnabrück. Zwischen Bremerkreuz und Hemelingen 8 Kilometer Stau vor der Baustelle. A1 Osnabrück Richtung Bremen zwischen Dreieck Stur und Bremen-Arsten auch 8 Kilometer Stau vor der anderen Baustelle. Eine gute Dreiviertelstunde länger sind sie hier wohl unterwegs. A7 Hannover Richtung Hamburg, sogar 10 Kilometer Stau zwischen Großburg-Wedel und Berghof. Hier hat es einen Unfall gegeben und deswegen ist nur eine Spur frei. Es staut sich dadurch auch auf der A352. Nochmal A7 Hannover Richtung Flensburg zwischen Hamburg-Heimfeld und dem Elbtunnel. 8 Kilometer stockender Verkehr, hier verlieren Sie eine knappe halbe Stunde. Die A28 Oldenburg Richtung Leer ist zwischen Filsum und Leer Ost nach einem LKW-Unfall gesperrt, noch bis etwa 20 Uhr. Da gibt's eine Umleitung über die B72, B436, Holtland und Brinkum. B6 Bremen Richtung Nienburg, die ist zwischen Sieke und Heiligenfelde nach einem Unfall gesperrt. Und die B213 Schneiderkrug Richtung Filsum ist ebenfalls nach einem Unfall gesperrt zwischen Kloppenburg-Beten und Kloppenburg-Nord. Toi, toi, toi, dass Sie reibungslos durchkommen und passen Sie gut auf unterwegs. Es sind viele Menschen mit Ihnen gemeinsam auf der Straße, wie wir gerade gehört haben.
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1: Mit Sabine Schimanski im Studio. Schön, dass Sie dabei sind. Einen fröhlichen Abend wünsche ich Ihnen nochmal. Und unsere Nummer, unter der Sie uns rund um die Uhr erreichen können, ist die 0421 246 622. Einfach klassisch einen Telefonhörer in die Hand nehmen und anrufen, was Nettes aufs Band sprechen, sich ein bisschen in Geduld fassen und immer schön Grüße und Musik hören, montags bis sonnabends von 18 bis 20 Uhr. Oder aber Sie schicken unter derselben Nummer eine WhatsApp-Nachricht, das geht auch. Und wer lieber schreiben möchte per Mail, da lautet die Adresse musikwünsche@radiobremen.de. Würde mich freuen, Sie mal hier zu hören mit einem lieben Gruß an einen Menschen oder mehrere Menschen, die Ihnen am Herzen liegen.

0: Moin, hier ist Svenja Barwick aus Bremen. Ich möchte meinen Bruder Mika ganz herzlich grüßen. Der ist 22 Jahre alt geworden. Und dazu wünsche ich mir sein Lieblingslied, und zwar Dreaming von Small Pools. Ciao.
1: Schöne Überraschung, Svenja. Hat sich Mika bestimmt ganz tüchtig gefreut. Mikas Geburtstag ist gestern gewesen und Bremen 1 sagt nachträglich herzlichen Glückwunsch. Und Svenjas Tante Nicole hat heute Geburtstag und an sie richten wir selbstverständlich auch ganz liebe Glückwünsche aus.

Bremen 1, der Verkehrsservice aktuell. Bitte Vorsicht auf der A1 Hamburg Richtung Bremen. Zwischen Dibbersen und Buchholzer Dreieck brennt ein Fahrzeug. Thomas Faber aus Cuxhaven wünscht sich die Spencer Davis Group mit Gimme Some Lovin'. Und dazu schreibt Thomas: Ich grüße mit diesem Titel alle Teilnehmer des BMW Motorradstammtisches Dorum, die 2001 als erste Besatzung an Bord gekommen sind. War eine gute Zeit mit euch. Ich wünsche uns allen eine gute und sichere Saison.

Ach, so ein lieber Gruß hier auf Bremen 1. Sandra Müller-Niehaus aus Langwedel hat sich Leuchtturm von Nena gewünscht und sie schreibt: Diese Grüße gehen mit viel Liebe an meinen Mann Stefan.

0: 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Bremen 1, der Verkehrsservice. Aktuell bitte Vorsicht auf der A1 Hamburg Richtung Bremen. In Höhe Sittensen behindert ein defekter PKW den Verkehr und Rauch behindert die Sicht. 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
1: Hallihallo, hier ist Hartbrot aus Osterbruch. Heute habe ich einen Wunsch nach dem Titel von The Alan Parsons Project. I wouldn't want to be like you. Ich sage herzlichen Dank und sende schöne abendliche Grüße nach Bremen. Tschüss.

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8: Grüße und Musik und mehr davon gibt es gleich nach den 19 Uhr Nachrichten. Haben wir noch eine ganze Stunde für Sie und erreichen können Sie uns unter 0421 246 622. Uwe aus Stur möchte jetzt gerne seine Dienstagsrunde grüßen und wünscht sich Love is in Town von Brenda Boykin. Die Dienstagsrunde, was immer Sie dienstags immer tun, dieser Song ist für Sie.
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2: Mit Daniel Hasselbach. Lufthansa zeigt sich gesprächsbereit über Zukunft der Verbindung Bremen-Frankfurt. Trump trifft zu Gesprächen in China ein. Eisbären Bremerhaven kämpfen um Einzug ins Playoff-Halbfinale. Das Wetter, auch in der Nacht gibt es viele Wolken, dazu Regen oder Schauer bei 7 bis 4 Grad. Der Lufthansa-Konzern zeigt sich nach seiner Ankündigung, seine Flüge von Bremen nach Frankfurt einzustellen, offenbar gesprächsbereit. Lufthansa-Chef Carsten Spohr habe in einer Videokonferenz mit Bremens Bürgermeister Andreas Bovenschulte Kompromissbereitschaft signalisiert, bestätigte ein Senatssprecher auf Anfrage von Buden und Binn. Aus der Nachrichtenredaktion Anja Guse.
3: Beide Seiten hätten sich darauf verständigt, gemeinsam nach einer tragfähigen Lösung zu suchen, mit der Bremen möglichst an das Drehkreuz Frankfurt angeschlossen bleiben kann, so der Senatssprecher. Wie eine solche Lösung aussehen kann, soll demnach weiter besprochen werden. Bovenschulte hatte in dem Gespräch auf die Bedeutung der Verbindung für die Wirtschaft Bremens hingewiesen. Am Wochenende war bekannt geworden, dass Lufthansa ab Juli die Flüge zwischen Bremen und Frankfurt einstellt. Der Konzern begründete diesen Schritt damit, dass die Verbindung wirtschaftlich nicht mehr tragfähig sei. Politik und Wirtschaft in Bremen hatten die Entscheidung scharf kritisiert. Bislang fliegt Lufthansa täglich bis zu 5 Mal zwischen Bremen und Frankfurt.
2: Cem Özdemir ist zum neuen Ministerpräsidenten von Baden-Württemberg gewählt worden. Er ist der erste Ministerpräsident bundesweit mit türkischen Wurzeln. Ihres Volk.
4: Nur 93 Abgeordnete haben Özdemir heute im Stuttgarter Landtag zum Ministerpräsidenten gewählt. Die Koalition von Grünen und CDU verfügt eigentlich über 112 Stimmen. In der jüngeren Geschichte Baden-Württembergs ist das schlechteste Wahlergebnis eines Ministerpräsidenten. Es gebe immer ein paar, die enttäuscht seien, sagte Özdemir im Anschluss im SWR-Interview. Das gehöre dazu. Wichtig sei, dass die Koalition eine starke Mehrheit habe.
2: Eine Vergewaltigung unter Einsatz von K.O.-Tropfen soll in Zukunft mit mindestens 5 Jahren Gefängnis bestraft werden. Das Bundeskabinett hat eine entsprechende Verschärfung auf den Weg gebracht. Bundesjustizministerin Stefanie Hubig sagte, das Gesetzesvorhaben sei Teil einer Gesamtstrategie zum besseren Schutz vor Gewalt. US-Präsident Donald Trump ist zu einem Besuch in China eingetroffen. Der Präsident wird von einer Reihe von Unternehmern begleitet, darunter ist unter anderem auch Tech-Milliardär Elon Musk. Es ist der erste Besuch eines US-Präsidenten in China seit fast einem Jahrzehnt. Trump will morgen Staats- und Parteichef Xi Jinping treffen. Beide dürften unter anderem über den Iran-Krieg, den Zollstreik und die Handelsbeziehungen sprechen. Die Eisbären Bremerhaven können am Abend in das Halbfinale um den Aufstieg in die Basketball-Bundesliga einziehen. Voraussetzung dafür ist ein weiterer Sieg gegen die Adnan Dragons aus Quakenbrück. Live aus Bremerhaven, Yannick Lovin.
5: Es ist eine enge Partie. Die Partie ist jetzt 1 Minute alt, 4:2 für die Eisbären. Generell kann man davon ausgehen, dass es heute wieder eng wird, auch in den ersten 4 Spielen dieser Saison, 2 in der regulären Saison, 2 in den Playoffs. Haben die Bremerhavener zwar immer gewonnen, aber nie mit mehr als 4 Punkten Vorsprung. Noch ein Sieg und die Bremerhavener würden ins Halbfinale einziehen. Dort würden sie dann auf Phoenix Hagen treffen. Soweit ist es noch nicht. Es ist hier noch sehr lange zu spielen und in den anderen Partien war es, wie gesagt, sehr eng. Spielstand aktuell 4:4.
2: Das waren die Nachrichten mit Daniel Hasselbach.
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3: In Bremen sind es 8 Grad, in Bremerhaven 10, in Wiesmoor und in Bruchhausen-Vilsen 9 Grad. Es gibt weiterhin viele Schauer heute Abend, auch mal kräftige und Graupel kann dabei sein. Es kann auch mal länger regnen, dazwischen kommen immer mal wieder trockene Phasen und dann reißt die Wolkendecke auch mal kurz auf. Und heute Nacht kommen dann immer noch weitere Schauer bei 7 bis 4 Grad. Tja, das mit der Vatertagstour morgen, das ist dann so eine Sache, man kann auch gerne am Himmelfahrtstag mal ins Kino gehen oder so. Denn auch morgen werden zum Teil kräftige Schauer kommen, vereinzelt mit Graupel und Gewitter. Viele Wolken, wenig Sonne. Gegen Abend allerdings, da wird es dann etwas trockener. Von der Nordsee her kommen weniger Schauer und die Sonne kommt auch noch mal durch. 10 bis 13 Grad, mehr wird das morgen nicht und der Wind weht dazu schwach bis mäßig. Auf den Inseln auch frisch. Der Wind dreht auf Nordwest.
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3: Um 19 Uhr und 4 Minuten. Bitte Vorsicht auf der A1 Hamburg Richtung Bremen. Hier brennt ein Fahrzeug zwischen Dibbersen und dem Buchholzer Dreieck. A1 Hamburg Richtung Osnabrück zwischen Bremerkreuz und Hemelingen, 8 Kilometer Stau vor der Baustelle. A1 Osnabrück Richtung Bremen zwischen Dreieck Stur und Bremen-Arsten, 8 Kilometer Stau hier auch vor der Baustelle. Das bedeutet für Sie eine Verzögerung von einer guten Dreiviertelstunde. A7 Hannover Richtung Hamburg zwischen Großburg-Wedel und Berghof, 7 Kilometer Stau. Nach einem Unfall ist hier nur eine Spur frei. Und dadurch kommt es auch, dass es sich auf der A352 ebenfalls staut. A7 Hannover Richtung Hamburg, 4 Kilometer Stau zwischen Schwarmstedt und Westenholz. Nochmal A7 Hannover Richtung Flensburg zwischen Hamburg-Hausbruch und dem Elbtunnel, 7 Kilometer stockender Verkehr. Dann kommen wir zur A28 Oldenburg Richtung Leer. Zwischen Filsum und Leer-Ost ist sie nach einem LKW-Unfall gesperrt. Das dauert noch bis etwa 20 Uhr, also noch eine Stunde. Die Umleitung führt über die B72, B436, Holtland und Brinkum. B6 Bremen Richtung Nienburg, die ist zwischen Sieke und Heiligenfelde nach einem Unfall gesperrt. Und B213 Schneiderkrug Richtung Filsum. Auch hier hat es einen Unfall gegeben und deshalb ist die B213 zwischen Kloppenburg-Bethen und Kloppenburg-Nord gesperrt. Huf, gute Fahrt kann ich da nur sagen.
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3: Hallo zusammen, Sabine Schimanski ist mein Name. Ich begrüße Sie auf das Herzlichste und drücke Ihnen die Daumen, dass Sie heute Abend noch in dieser zweiten Stunde dabei sind. Entweder weil jemand an Sie gedacht hat und Ihnen einen Gruß rüberschickt oder weil Sie vielleicht selbst bei uns angerufen oder eine WhatsApp hingeschickt haben an 0421 246 622 und dann ganz gespannt sind, ob Ihr Gruß oder Wunsch heute Abend mit in der Sendung ist. Wie gesagt, ich drücke die Daumen. Und wenn nicht, dann machen Sie doch einfach mal mit. Bremen 246 622.

0: 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Bitte Vorsicht auf der A1 Hamburg Richtung Bremen. In der Einfahrt Dibbersen befindet sich eine ungesicherte Unfallstelle. Grüße und Musik. Klaus Jenke aus Peine hat schon lange nicht mehr Dr. Hook gehört mit Cover of the Rolling Stone. Er wünscht sich das Lied heute Abend von uns und schickt damit liebe Grüße an Daniela in Hannover-Miesburg sowie an seinen Freund Mike, mit dem Klaus morgen auf Tour gehen will. Ja, da wünschen wir schon mal viel Spaß. Denken Sie an wetterfeste Klamotten und jetzt viel Spaß mit Dr. Hook und Cover of the Rolling Stone.
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1: Großartig. Dr. Hook, Cover of the Rolling Stone. Hier ist Grüße und Musik auf Bremen 1. Zu erreichen rund um die Uhr unter 0421 246 622. Und hier kommt ein Gruß aus dem Raum Stuttgart in den hohen Norden.
2: Hallo, liebes Bremen 1 Team. Ich hätte einen Musikwunsch zu hinterlegen. Der Musikwunsch gilt Manuela Rehm, die mit ihrem Mann Uwe in Cuxhaven wohnen. Spiel doch was von der Ina Müller. Ciao, am Telefon war der Michael aus Kornelsheim.

Kap der guten Hoffnung. Ina Müller aus ihrem Erfolgsalbum von 2006, Weiblich, ledig, 40. Bremen 1, Grüße und Musik. Michael Zöllkau meldet sich aus Lunden. Das liegt in Schleswig-Holstein zwischen Heide und Husum. Er schickt Grüße raus an alle Fernfahrerkollegen, die morgen am Vatertag draußen Dienst schieben müssen. Für sie alle wünscht sich Michael die kalifornische Rockband WASP oder auch WASP mit Sleeping in the Fire.

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1: Ob auf den Inseln oder im südlichen Binnenland, wir haben überall 8 bis 10 Grad im Moment und es ziehen mal größere, mal kleinere Regengebiete durch. Auch in der Nacht kommen weitere Schauer und die Temperatur sinkt noch ein bisschen auf 7 bis 4 Grad. Morgen gibt es 10 bis 13 Grad und viele Wolken, wenig Sonne. Regen, Schauer, Graupel, Gewitter, alles möglich, aber auch mal Sonnenschein, vor allem am Abend.
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1: Es ist 19.30 Uhr, ganz genau 7:30. A1 Hamburg Richtung Osnabrück zwischen Bremer Kreuz und Hemelingen. 4 Kilometer Stau vor der Baustelle. A1 Osnabrück Richtung Bremen. Hier gibt es 8 Kilometer Stau vor der Baustelle zwischen Dreieck Stur und Bremen-Arsten. Eine gute Dreiviertelstunde soll es hier wohl länger dauern. A7 Hannover Richtung Hamburg, 7 Kilometer Stau zwischen Großburg-Wedel und Berghof. Nach einem Unfall ist nur eine Spur frei und es staut sich auch auf der A352. A7 nochmal Hannover Richtung Hamburg zwischen Schwarmstedt und Westenholz, 4 Kilometer Stau. Nochmal A7 Hannover Richtung Flensburg zwischen Hamburg-Hausbruch und dem Elbtunnel, 7 Kilometer stockend. Die A28 Oldenburg Richtung Leer ist zwischen Filsum und Leer-Ost nach einem LKW-Unfall gesperrt bis etwa 21 Uhr, das haben sie verlängert. Die Umleitung führt über die B72, B436 Holtland und Brinkum. Und dann noch die B6 Bremen Richtung Nienburg, die ist zwischen Sieke und Heiligenfelde nach einem Unfall immer noch gesperrt. Haben Sie eine gute Fahrt und toi, toi, toi, kommen Sie gut und sicher an.
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1: Viel Spaß, wünscht Sabine Schimanski hier am Mikro, das bin ich. 0421 246 622, nochmal unsere Nummer. Grüße und Musik gibt's montags bis sonnabends von 18 bis 20 Uhr. Achtung, morgen am Feiertag fällt die Sendung allerdings aus, geht dann Freitag weiter. Aber eine halbe Stunde haben wir ja noch. Vielleicht ist Ihr Gruß oder Musikwunsch ja drin.

0: Ja, hallo. Hier ist der Arnim Kronjäger mit dem großen C und dem kleinen E. Und ich wünsche mir gerne Sweet Georgia Brown. Tschüss.
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Christine Albers schreibt an Grüße und Musik. Meine Freundin Mandy ist im Alter von nur 52 Jahren gestorben. Heute ist sie beigesetzt worden. Ich schicke ihr noch einmal liebe Grüße mit Taxi nach Paris von Felix Deluxe.

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Peter Schmidt aus Bremen schickt mit Dream On diesen Gruß raus an Sabine Semrau in Langwedel. Melde dich doch mal. Dream.

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1: Ja, hey, hier ist die Maria aus Bremen und ich möchte gerne meine liebe Oma Traute grüßen, die am Sonntag, am Muttertag von uns gegangen ist. Oma, ich wünsche dir eine richtig gute Reise und hoffe, dass du jetzt mit Opa und mit Isi und mit allen anderen, die schon da sind, jetzt eine richtig schöne Party oben feiern kannst. Dazu schicke ich dir sehr gerne einen Musikwunsch mit in den Himmel. Ich weiß, dass du Santiano immer sehr gerne gehört hast und wünsche mir daher ein Lied eben von dieser Band. Wir vermissen dich, wir drücken dich im Geiste und wünschen dir eine gute Reise. Deine Enkelin Maria und Martin und Margarete und Mathilda, ganz lieben Dank.

Grüße und Musik auf Bremen 1 mit Slip Sliding Away von Paul Simon geht jetzt ein lieber Gruß in die Bremer Fahr. Hier kommt dein Lieblingssänger, liebe Editha. Ich wünsche dir bzw. uns einen schönen Abend. Dein Joachim.

Der großartige Paul Simon, Slip Sliding Away. Hier ist Grüße und Musik auf Bremen 1. Und 2 Stunden gehen immer so schnell rum. Nun haben wir die heutige Sendung schon wieder hinter uns. Morgen fällt aus wegen des Feiertags. Aber am Freitag sind wir dann zur gewohnten Zeit wieder am Start von 18 bis 20 Uhr. 0421 246 622 ist unsere Telefonnummer für WhatsApp-Nachrichten und Anrufe. Und musikwünsche@radiobremen.de ist unsere E-Mail-Adresse. Schauen Sie ruhig mal vorbei bei bremen1.de auf unserer Webseite. Da steht das auch alles nochmal ganz genau drin. Bremen 1, der Abend, gleich nach den 20 Uhr-Nachrichten. Da gibt es auch schöne Musik. Und ich bin dann auch weiter für Sie da. Ich freue mich drauf. Bis gleich.

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1: Mit Daniel Hasselbach. Lufthansa zeigt sich gesprächsbereit über Zukunft der Verbindung Bremen-Frankfurt. Russland greift Ukraine mit hunderten Drohnen an. Eisbären Bremerhaven kämpfen um Einzug ins Playoff-Halbfinale. Das Wetter, auch in der Nacht gibt es viele Wolken, dazu Regen oder Schauer bei 7 bis 4 Grad. Der Lufthansa-Konzern zeigt sich nach seiner Ankündigung, seine Flüge von Bremen nach Frankfurt einzustellen, offenbar gesprächsbereit. Lufthansa-Chef Carsten Spohr habe in einer Videokonferenz mit Bremens Bürgermeister Andreas Bovenschulte Kompromissbereitschaft signalisiert, bestätigte ein Senatssprecher auf Anfrage von Buten und Binn. Aus der Nachrichtenredaktion Anja Guse.
2: Beide Seiten hätten sich darauf verständigt, gemeinsam nach einer tragfähigen Lösung zu suchen, mit der Bremen möglichst an das Drehkreuz Frankfurt angeschlossen bleiben kann, so der Senatssprecher. Wie eine solche Lösung aussehen kann, soll demnach weiter besprochen werden. Bovenschulte hatte in dem Gespräch auf die Bedeutung der Verbindung für die Wirtschaft Bremens hingewiesen. Am Wochenende war bekannt geworden, dass Lufthansa ab Juli die Flüge zwischen Bremen und Frankfurt einstellt. Der Konzern begründete diesen Schritt damit, dass die Verbindung wirtschaftlich nicht mehr tragfähig sei. Politik und Wirtschaft in Bremen hatten die Entscheidung scharf kritisiert. Bislang fliegt Lufthansa täglich bis zu 5-mal zwischen Bremen und Frankfurt.
1: Bei einem neuen massiven Angriff mit hunderten Drohnen sind in der Ukraine nach Angaben von Präsident Volodymyr Zelensky mindestens 6 Menschen getötet und Dutzende weitere verletzt worden. Seit Tagesbeginn seien mindestens 800 Drohnen in den Luftraum des Landes eingedrungen und die Attacke dauere an. Ziel der Angriffe ist demnach die kritische Infrastruktur im Westen des Landes. Das Bundeskabinett hat das neue Heizungsgesetz auf den Weg gebracht. Hauseigentümer sollen in Zukunft weiter selbst entscheiden dürfen, mit welcher Technologie sie heizen. Das heißt, dass Öl- und Gasheizungen über das Jahr 2045 hinaus betrieben werden können. Allerdings soll der Bio-Anteil ab 2029 steigen. Die Verbraucherzentrale Hamburg fordert von der Politik, für mehr Transparenz bei Lebensmittelpackungen zu sorgen. Vor dem Bremer Landgericht hatten die Verbraucherschützer einen Prozess gegen den Milka-Hersteller Mondelez gewonnen, weil nicht gut erkennbar war, dass weniger Inhalt in einer sonst gleich aussehenden Schokoladenpackung war. Aus der Regionalredaktion Buten und Binn, Volker Lenz.
3: Shrinkflation nennt sich das, wenn Hersteller weniger in ihren Verpackungen haben, die Preise aber nicht entsprechend reduzieren. So auch bei der Milka-Schokolade, auf der das neue Gewicht von 90 statt 100 Gramm kaum zu erkennen war. Ganz werde man versteckte Preiserhöhungen auch in Zukunft mit diesem Urteil nicht verhindern, sagte ein Sprecher der Verbraucherzentrale Hamburg. Aber zumindest die schlimmen Fälle. Gefragt sei an der Stelle auch die Politik, die für schärfere Regeln sorgen müsse. So sieht das auch Bremens Senatorin für Verbraucherschutz Claudia Bernhard. Sie will, dass der Handel verpflichtend über veränderte Packungsgrößen oder Inhalte informieren muss. Milka-Hersteller Mondelez teilte mit, weiter daran zu arbeiten, die Kommunikation so wörtlich klar zu gestalten.
1: Die Eisbären Bremerhaven kämpfen zur Stunde um den Einzug in das Playoff-Halbfinale der zweiten Basketball-Bundesliga. Dafür müssen die Bremerhavener einen weiteren Sieg gegen die Adland Dragons aus Quakenbrück einfahren. Live aus Bremerhaven, Yannick Lovin.
4: Es ist Halbzeitpause in der Stadthalle Bremerhaven und es ist die erwartet enge Partie zwischen den Eisbären Bremerhaven den Adland Dragons. Es steht 55 zu 55. Kein Team konnte sich bislang entscheidend absetzen. Die Bremerhavener mit 5 Punkten Vorsprung aus dem ersten Viertel ins zweite Viertel gegangen. Die Dragons konnten diese Führung egalisieren. Die Bremerhavener haben vor einigen Probleme mit dem Starspieler der Quakenbrücker in Burnham, der mehr als die Hälfte der Quakenbrücker Punkte gemacht hat. Darauf wird es ankommen, dass die Bremerhavener in den Griff kriegen in der zweiten Halbzeit. Abstand von 55 zu 55.
1: Yannick, vielen Dank. Die schlechte Verbindungsqualität bitten wir zu entschuldigen. Das waren die Nachrichten mit Daniel Hasselbach.
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2: In Bremen haben wir 8 Grad, in Bremerhaven 10, in Schillig 9, in Sulingen 8 Grad. Auch heute Nacht kommen Schauer bei Tiefstwerten von 7 bis 4 Grad und morgen viele Wolken, wenig Sonne, immer wieder zum Teil kräftige Schauer, vereinzelt auch mit Graupel und Gewitter. Gegen Abend wird das allerdings weniger von der See her. Dann kommt auch noch mal die Sonne durch und es wird trockener. 10 bis 13 Grad morgen die Höchstwerte. Der Wind weht dazu schwach bis mäßig, auf den Inseln auch frisch. Und der Wind dreht auf Nordwest.
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2: Es ist 20 Uhr und gleich 5 Minuten. A1 Hamburg Richtung Osnabrück. 4 Kilometer Stau vor der Baustelle zwischen Bremerkreuz und Hemelingen. A1 Osnabrück Richtung Bremen zwischen Dreieck Stur und Bremen-Arsten. 6 Kilometer Stau vor der Baustelle. Hier dauert es eine knappe Dreiviertelstunde länger. A7 Hannover Richtung Hamburg. Zwischen Großburg-Wedel und Berghof staut es sich auf 4 Kilometern. Nach einem Unfall ist hier nur eine Spur frei. Und es staut sich auch auf der A352. A7 Hannover Richtung Hamburg nochmal. Zwischen Schwarmstedt und Westenholz 4 Kilometer Stau. Die A28 Oldenburg Richtung Leer ist zwischen Vilsum und Leer-Ost nach einem Lkw-Unfall gesperrt. Das soll noch bis etwa 21 Uhr dauern. Da gibt es eine Umleitung über die B72, B436, Holtland und Brinkum. Und die B6 Bremen Richtung Nienburg ist zwischen Sieke und Heiligenfelde nach einem Unfall gesperrt. Toi, toi, toi für eine gute Fahrt.
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2: Hallo zusammen, mein Name ist Sabine Schimanski und jede Nacht hat einen Rhythmus, der kann sehr individuell verschieden sein. Wenn man sehr, sehr müde früh sein Haupt auf die Kissen bettet, dann kann das ein sehr sanfter, leiser Rhythmus sein. Und wenn man Bock auf Party hat, dann geht's richtig ab. Naja, warum nicht? Die meisten von uns können morgen vielleicht ein bisschen länger schlafen. Also räumen Sie ruhig mal noch mal eben Tische und Stühle beiseite und vielleicht ein kleines Tänzchen mit Debarge und Rhythm of the Night. Möge Ihr eigener Rhythmus Sie durch einen schönen Abend tragen.
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Ryan Paris, das war auch mal so ein Sommerhit, um den man nicht herumkam. Das muss gewesen sein, ja, wann war das so? 83, ja, ich glaube 1983 rum, frühe 80er Jahre, da lief dieses Stück überall, wenn man das Radio anmachte. Und läuft ja heute noch und funktioniert auch heute noch, weil ich habe dann immer gute Laune, wenn ich das höre. Ich weiß nicht, wie es Ihnen geht. 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Jetzt gibt's kein großes Rätselraten, wer den nächsten Song singt. Ich denke, nach den ersten Takten wissen Sie es. Aber bevor Sie sich den ganzen Abend den Kopf zerbrechen, weil Sie partout nicht drauf kommen, ich sag's Ihnen, das ist Bon Jovi, Bed of Roses.

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Bitte Vorsicht auf der A26 zwischen York und Buxtehude. Hier befindet sich eine ungesicherte Unfallstelle.

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2: Flächendeckend 8 oder 9 Grad und dazu ist es dicht bewölkt und ja, es fällt hier und da Regen und hier und da auch nicht, aber das ändert sich ja, das zieht so durch diese Regengebiete, dann ist es mal wieder trocken, dann ist es mal wieder nass und so geht das die ganze Nacht. Und leider morgen am Feiertag wird das auch nicht viel besser. Zum Teil kräftige Schauer, vereinzelt mit Graupel und Gewitter, damit sollten wir rechnen. Zwischendurch kann es natürlich auch mal trocken sein und dann am Abend, da soll es dann allgemein trockener werden und dann kommt sogar mal die Sonne durch. Also die Vatertagstour vielleicht besser in die frühen Abendstunden verlegen, könnte morgen eine gute Idee sein.
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2: Eine Minute nach 9:30. Bitte Vorsicht, auf der A26 zwischen York und Buxtehude ist immer noch die ungesicherte Unfallstelle. Dann A1 Osnabrück Richtung Bremen zwischen Dreieck Stur und Bremen-Arsten. 6 Kilometer Stau vor der Baustelle. Es verzögert sich alles um etwa eine gute halbe Stunde. A7 Hannover Richtung Hamburg zwischen Großburgwedel und Westenholz. 8 Kilometer Stau. Nach einem Unfall ist dort nur eine Spur frei. Die A28 Oldenburg Richtung Leer ist zwischen Filsum und Leer-Ost wegen Bergungsarbeiten weiterhin gesperrt. Die Umleitung führt über die B72, B436, Holtland und Brinkum. Ihnen allen eine gute Fahrt. Kommen Sie sicher dahin, wo Sie hinwollen. Der Abend auf Bremen 1. Ich bin Sabine Schimanski und ich begrüße Sie nochmal ganz herzlich. Schönen guten Abend.
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1: Dancing in the Dark, Bruce Springsteen, hier im Stadion in Bremen. Das war ein super Konzert. Die Atmosphäre, der Gesang hat mich geflasht.
0: Bruce Springsteen, aber. Und Eagle Eye Cherry. 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

Klaus Lage hier bei Bremen 1 am Abend. Also wir wissen ja alle, dass Musik trösten kann und dass ein Konzertabend oder auch der Besuch einer Galerie den Kopf frei macht. Aber kann die Beschäftigung mit Kunst wirklich unser Leben verlängern? Ja, eine neue Studie deutet genau darauf hin. Forscherinnen und Forscher in London haben herausgefunden, dass Menschen, die regelmäßig kulturelle Angebote nutzen, biologisch langsamer altern. Also man muss deswegen auch nicht dauernd auf Opernpremieren oder ins Museum gehen. Da reicht schon regelmäßiges Lesen, Musik hören oder der Besuch eben eines Konzerts. Das scheint einen messbaren Effekt auf unseren Organismus zu haben. Und dieses Ergebnis hat selbst die Wissenschaftler überrascht. Wenn es Menschen, die mindestens einmal pro Woche kulturelle Aktivitäten ausübten oder erlebten, die alterten im Schnitt rund 4% langsamer als die, die kaum mit Kunst oder Kultur in Berührung kommen. Also der Effekt war sogar vergleichbar mit regelmäßiger körperlicher Bewegung. Da wird's jetzt interessant für all die Bewegungsmuffel, die sagen, ah, dann tue ich eben was anderes gegen das vorzeitige Altern, dann beschäftige ich mich eben mit Lesen, Musik oder Kunst. Gute Idee. Musik hören können wir gleich mit anfangen. Hier sind die Hooters.

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1: Mit Daniel Hasselbach. Lufthansa zeigt sich gesprächsbereit über Zukunft der Verbindung Bremen-Frankfurt. Russland greift Ukraine mit hunderten Drohnen an. Eisbären Bremerhaven kämpfen um Einzug ins Playoff-Halbfinale. Das Wetter auch in der Nacht gibt es viele Wolken, dazu Regen oder Schauer bei 7 bis 4 Grad. Der Lufthansa-Konzern zeigt sich nach seiner Ankündigung, seine Flüge von Bremen nach Frankfurt einzustellen, offenbar gesprächsbereit. Lufthansa-Chef Carsten Spohr habe in einer Videokonferenz mit Bremens Bürgermeister Andreas Bovenschulte Kompromissbereitschaft signalisiert, bestätigte ein Senatssprecher auf Anfrage von Buten und Binn. Aus der Nachrichtenredaktion Anja Guse.
2: Beide Seiten hätten sich darauf verständigt, gemeinsam nach einer tragfähigen Lösung zu suchen, mit der Bremen möglichst an das Drehkreuz Frankfurt angeschlossen bleiben kann, so der Senatssprecher. Wie eine solche Lösung aussehen kann, soll demnach weiter besprochen werden. Bovenschulte hatte in dem Gespräch auf die Bedeutung der Verbindung für die Wirtschaft Bremens hingewiesen. Am Wochenende war bekannt geworden, dass Lufthansa ab Juli die Flüge zwischen Bremen und Frankfurt einstellt. Der Konzern begründete diesen Schritt damit, dass die Verbindung wirtschaftlich nicht mehr tragfähig sei.
1: Bei einem neuen massiven Angriff mit hunderten Drohnen sind in der Ukraine nach Angaben von Präsident Volodymyr Zelensky mindestens 6 Menschen getötet und Dutzende weitere verletzt worden. Seit Tagesbeginn seien bereits mindestens 800 Drohnen in den Luftraum des Landes eingedrungen und die Attacke dauere an. Ziel der Angriffe ist demnach die kritische Infrastruktur im Westen des Landes. Das Bundeskabinett hat das neue Heizungsgesetz auf den Weg gebracht. Hauseigentümer sollen in Zukunft weiter selbst entscheiden dürfen, mit welcher Technologie sie heizen. Das heißt, dass Öl- und Gasheizungen über das Jahr 2045 hinaus betrieben werden können. Allerdings soll der Bio-Anteil ab 2029 steigen. Die Eisbären Bremerhaven kämpfen zur Stunde um den Einzug in das Playoff-Halbfinale der zweiten Basketball-Bundesliga. Dafür müssen die Bremerhavener einen weiteren Sieg gegen die Adler Dragons aus Quakenbrück einfahren. Live aus Bremerhaven, Yannick Lovin.
3: Das Spiel ist mittlerweile in die Verlängerung gegangen. Es ist ein echter sportlicher Krimi hier in Bremerhaven. Die Führung wechselte das ganze Spiel über hin und her. Kurz vor Schluss lagen die Quakenbrücker vorne. Aber 2,4 Sekunden vor dem Ende haben es die Eisbären geschafft, dieses Spiel noch einmal auszugleichen und in die Verlängerung zu retten. Aktuell steht es 3 Minuten 30 vor Ende, 105 zu 104. Es wird noch ein hartes Stück Arbeit für die Eisbären Bremerhaven, dieses Spiel zu gewinnen, um damit ins Playoff-Halbfinale einzuziehen.
1: Das waren die Nachrichten mit Daniel Hasselbach.
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2: In Bremen und Bremerhaven und auch in Twistringen haben wir 9 Grad, in Friedeburg sind es 8 Grad. Immer wieder Schauer, auch in der Nacht, 7 bis 4 Grad sind die Tiefstwerte. Und morgen dicht bewölkt, nur wenig Sonnenschein und wieder zum Teil kräftige Schauer, vereinzelt mit Graupel und Gewitter vermischt. Gegen Abend gibt's dann etwas weniger Schauer von der Nordsee her und dann kann am Abend auch nochmal die Sonne rauskommen. 10 bis 13 Grad sind morgen die Höchstwerte und dazu weht ein schwacher bis mäßiger Wind, der auf Nordwest dreht. Auf den Inseln kommt der Wind auch mal frisch daher.
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2: 3 Minuten nach 9, 21:03 Uhr, A1 Osnabrück Richtung Bremen zwischen Dreieck Stur und Bremen-Arsten. 6 Kilometer Stau vor der Baustelle. Hier dauert es eine knappe halbe Stunde länger. A7 Hannover Richtung Hamburg zwischen Großburg-Wedel und Westenholz. 6 Kilometer Stau. Nach einem Unfall ist hier nur eine Spur frei. Und die A28 Oldenburg Richtung Leer ist zwischen Filsum und Leer-Ost wegen Bergungsarbeiten weiterhin gesperrt. Die Umleitung führt über die B72, B436, Holtland und Brinkum. 3 Meldungen also noch über. Der Rest hat sich offenbar erledigt. Wir wünschen Ihnen eine gute Fahrt. Und wo immer Sie langfahren, fahren Sie vorsichtig.
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2: Mit Sabine Schimanski im Studio. Schön, dass Sie dabei sind. Schönen guten Abend.
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0: Prozess zu Ende. Mit einem überraschenden Ende. Steffen Hodemann.
1: Es sind illustre Gestalten, die an diesem Morgen auf dem Flur des Hamburger Strafjustizgebäudes warten. Männer in Jeanskutten und Lederjacken mit Sonnenbrillen und zahlreichen Tattoos.
2: Viele Freunde der angeklagten Rocker waren gekommen, um das Urteil zu hören. Nach 18 Monaten Verhandlungen im Hells Angels Prozess.
1: 13 Männer sind angeklagt. Ihnen wird unter anderem räuberische Erpressung, Zuhälterei, Körperverletzung und die Bildung einer kriminellen Vereinigung vorgeworfen. Zu Beginn der 80er Jahre haben die Hells Angels den Hamburger Kiez fest im Griff. Männer wie der berüchtigte Klaus-Peter Grabe, genannt Jesus oder der Vollstrecker. Sie treiben Schutzgeld ein, beuten Frauen aus, handeln mit Drogen. Im August 1983 greift die Polizei ein.
3: Die Hamburger Polizei hatte gestern Nacht Großeinsatz. Bei ihrer bislang wohl umfangreichsten Aktion wurden 24 Mitglieder der weltweit operierenden Hells Angels verhaftet.
1: Neben der Vereinskneipe Angels Place durchsucht die Polizei 80 weitere lokale Wohnungen und Bordelle. Hamburgs Innensenator Alfons Pawelczyk will die Rocker ein für allemal vom Kiez vertreiben.
4: Wir haben einen Antrag eingereicht an das Bundesinnenministerium, diese Gruppe zu verbieten als kriminelle Organisation.
1: Gegründet werden die Hells Angels kurz nach dem Zweiten Weltkrieg in Kalifornien. Outlaws sind sie von Anfang an. Exzessive Feiern, Gewalt und Zusammenstöße mit der Polizei gehören dazu. In den 60er und 70er Jahren steigen die Hells Angels ins Drogengeschäft ein. 1973 gründet sich das Hamburger Charter, das erste in Deutschland. Und es dauert nicht lange, bis die Höllenengel für Angst und Schrecken sorgen. Nach langwierigen Ermittlungen schlagen die Beamten dann 1983 zu. 3 Jahre später fällt das Hamburger Landgericht ein Urteil.
2: 7 Jahre für Peter Grabe, genannt Jesus, wegen räuberischer Erpressung, Zuhälterei und Körperverletzung. 5 Jahre, 6 Monate.
1: Und das Gericht spricht weitere Haftstrafen aus. Doch viele Angeklagte kommen mit Bewährungs- oder Geldstrafen glimpflich davon. Denn
2: den Hauptvorwurf kriminelle Vereinigungen ließen die Staatsanwälte fallen, um den Prozess zu einem Ende zu bringen.
1: Die Vorherrschaft der Angels auf dem Kiez ist gebrochen. Verschwunden sind sie damit nicht, aber an Dominanz haben sie eingebüßt seit dem Hells Angels Prozess, der am 13. Mai 1986 zu Ende ging. Heute vor 40 Jahren.
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Und dieses schöne Lied sollte ursprünglich mal eine akustische Ballade werden, aber der Produzent hat dann gesagt, nee, dieses Lied verträgt so ein bisschen mehr Wumms. Und Call Me Maybe ist dann so ein richtiger, schöner, tanzbarer Pop-Hit geworden und war der große Durchbruch 2012 für Carly Rae Jepsen. Die Sängerin ist jetzt im Moment gerade ein bisschen mehr im Familienurlaub. Sie ist gerade musikalisch so einen Schritt zurückgegangen, weil sie nämlich letztes Jahr im Oktober geheiratet hat und im März diesen Jahres Mama geworden ist. Bremen 1 der Abend und das hier ist Neil Diamond.

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1: 7 bis 9 Grad sind es im Moment. 7 bis 4 Grad sollen die Tiefstwerte in der Nacht sein. Also örtlich kann es noch ein bisschen abkühlen. Viele Wolken, viele Schauer auch in der Nacht. Und das gilt auch für morgen. Bewölkt, wenig Sonne. Zum Teil kräftige Schauer, auch mit Graupel und Gewitter verbunden. 10 bis 13 Grad im Höchstfall. Und gegen Abend wird es dann von der See her trockener und dann kriegen wir vielleicht auch noch mal ein bisschen Sonnenschein.
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1: Um 21.32 Uhr bitte Vorsicht auf der A28 leer Richtung Bremen zwischen Oldenburg-Wechleu und Oldenburg-Harentor befindet sich eine Ölspur. A1 Osnabrück Richtung Bremen zwischen Dreieck Stur und Bremen-Arsten, 4 Kilometer Stau vor der Baustelle. Und die A28 Oldenburg Richtung Leer ist zwischen Vilsum und Leer-Ost wegen Bergungsarbeiten weiterhin gesperrt. Die Umleitung führt über die B72, B436, Holtland und Brinkum. Das war's. Wir wünschen gute Fahrt. Kommen Sie gut hin.
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0: Teddy Swims auf Bremen 1, Mr. Know-It-All. Wir schauen schon mal auf die Zeit gleich nach 22 Uhr. Der ARD Musikclub Country ist dran, wie an jedem Mittwoch. Heute Abend mit Adrian Beritsch. Und Adrian, du guckst gleich mal kurz auf die deutschen Albumcharts, also die deutschen, nicht die amerikanischen, richtig?
1: Ja, ganz genau. Und da gibt's nämlich gerade was zu bestaunen, denn seit einer Woche ist da ein gewisser Noah Kahan auf der Nummer 1 mit seinem aktuellen Album. Und Noah Kahan, der macht Country.

0: kann man mal sehen, Country wird auch in Deutschland immer erfolgreicher, immer populärer. Außerdem habe ich heute Abend so eine Art Gute-Nacht-Ballade drin von Linda Ronstadt. Well, if you see St. Annie, please tell her thanks a lot. Da bin ich mir übrigens sehr sicher, mit fast 8 Minuten Länge ist das so ziemlich der längste Song, den wir je drin hatten hier im ARD Musikclub Country. Das und noch einiges mehr dann bei mir. Ich freue mich.
1: Ich auch. Der ARD Musikclub Country ab 22 Uhr auf Bremen 1.

Zwei tolle Songs habe ich noch für Sie vor den 22 Uhr Nachrichten von Adam Green und Alison Moyet. Und dann gibt's, ja, wie gesagt, die Nachrichten und den ARD Musikclub Country. Ich wünsche Ihnen viel Spaß dabei und für morgen einen wunderbaren Feiertag. Machen Sie was draus. Mein Name ist Sabine Schimanski. Ich sage Tschüss und danke fürs Zuhören.

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1: Mit Daniel Hasselbach. Ölvorräte schwinden im Rekordtempo. Russland greift Ukraine mit hunderten Drohnen an. Eisbären Bremerhaven ziehen ins Playoff-Halbfinale ein. Das Wetter, auch in der Nacht gibt es viele Wolken, dazu Regen oder Schauer bei 7 bis 4 Grad. Wegen der anhaltenden Blockade der Straße von Hormuz greifen die Staaten im Rekordtempo auf Ölvorräte und strategische Reserven zurück. Die weltweiten Lagerbestände seien im April um 117 Millionen Barrel zurückgegangen, hat die Internationale Energieagentur bekannt gegeben. Kai Rienecker.
2: Um die Märkte zu beruhigen, hatten die Mitgliedsländer der IEA im März die koordinierte Freigabe von mehr als einem Drittel ihrer strategischen Vorräte angekündigt. Ein großer Teil sei davon schon verbraucht worden, so die Agentur in ihrem Monatsbericht. Selbst wenn der Iran-Konflikt im kommenden Monat beendet würde, werde der Markt bis Oktober massiv unterversorgt bleiben. Der sprunghafte Anstieg der Ölpreise sorge gleichzeitig aber auch für einen starken Rückgang der weltweiten Nachfrage. Die Internationale Energieagentur senkte ihre Prognosen für dieses Jahr weiter nach unten.
1: Bei neuen massiven Angriffen mit hunderten Drohnen sind in der Ukraine nach Angaben von Präsident Volodymyr Zelensky mindestens 6 Menschen getötet und Dutzende weitere verletzt worden. Seit Tagesbeginn seien bereits mindestens 800 Drohnen in den Luftraum des Landes eingedrungen und die Attacke dauere an. Ziel der Angriffe ist demnach die kritische Infrastruktur im Westen des Landes. Der Lufthansa-Konzern zeigt sich nach seiner Ankündigung, seine Flüge von Bremen nach Frankfurt einzustellen, offenbar gesprächsbereit. Lufthansa-Chef Carsten Spohr habe in einer Videokonferenz mit Bremens Bürgermeister Andreas Bovenschulte Kompromissbereitschaft signalisiert, bestätigte ein Senatssprecher auf Anfrage von Buten und Binn. Aus der Nachrichtenredaktion Anja Guse.
3: Beide Seiten hätten sich darauf verständigt, gemeinsam nach einer tragfähigen Lösung zu suchen, mit der Bremen möglichst an das Drehkreuz Frankfurt angeschlossen bleiben kann, so der Senatssprecher. Wie eine solche Lösung aussehen kann, soll demnach weiter besprochen werden. Bovenschulte hatte in dem Gespräch auf die Bedeutung der Verbindung für die Wirtschaft Bremens hingewiesen. Am Wochenende war bekannt geworden, dass Lufthansa ab Juli die Flüge zwischen Bremen und Frankfurt einstellt. Der Konzern begründete diesen Schritt damit, dass die Verbindung wirtschaftlich nicht mehr tragfähig sei.
1: Die Eisbären Bremerhaven stehen im Playoff-Halbfinale der zweiten Basketball-Bundesliga. Sie konnten sich am Abend nach Verlängerung mit 117 zu 112 gegen Quakenbrück durchsetzen. Es war der dritte Sieg im dritten Spiel. Im Halbfinale treffen sie nun auf Hagen. Sollten sich die Bremerhavener gegen Hagen durchsetzen, würden sie in die erste Liga aufsteigen. Das waren die Nachrichten mit Daniel Hasselbach.
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1: In der Nacht gibt's viele Wolken und verbreitet weiter Schauer. Regional fällt auch mal 1-2 Stunden lang Regen und es kühlt sich ab auf 7 bis 4 Grad. Auch morgen gibt's viele Wolken, nur etwas Sonne, auch kräftige Schauer sind dabei, vereinzelt mit Graupel.
4: Und wir gucken auf die Straßen zunächst mit einer guten Nachricht, nämlich einer Entwarnung auf der A98 Stockach-Schaffhausen. Kein Falschfahrer mehr unterwegs. A1 Osnabrück Richtung Bremen zwischen dem Dreieck Stur und Bremen-Arsten 4 Kilometer Stau vor der Baustelle. Die A3 Frankfurt Richtung Köln, die ist zwischen Bad Camberg und Limburg Süd nach einem Unfall vorübergehend gesperrt. Vorsicht bitte auf der A61 Koblenz Richtung Ludwigshafen zwischen dem Kreuz Alzey und Alzey, da brennt ein Pkw. A5 Basel Richtung Karlsruhe zwischen Offenburg und Aachen, 4 Kilometer Stau, Unfallstelle aber mittlerweile geräumt. Die A28 Oldenburg Richtung Leer, die ist zwischen Vilsum und Leer-Ost nach einem LKW-Unfall wegen Bergungsarbeiten gesperrt, wahrscheinlich noch eine Stunde lang. Und dann haben wir keine weiteren Störungsmeldungen mehr. Das war's. Allen eine sichere Fahrt.
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4: Mit Adrian Biric, hallo. Wer hat die Leiche vom legendären Graham Parsons geklaut? Samt Sarg. Und warum? Und warum hat das Gesetz in Kalifornien ziemlich ratlos aus der Wäsche geguckt? Eine unglaubliche Geschichte, die dringend mal erzählt werden muss. Und das mache ich in der kommenden halben Stunde. Hallo zusammen.
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Achtung, falsch, fahre auf der A480, B277, Wetzlar, Glasbach, zwischen Wetzlarer Kreuz und Wetzlar-Dahlheim. Ein falsch fahrendes Fahrzeug, bitte äußerst rechts fahren, nicht überholen. ARD Musikclub Country mit einer dringenden Warnung. Achtung, falsch fahrendes Fahrzeug auf der A480 zwischen dem Wetzlarer Kreuz und Wetzlar-Dahlheim. Ein Falschfahrer, bitte äußerst rechts fahren und nicht überholen.

Unverkennbar die Stimme von Luke Combs. ARD Musikclub Country hier am Mittwochabend jetzt mit einem Mann, der eine ungewöhnliche Karriere hat bisher. Denn man kann nicht behaupten, dass Drew Baldridge ein Superstar wäre. Der ist gerade mal 34 Jahre jung, aber mehr als Achtungserfolge hat er bisher nicht geschafft. Kurioserweise lebt er eigentlich vom Ruhm eines Songs, den er 2019 das erste Mal rausgebracht hat und seitdem immer wieder. Aber der Reihe nach, mit 18 zieht er nach Nashville, um groß rauszukommen. Klappt nicht. Eigene Songs veröffentlicht er auf eigene Faust, erfolglos. Nach 10 Jahren in Nashville geht eine Nummer von ihm plötzlich viral. Kurioserweise posten Leute Land auf Land ab Hochzeitsvideos mit genau diesem einen Lied von ihm im Hintergrund. She's Somebody's Daughter. Jetzt beißt endlich auch mal eine Plattenfirma an, aber die geht kurz darauf pleite. Es ist unglaublich. Drew Baldridge weiß, was die Ochsentour ist. Er weiß, wie das ist, immer nur in den kleinen Venues aufzutreten, einer aus der zweiten Reihe zu sein. Seit vorletztem Jahr hat er endlich wieder einen neuen Plattenvertrag und erste Chart-Erfolge sind jetzt endlich auch wieder da. Es geht bergauf für Drew Baldridge und das hier, das ist eine neue Single, Love Needs You.

auf die Straßen. Wir haben zwar neue Gefahrenmeldungen reinbekommen. Vorsicht bitte auf der A7 Ulm Richtung Würzburg. Zwischen Rothenburg, Obdertauber und Bad Windsheim, da steht ein defekter PKW. Und Vorsicht bitte auch auf der A8 Stuttgart Richtung Karlsruhe. Zwischen Leonberg West und Rutesheim, da liegen Gegenstände. So, einmal jetzt bitte genau hinhören. Es wird unglaublich versprochen. Graham Parsons. Schon mal gehört den Namen? Graham Parsons, nicht Alan Parsons. Der eine hat mit dem anderen nichts zu tun. Jede Woche freuen wir uns hier im ARD Musikclub Country über tolle Wünsche, die reinkommen. Die kann man uns ja per Message schicken über die 0711 26 27 28. Und Michael Zumstein hat sich was bei uns gewünscht von eben diesem Graham Parsons. Ich muss ganz kurz was zu diesem Sänger erzählen, der fast in Vergessenheit geraten ist. Graham Parsons ist in den 70ern einer der Vorreiter des Country Rock. Er wird nur 26. Überdosis Heroin und Alkohol. Genau weiß man das nicht. Als die Leiche überführt werden soll in die Heimat, da wird der Sarg samt Leichnam geklaut. Man weiß auch von wem? Vom Manager. Der sagt, Grahams letzter Wunsch war, dass man seine Leiche verbrennt. Also habe ich das gemacht. Parsons hatte keine Eltern mehr. Die Polizei ist vollkommen verdattert, weil der Typ das mit einem Kanister Benzin am Rand eines Highways macht und damit keine Obduktion mehr gemacht werden kann. Das Gesetz, das ist auch verdattert, weil unklar ist, wie man bei Leichendiebstahl verfährt. Also wird der Manager nur für Sargdiebstahl verdonnert. Graham Parsons, das unglaubliche Leben und Sterben eines verkannten Genies, so könnte man mal eine Biografie über ihn nennen. Für viele bleibt er unvergessen, auch für unseren Hörer Michael Zumstein. Er wünscht sich den Song Hickory Wind.

0: Genau, 10:30 und immer noch keine Entwarnung. Achtung, Falschfahrer auf der A480 zwischen dem Wetzlarer Kreuz und Wetzlar-Dahlheim. Ein falschfahrendes Fahrzeug, das Ihnen entgegenkommt. Bitte äußerst rechts fahren und nicht überholen. Weitere Gefahrenstellen, Vorsicht bitte. Im Kreis St. Wendel auf der Landstraße zwischen Schwarzenbach und Sötern eine ungesicherte Unfallstelle. Wir haben Staus. A1 Osnabrück Richtung Bremen zwischen dem Dreieck Stur und Bremen-Arsten, 4 Kilometer vor der Baustelle. Die A3 Frankfurt Richtung Köln ist zwischen Bad Camberg und Limburg-Süd nach einem Unfall vorübergehend gesperrt. A6 Heilbronn Richtung Nürnberg zwischen Kupferzell und Kirchberg, 10 Kilometer Stau. Bin mir nicht sicher, ob das stimmt um die Uhrzeit. A7 Hannover Richtung Hamburg zwischen Thielshope und dem Horster Dreieck, 5 Kilometer stockend. Die A67 Darmstadt Richtung Mannheim, die ist zwischen Lorsch und dem Viernheimer Dreieck wegen Bauarbeiten bis 5 Uhr gesperrt. Und das war's, keine weiteren Störungsmeldungen, allen unterwegs sichere Fahrt.
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0: Und in der kommenden halben Stunde hier bei uns der definitiv längste Country-Song, den wir hier in der Show jemals drin hatten. 8 Minuten. Das ist eher ungewöhnlich für das Genre. Außerdem gucken wir kurz auf die bisher noch ziemlich kurze, dafür aber kommerziell unfassbar erfolgreiche Karriere von Noah Kahan. Ich bin Adrian Beritsch. Hallo.
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ARD-Verkehrsservice, 22.40 Uhr, eine Endwarnung und eine neue Warnung. Die neue Warnung kommt von der A8 Stuttgart Richtung Karlsruhe zwischen Rutesheim und Heimsheim. Da liegen Gegenstände und die Endwarnung, die kommt von der A480 Wetzlar, Wetzlarer Kreuz, Wetzlar-Dahlheim. Da kein Falschfahrer mehr unterwegs. Was haben wir da gerade gehört? Das war Dry Spell von Casey Musgraves. Dry Spell, das kann man am besten übersetzen mit dem Wort Durststrecke. Und kurzer Blick jetzt in die offiziellen deutschen Albencharts. Da kann nicht von Durststrecke die Rede sein, bei dem Mann, den ich jetzt vorstelle. Da muss man sich aber erstmal verwundert kurz die Augen reiben. Platz 1 diese Woche, Noah Kahan mit der LP The Great Divide. Ich habe das Wort nicht richtig ausgesprochen. The Great Divide. Warum muss man sich die Augen da reiben? Leute, einfache Antwort. Weil es Country ist. Ha, Country Nummer 1 in den deutschen Albencharts? Gibt's nicht. Doch, gibt's wohl. Noch was Ungewöhnliches, denn da haben sich die Leute, die diese Listen offiziell zusammenstellen, auch ein bisschen verwundert die Augen gerieben. Denn in diesen ersten 5 Monaten des Jahres 2026... da waren die meisten Acts auf Platz 1 der Albencharts deutsche Namen. Also ansonsten international eher wenige, wie Taylor Swift, Bad Bunny, Harry Styles, BTS. Na, das ist doch schon mal was. Wenig. Noah Kahan ist gerade aber weltweit das Ding überhaupt. Für die kommende Tournee, da hat er, glaubt sich, 1,5 Millionen Tickets verkauft. 2 Konzerte nur in Deutschland und die waren am ersten Tag sofort ausverkauft. Überhaupt ist dieser Noah Kahan ein Verkaufsphänomen. Der Mann hat in den letzten 4 Jahren über 32 Millionen Einheiten von seinen Singles verkauft. Da haben also wirklich Leute für einen Download bezahlt. In einer Zeit, wo Musik im herkömmlichen Sinn eigentlich kaum noch verkauft, sondern nur gestreamt wird. Kein Wunder, dass Netflix schon eine Doku über den rausgebracht hat. Wie gesagt, Noah Kahan, der ist ein Phänomen und das hier ist die aktuelle Single von ihm, All Them Horses.

Es ist schon irgendwie kein Wunder, dass er so viele Menschen gerade irgendwie bewegt. Noah Kahan war das hier im ARD Musikclub Country. Wir haben eine neue Gefahrenmeldung vor sich, bitte, auf der A8 Stuttgart Richtung München zwischen Wendlingen und Kirchheimteck West. Eine ungesicherte Unfallstelle. Was ist eigentlich der wirklich längste Song, den wir jemals hier im ARD Musikclub Country haben laufen lassen? Das habe ich mich gefragt, als dieser Musikwunsch hier von Rainer reingekommen ist über die 0711 26 27 28. Er hat uns aus St. Nikolaus im Saarland geschrieben. Jedenfalls wünschte er sich eine ganz wunderbare Ballade von Linda Ronstadt. Just like Tom Thumb's Blues. Just like Tom Thumb's Blues? Moment mal, da wird der ein oder andere jetzt vielleicht hellhörig, oder? Denn Logo, das kennen wir doch. Das ist doch auf einem legendären Bob Dylan-Album drauf. Highway 61 Revisited. Stimmt genau. War damals mit über 5 Minuten schon relativ lang, aber Linda Ronstadt macht wunderbare 8 Minuten draus. Und wie so oft bei Bob Dylan gilt, das Cover ist irgendwie schöner geworden als sein Original. Häufiges Phänomen bei Bob Dylan Songs. Und diese Version ist mit Sicherheit der längste Song, der hier im Country bei uns je gelaufen ist. Ich würde sagen, wir hören uns so in 12 Minuten wieder. Denn nach den 8 Minuten, da gibt es Musik von Alice Williams.

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1: Mit Daniel Hasselbach. Ölvorräte schwinden im Rekordtempo. Russland greift Ukraine mit hunderten Drohnen an. Eisbären Bremerhaven ziehen ins Playoff-Halbfinale ein. Das Wetter, auch in der Nacht gibt es viele Wolken, dazu Regen oder Schauer bei 7 bis 4 Grad. Wegen der anhaltenden Blockade der Straße von Hormuz greifen die Staaten im Rekordtempo auf Ölvorräte und strategische Reserven zurück. Die weltweiten Lagerbestände seien im April um 117 Millionen Barrel zurückgegangen, hat die Internationale Energieagentur bekannt gegeben. Kai Rienecker.
2: Um die Märkte zu beruhigen, hatten die Mitgliedsländer der IEA im März die koordinierte Freigabe von mehr als einem Drittel ihrer strategischen Vorräte angekündigt. Ein großer Teil sei davon schon verbraucht worden, so die Agentur in ihrem Monatsbericht. Selbst wenn der Iran-Konflikt im kommenden Monat beendet würde, werde der Markt bis Oktober massiv unterversorgt bleiben. Der sprunghafte Anstieg der Ölpreise sorge gleichzeitig aber auch für einen starken Rückgang der weltweiten Nachfrage. Die Internationale Energieagentur senkte ihre Prognosen für dieses Jahr weiter nach unten.
1: Bei einem neuen massiven Angriff mit hunderten Drohnen sind in der Ukraine nach Angaben von Präsident Volodymyr Zelensky mindestens 6 Menschen getötet und Dutzende weitere verletzt worden. Seit Tagesbeginn seien mindestens 800 Drohnen in den Luftraum des Landes eingedrungen. Ziel der Angriffe war demnach die kritische Infrastruktur im Westen des Landes. Das Bundeskabinett hat das neue Heizungsgesetz auf den Weg gebracht. Hauseigentümer sollen in Zukunft weiter selbst entscheiden dürfen, mit welcher Technologie sie heizen. Das heißt, dass Öl- und Gasheizungen über das Jahr 2045 hinaus betrieben werden können. Allerdings soll der Bio-Anteil ab 2029 steigen. Die Eisbären Bremerhaven stehen im Playoff-Halbfinale der zweiten Basketball-Bundesliga. Sie konnten sich am Abend nach Verlängerung mit 117-112 gegen Quakenbrück durchsetzen. Es war der dritte Sieg im dritten Spiel. Yannick Lovin.
3: Es war eine enge und umkämpfte Partie in der Bremerhavener Stadthalle. Wie schon in den ersten beiden Spielen dieser Serie blieb es spannend bis in die letzten Spielminuten. Die Führung wechselte die gesamten 40 Minuten der regulären Spielzeit hin und her. Erst 2,4 Sekunden vor Ende konnten die Bremerhavener ausgleichen und sich in die Verlängerung retten, 100-100. Dort konnten sich die Eisbären eine kleine Führung erspielen, die sie nicht mehr hergaben. Mit 117-112 ziehen die Bremerhavener ins Playoff-Halbfinale gegen Phoenix Hagen ein. In dieser Serie kämpfen die Eisbären dann schon um den Aufstieg in die Basketball-Bundesliga.
1: Das waren die Nachrichten mit Daniel Hasselbach.
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1: In der Nacht gibt es viele Wolken und weiterhin verbreitet Schauer. Es kühlt sich ab auf 7 bis 4 Grad. Auch morgen gibt es viele Wolken und nur etwas Sonne. Auch kräftige Schauer sind dabei. Das Ganze dann bei Temperaturen zwischen 10 und 13 Grad.
4: Wir gucken auf die Straßen und da ist einiges los um diese Uhrzeit. Zunächst mal die Gefahrenmeldungen, auch da haben wir einige. Vorsicht bitte auf der A8 Stuttgart-München zwischen Wendlingen und Kirchheim-Tech-West, da gefährdet Aquaplaning die Fahrt. Vorsicht bitte auf der A81 Stuttgart Richtung Singen zwischen der Raststätte Schönbuch-West und Herrenberg, da steht ein defektes Fahrzeug. Vorsicht bitte auf der A8 Stuttgart Richtung München zwischen Wendlingen und Kirchheim-Tech-West, eine ungesicherte Unfallstelle. A1 Osnabrück Richtung Bremen zwischen dem Dreieck Stur und Bremen-Arsten, 4 Kilometer vor der Baustelle. Die A3 Frankfurt Richtung Köln ist zwischen Bad Camberg und Limburg Süd nach einem Unfall vorübergehend gesperrt. Nochmal die A3, jetzt Köln Richtung Frankfurt zwischen Kreuz Bonn-Siegburg und Siebengebirge, 3 Kilometer Stau nach einem Unfall. Die A6 Heilbronn Richtung Nürnberg zwischen Kupferzell und Kirchbeck, 7 Kilometer Stau, deutlich weniger als noch vor einer halben Stunde. Und die letzte Meldung kommt von der A7 Hannover Richtung Hamburg zwischen Thies-Hope und dem Horster Dreieck, 4 Kilometer stockender Verkehr. Allen eine sichere Fahrt.
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4: Ich bin Adrian Beric, hallo. In der kommenden halben Stunde ein bisschen Musik hier mit der Überschrift Country von anderswo, genauer gesagt Bluegrass von anderswo, nämlich aus der Schweiz. Das hat für so viel Begeisterung in Amerika gesorgt, dass die Band quasi eingebürgert worden ist. Tolle Geschichte und mehr dazu gleich hier bei mir. Hallo zusammen.
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0: Vince Gill, Paul Franklin im ARD Musikclub Country. Und während eben hier vor ein paar Minuten diese etwas längeren Titel gelaufen sind, Linda Ronstadt war ja mit 8 Minuten der längste Titel überhaupt, da hatte ich Zeit ein bisschen zu telefonieren, weil hier ist Post reingekommen über die 0711 26 27 28 und da habe ich mir gedacht, Moment, da rufe ich mal an. In Amerika und während die Musik lief, ist dieses Gespräch ja dann von mir aufgezeichnet worden. So, hallo, spreche ich mit dem Steffen Würz?
1: Ja, hallo, hier ist der Steffen, grüß dich.
0: Ja, wunderschönen guten Abend, beziehungsweise guten Nachmittag, muss man sagen. Wie viele Stunden seid ihr zurück in Montana?
1: Minus 3 und dann PM davor, also immer schwierig.
0: Oh je. Steffen, wir haben eben hier ins Studio-Feedback eine nette Nachricht reinbekommen, und zwar von deiner Frau. Die hat uns ein Foto hier ins Studio-Feedback reingeschickt. Da ist irgendwie, wie soll ich mich ausdrücken? Ich habe gedacht, so von Weitem sieht aus wie ein Lungenflügel. Dann habe ich so ein bisschen genauer hingeguckt und habe gesehen, das sieht aus wie Ledertaschen. Und ihr wünscht euch einen Song, der heißt Leather von Cody Johnson. Jetzt mal der Reihe nach, bitte. Was ist das für ein Ding, das du uns da als Foto geschickt hast, beziehungsweise deine Frau?
1: Also genau dieses Ding, dabei handelt es sich um sogenannte Tabateros, das ist Sattelteil.
0: Ein Sattel.
1: Und hat die Aufgabe, ja, Western-Sattel, Cowboy-Sattel.
0: Toll. Jetzt rede ich quasi nochmal da rein, also es ist ein Sattel. Mhm. Was machst du in Montana? Wo bist denn du da gerade unterwegs?
1: Ja, also jetzt gerade bin ich in Billings bei Freunden und bereite mich auf einen Workshop vor. Und Ende der Woche bin ich in Sheridan, das ist dann in Wyoming. Dort findet die Rocky Mountain Leather Show statt. Große Messe ist das, also die Rocky Mountain Leather Show. Das sind, ich würde sagen, ca. 100 Aussteller rund um das Leder bearbeitende Gewerbevertreter, also Niede, Schraube, Leder, was man so braucht.
0: Ja.
1: Genau. Und im Zuge der Rocky Mountain Leather Show ist das World Leather Debut, also quasi die Weltmeisterschaft für Lederhandwerker.
0: Gibt es nicht dein Ernst? Das gibt es nicht. Eine Weltmeisterschaft fürs Lederhandwerk?
1: Ja, genau, das gibt es wirklich.
0: Doch. Toll. Ja, wie groß sind denn deine Chancen mit deinem Meisterstück, nenne ich es jetzt mal, da irgendwie was zu gewinnen? Was gibt es da zu gewinnen?
1: Ja, da gibt es Ruhm und Ehre zu gewinnen.
0: Okay.
1: Also finanziell, wenn man da immer denkt, okay, das lohnt sich nicht, hier rüber zu fliegen und da mitzumachen. Aber dabei sein ist alles der olympische Gedanke und unter diese ganze exzellente Handwerker einen Platz und vielleicht auch seinen Namen bekannt zu machen, das ist natürlich schon toll hier.
0: Mensch Steffen, dann sage ich jetzt mal hier im Namen des ARD Musikclubs Country, dass wir dir ganz viel Glück und Erfolg wünschen da, das ist eine tolle Sache. Jetzt sag doch mal bitte deinen Musikwunsch aus deinem Mund.
1: Ja, also wir würden uns gern vom Cody Johnson den Titel Leather wünschen.
0: Na, ich würde mal sagen, Steffen, bei dem Job, den du da hast, das machen wir sehr gerne. Danke dir, dass du Zeit hattest, dass wir dich jetzt gerade in Amerika erwischt haben.
1: Ja, gern.
0: Steffen, viel Erfolg dann in den USA.
1: Ja, danke, bis bald.
0: Ciao.

Volle Musik von den Mavericks hier im ARD Musikclub Country. So, jetzt ein bisschen, wie nennen wir das immer, jetzt ein bisschen Country von anderswo oder genauer formuliert Bluegrass von anderswo, nämlich aus der Schweiz. Dort hatten sich in den 90ern die Krüger Brothers gegründet. Und diese Krüger Brothers waren besonders in Amerika so dermaßen gut angekommen mit ihrer Musik, dass die Jungs dann halt irgendwann einfach da geblieben sind. Mit Joel Landsberg aus New York ist aus dem Duo schon lange ein Trio geworden. Und die drei geben Konzerte weltweit. Demnächst sogar wieder in der alten Heimat, in der Schweiz. Unser Hörer Patrick Essig aus Karlsruhe hat das als Fan natürlich sofort mitbekommen. Vor allem hat er als Karlsruher mitbekommen, dass ein Konzert dann auch in Deutschland stattfindet, bei ihm um die Ecke, in Bühl. Das ist nicht weit von Karlsruhe entfernt, ganz in der Nähe von Baden-Baden. Dort dann beim 22. Internationalen Bluegrass Festival. Patrick hat sich was gewünscht. Er schreibt, von denen gibt es einen schönen Song, der ans Herz geht. Carolina in the Fall. Na dann, lassen wir den doch mal laufen. Der ist nämlich wirklich sehr schön. Oh.

Bluegrass aus der Schweiz, aber in Amerika beheimatet mittlerweile schon seit vielen Jahren Jens und Uwe Krüger als Krüger Brothers zusammen mit Joel Landsberg demnächst live im badischen Bühl zu sehen. Und apropos Bühl, wir müssen kurz auf die Straßen gucken, denn Gefahrenmeldung. Vorsicht bitte auf der A5 Basel Richtung Karlsruhe zwischen Aachen und Bühl. Unglaublich, da gefährdet Aquaplaning die Fahrt, besonders in Baden-Württemberg heute Abend. Ziemlich viel Regen, der da runterkommt.

Ja, da haben sie selbst gesungen. Die Schauspielerin Reese Witherspoon und der Schauspieler Joaquin Phoenix in der Johnny Cash-Verfilmung. Neue Musik jetzt noch ganz schnell vor den Halbverkehrsüberblick. Neue Musik von Madland, dem unfassbar erfolgreichen Country-Trio.

0: Also bei Midland, dem berühmten Retro-Country-Stil, den die drauf haben, denkt man immer, den Song kenne ich doch. War das vielleicht ein Cover? Nein, nein, nein. Funkelnagelneue Musik war das von denen hier, Midland. Shooting Memories with Tequila. Kurz nach 10:30 ist es und ganz schön was los auf den Straßen. Erstmal die Gefahrenmeldungen. Vorsicht bitte auf der A29. Oldenburg Richtung Ahlhorner Heide in der Ausfahrt Wardenburg. Da steht ein defektes Fahrzeug. Vorsicht bitte in beiden Richtungen auf der A81 Heilbronn Richtung Stuttgart. Zwischen Pleidelsheim und Ludwigsburg Nord. Da steht ein defektes Fahrzeug. Da sind auch Menschen auf der Fahrbahn. Vorsicht bitte auf der B10 Nordhängende Karlsruhe Richtung Pforzheim zwischen Karlsruhe-Durlach und Karlsruhe-Grötzingen. Gegenstände auf der Fahrbahn. Vorsicht auch auf der A3 Frankfurt Richtung Köln zwischen Bad Honnef-Linz und Siebengebirge. Da steht ein defektes Fahrzeug ausgerechnet im Baustellenbereich. Staus haben wir auch noch. A1 Osnabrück Richtung Bremen zwischen Dreieck Stur und Bremen-Arsten. 4 Kilometer vor der Baustelle. Die A3 Frankfurt Richtung Köln ist zwischen Bad Camberg und Limburg Süd wegen Bergungsarbeiten gesperrt. A3 Köln Richtung Frankfurt ist zwischen was? Das ist ja zweimal da drin, Entschuldigung. Dann die nächste Autobahn A6 Heilbronn Richtung Nürnberg zwischen Kupferzell und Kirchberg. 4 Kilometer Stau. Und das ist es dann aber auch wirklich gewesen. Ziemlich viele Meldungen heute Abend. Eine Verkehrslage, geschuldet wohl diesem Brückentag. Allen unterwegs, sichere Fahrt.
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0: Und halbes Stündchen haben wir noch und bis jetzt hatten wir noch gar keinen Live-Song in der Sendung. Das ändert sich gleich, denn dann hören wir Mark Knopfler zusammen mit Amy Lou Harris mit einem tollen Live-Song. Ein paar Minütchen haben wir aber noch. Bis dahin. Hallo zusammen.
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Den muss man nicht mehr vorstellen. Das war George Strait hier im ARD Musikclub Country. Was ich aber kurz vorstellen darf, das ist meine Schwestersendung. Ja, ja, Schwestersendung, die hier morgen von 20 bis 24 Uhr läuft. Das ist dann der ARD Musikclub Rock. Morgen Himmelfahrtstag, gleichzeitig gerne auch als Vatertag bezeichnet. Wir haben eine kleine, wie soll ich mich ausdrücken, Spezialsendung morgen Abend im ARD Musikclub Rock. Da gibt es nämlich ganz viele Papas mit ganz vielen Kindern. Ja, und kleinen Vorgeschmack gibt es jetzt in der balladesken Version, in der Country-balladesken Version. Billy Ray Cyrus mit Tochter Miley Cyrus, Butterfly, Fly Away. Da hört man schon, das ist eine Ballade. Aber wie gesagt, morgen Papas mit ihren Kindern ab 20 Uhr im ARD Musikclub Rock, deutlich rockiger dann.

Ach, ist schon schön. Oder Billy Ray Cyrus mit seiner Tochter Miley Cyrus. Papas und ihre Kinder, ganz großes Thema. Morgen Abend ab 20 Uhr bis 24 Uhr im ARD Musikclub Rock. Da wird's auch rockiger, versprochen. Das war ja ziemlich balladesk. So, jetzt was für die Fans von Live-Musik. Live-Musik so aus der, wie soll ich mich ausdrücken, aus der Ecke Gitarrengott trifft Country-Göttin. So war das im Jahr 2006. Mark Knopfler, ex Dire Straits und Emmylou Harris. Die hatten ja ein ziemlich fieberachtetes Album rausgebracht. All the Road Running hieß das. Da gab es begleitend eine Tour. Und die Tour, die war aufgezeichnet worden. Jedenfalls ein Konzert, das am 28. Juni 2006 im Gibson Amphitheater in Los Angeles. Daraus hören wir uns jetzt diesen Live-Song an, Red Staggering Wings.

Dale Watson and his Lone Stars hier im ARD Musikclub Rock. Kurzer Blick nochmal auf die Straßen. Kaum läuft schöne Musik, gibt's auch weniger schöne Meldungen dann im Hintergrund, die da aufploppen auf meinem Monitor. Vorsicht bitte auf der A1 Köln-Koblenz Richtung Trier in Höhe Rastplatz-Hetzerath. Eine ungesicherte Unfallstelle. Und Vorsicht bitte auch auf der A8 Stuttgart Richtung Karlsruhe zwischen Pforzheim-Ost und Pforzheim-Nord. Da steht ein unbeleuchtetes Fahrzeug. Das war auch schon die Ausgabe für heute, diesen Mittwoch, den 13. Mai. Geht auf Mitternacht zu. Ich sag langsam Tschüss. Mein Name ist Adrian Beritsch. Danke fürs Zuhören. Wir haben mitgeschnitten. Ab morgen Vormittag dann in der ARD Sounds App komplett nachzuhören, ohne das ganze Verkehrsgedöns und die Nachrichten und sowas. Jetzt noch eine schöne Ballade zum Runterkommen. Unsere Country-Ballade des Abends. Von Restless Heart, I'll Still Be Loving You. Die Musik heute, die hat wie immer mit ganz viel Herzblut Rolf Hillert zusammengestellt. Ich sag Tschüss, wir hören uns nächsten Mittwoch wieder.

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1: Um 0 Uhr mit Ronald Lessig. Das Bundeskabinett hat gestern viele Gesetzesvorlagen auf den Weg gebracht. Dazu zählen höhere Strafen für den Einsatz von K.O.-Tropfen, der Bau neuer Gaskraftwerke und ein geändertes Heizungsgesetz. Aus der Nachrichtenredaktion Torben Müller.
2: Nach dem neuen Gebäudemodernisierungsgesetz sollen Hausbesitzer selbst entscheiden können, ob sie eine Heizung einbauen, die nachhaltig oder mit fossilen Energien betrieben wird. Allerdings müssten dann ab 2029 neu eingebaute Öl- und Gasheizungen mit einem wachsenden Anteil nachhaltiger Brennstoffe betrieben werden. Außerdem sollen neue Gaskraftwerke die Versorgung in Deutschland sichern, wenn Solar- und Windenergie zu wenig Strom erzeugen. Zudem will die Koalition durchsetzen, dass eine Vergewaltigung unter Einsatz von K.O.-Tropfen künftig mit einer Mindeststrafe von 5 Jahren Gefängnis geahndet wird.
1: Der neu gewählte baden-württembergische Ministerpräsident Özdemir spricht sich für eine stärkere Zusammenarbeit von Bund und Ländern aus. In den ARD-Tagesthemen hat Özdemir gesagt, die Bundesregierung würde in den Ländern konstruktive Partner finden, um Lösungen für Probleme wie den demografischen Wandel oder den Bürokratieabbau zu erarbeiten.
3: In all diesen Fragen brauchen wir einander. Wir könnten auch die Öffentlichkeit überraschen, indem wir jetzt noch vor den Landtagswahlen im Osten der Bundesrepublik Deutschland gemeinsam Probleme anpacken, lösen und mal zeigen, wir können nicht nur streiten, sondern wir können auch Dinge lösen. Das wäre ein wirksamer Beitrag, verlorenes Vertrauen in der Mitte der Gesellschaft zurückzugewinnen. Ansonsten droht uns, dass wir Ende des Jahres einen Ministerpräsident von der AfD bekommen.
1: Baden-Württembergs Ministerpräsident Özdemir. Die Weltgesundheitsorganisation hat der internationalen Gemeinschaft vorgeworfen, zu wenig gegen schwere Krankheiten zu tun. Viele Todesfälle könnten vermieden werden, heißt es im neuen Weltgesundheitsreport der WHO. Ein Beispiel sei Malaria. Die Zahl der Neuerkrankungen ist demnach in den vergangenen 10 Jahren um 8,5% gestiegen. Die WHO fordert, gezielt in Vorbeugung zu investieren. Bei einer Auktion in Genf ist ein blaugrüner Diamant für umgerechnet fast 15 Millionen Euro versteigert worden. Das Auktionshaus Christie's sprach von einem Rekordpreis für so einen Edelstein. Der Diamant Ocean Dream wurde in den 1990er Jahren in Zentralafrika gefunden und hat 5,5 Karat. Die Einheit gibt bei Edelsteinen das Gewicht an. Alles über 2 Karat gilt als Ausnahmestück. Das waren die Nachrichten. Das Wetter in Deutschland. Viele Wolken und gebietsweise Regen, in den Alpen oberhalb 1500 Meter Schnee, bei 8 bis 0 Grad. Tagsüber weit unbeständig mit Schauern bei 9 bis 17 Grad, am Freitag Schauer bis 18 Grad. Es ist 0 Uhr 3.
4: Hier ist der Verkehrsservice in der ARD-Nacht. Hallo an alle unterwegs. Ich habe eine Meldung von der A1 Osnabrück Richtung Bremen. Die Strecke ist zwischen Dreieck Stur und Bremen-Arsten wegen einer Baustelle beeinträchtigt. Im Augenblick haben wir vor der Baustelle ungefähr 3 Kilometer Stau. Da brauchen Sie ein bisschen Geduld. A2 Dortmund Richtung Hannover zwischen Rehren und Lauenau. Da ist die Strecke nach einem Unfall beeinträchtigt. Nur eine Spur frei im Augenblick. 2 Kilometer Stau. A3 Passau Richtung Nürnberg ist zwischen Kreuz Altdorf und Kreuz Nürnberg wegen Richtungsfahrbahnarbeiten gesperrt. Und A4 Dresden Richtung Görlitz zwischen Kodersdorf und Grenzübergang Ludwigsdorf im Augenblick 5 Kilometer Stau. Dann habe ich hier die A7 im Blick. Hamburg Richtung Flensburg ist zwischen Hamburg-Bahrenfeld und Volkspark wegen einer Nachtbaustelle bis ca. 5 Uhr früh gesperrt und es staut sich. A40 Essen Richtung Duisburg ist zwischen Kreuz Kaiserberg und Kreuz Duisburg wegen Brückenarbeiten gesperrt. Und A67 Darmstadt Richtung Mannheim ist zwischen Lorsch und Vierenheimer Dreieck wegen Bauarbeiten bis Montag gesperrt. Und hier kommt die A81 Singen-Stuttgart ist zwischen Herrenberg und Gärtringen wegen Wartungsarbeiten im Schönen Buchtunnel in beiden Richtungen bis 5 gesperrt. Und hier noch die A93 Regensburg Richtung Weiden zwischen Teublitz und Schwandorf Süd wegen Bergungsarbeiten ebenfalls eine Sperrung.
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4: Ja, hallöchen, liebe Nachtfalken, Nachtanbeter, Sicherheitsleute, Krankenhauscrews, Taxipiloten, LKW-Fahrer. Der Tag geht und André Holz kommt und mit ihm jetzt Huey Lewis and the News Stuck with You.

I love you. Was für ein Liebessong, ne? Womanizer, Entertainer, Multitalent Robbie Williams, die immer gefühlvoll, leidenschaftlichen Typ zum Gern haben. Und dann noch Nicole Kidman. In diesem Duett hat er gefühlvoll die Künstlerin um den Finger gewickelt. Hier ist die ARD-Hitnacht. 11:11, ja, neuer Tag, Himmelfahrt jetzt, 14. Mai 2026. Und es ist soweit. Großes Dankeschön für die E-Mails. Also, da hat der Rainer zum Beispiel geschrieben, er schreibt, hallo André, bei uns in Saarbrücken wird Vatertag gefeiert, aber ganz besonders feiere ich heute den 16. Hochzeitstag von meiner Frau und mir natürlich und vielleicht noch am Abend dann den Pokalsieg der Frauen vom FC Bayern München, aber erstmal die Nachtschicht heute zu Ende bringen. Liebe Grüße aus Saarbrücken kommen von Rainer Schneider, großes Dankeschön. Liebe Grüße kommen aus Magdeburg, da sitzen wir nämlich heute Abend. Ich gucke auf die Elbe, aber ich sehe nichts, weil es dunkel ist draußen. Wir können die nächsten Stunden mit dem Soundtrack zur Nacht gemeinsam verbringen. Ja, und wer sonst noch so wach ist, das würde mich interessieren. Vielleicht die IT-Notfallhelden, ne, die reparieren Server, bevor jemand merkt, dass er kaputt war oder die Server generell nicht funktionieren, wie sie funktionieren sollten. Aber ich weiß, dass jetzt auch alle Barkeeper nach 0 Uhr wach sind. Ne? Die hören gerade Geschichten, die besser nie weitererzählt werden. Ich höre auch gern Geschichten, aber ich erzähle sie weiter. ard-hitnacht@mdr.de. Amen und Jesus loves you.

0: Titanic. AD nach 0:21 Uhr und ich möchte ein bisschen gratulieren, denn wir haben sie wieder, die Geburtstagskinder des Tages, heute am 14. Mai. Der Vorhang hebt sich, ne? Licht geht an und sie treten auf die Bühne ihres ganz persönlichen Feiertags. Himmelfahrt, Tröd, herzlichen Glückwunsch und das Alter, der ist eine geheime Zahl, ne? Streng bewacht wie ein Schatz und der wird von uns auf jeden Fall nicht gelüftet, nicht mal unter Folter durch Sahnetorte. Dafür gilt Kuchenfreiheit ohne Limit für alle und offiziell genehmigt, feierlich besiegelt und mit einem unsichtbaren Konfettiregen untermalt. Genießen Sie diesen Tag, denn es ist Ihr Tag.
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0: Boyzone hier in der ARD-Hitnacht. 0.30 Uhr haben wir es. Kleiner Blick auf die Straßen im Verkehrsservice der ARD-Hitnacht. Hallo an alle unterwegs. Die A1, das ist die Strecke Osnabrück Richtung Bremen, ist zwischen Dreieck Stur und Bremen-Arsten wegen einer Baustelle ein bisschen verengt. Da haben wir 3 Kilometer Stau im Augenblick. Vorsicht bitte. A2 Dortmund Richtung Hannover zwischen Rehren und Lauenau ist nach einem Unfall nur eine Spur frei. Da haben wir 2 Kilometer Stau. A4 Dresden Richtung Görlitz zwischen Kodersdorf und Grenzübergang Ludwigsdorf 5 Kilometer. Stau. A7 Hamburg Richtung Flensburg ist zwischen Hamburg-Bahrenfeld und Volkspark wegen einer Nachtbaustelle bis ca. 5 Uhr gesperrt, dadurch staut es sich. A40 Essen Richtung Duisburg ist zwischen Kreuz Kaiserberg und Kreuz Duisburg wegen Brückenarbeiten bis Dienstagmorgen gesperrt. A67 Darmstadt Richtung Mannheim ist zwischen Lorsch und Vierenheimer Dreieck wegen Bauarbeiten bis Montag gesperrt. A81 Singen Stuttgart ist zwischen Herrenberg und Gärtringen wegen Wartungsarbeiten im Schönbuchtunnel in beiden Richtungen bis 5 Uhr gesperrt. Die Umleitungen sind ausgeschildert. Und A93 Regensburg Richtung Weiden ist zwischen Teublitz und Schwandorf Süd wegen Bergungsarbeiten gesperrt. Das war's. Weiterhin eine gute und störungsfreie Fahrt für Sie.
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0: Tja, Geisterstunde mit André Holz, das ist die wahre Primetime einer ganz besonderen Nacht. Wir haben jetzt Himmelfahrt oder vielleicht auch Vatertag. Suchen sich was aus, ist für jeden was dabei. Und Musik ist der Soundtrack mit Roxette.

Roxette, The Look in der ARD-Hitnacht, 0.35 Uhr. Und jetzt gibt's den Beautiful Day. The Beautiful Day, das ist ja im Grunde Michael Bublés musikalische Art zu sagen. Mir egal, dass du mich abserviert hast, ich tanze trotzdem weiter. Und zwar mit Sonnenbrille und Espresso in der Hand.

0: Rick Astley, Never Gonna Give You Up in der ARD Hitnacht 0:42. Sie kennen das, ne? Viele der berühmten Rock- und Pop-Songs sind in englischer Sprache verfasst. Und was da wirklich gesungen wird, das kann man machen. Man kann vielleicht den Text, den Sound natürlich googeln und dann schauen, es sich übersetzen lassen. Aber es gibt noch ein Premium-Produkt dazu. Etwas, das viel, viel besser ist.
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2: 1969, der junge Liedermacher Ralph McTell trampt durch Europa und besonders in Paris fallen ihm die vielen armen Leute auf der Straße auf. Er schreibt einen Song und dabei fällt ihm ein, dass es diese armen Leute nicht nur in Paris gibt, sondern auch in seiner Heimatstadt, in den Straßen von London, Streets of London. Have you seen the old man in the closed down market? Hast du den alten Mann auf dem leeren Markt gesehen mit seinen ausgelatschten Schuhen? In seinen Augen liegt kein Stolz, in seiner Hand hält er die Zeitung mit den Nachrichten von gestern. Also wie kannst du mir erzählen, dass du einsam bist und dass die Sonne für dich nicht scheint? Gib mir deine Hand, ich führe dich durch die Straßen Londons. Ich zeig dir was, vielleicht kommst du auf andere Gedanken. Hast du das alte Mädchen gesehen, das durch die Straßen von London läuft? Schmutzige Haare, die Kleider in Fetzen. Ihr Zuhause hat sie in zwei Einkaufstüten mit dabei. Und hast du den alten Mann vor der Seemannsmission gesehen? Erinnerung verblasst wie die Orden auf seiner Brust. 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Er ist nur ein weiterer vergessener Held in einer Welt, der das egal ist. 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Vielleicht siehst du das dann anders.
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You Keep Me Hanging On, Kim Wilde hier in der ARD-Hitnacht. Da ist gerade eine Mail reingekommen, darum möchte ich nochmal kurz Kuckuck und Danke sagen. Und zwar Michael schreibt, hallo Hitnacht-Team, heute feiere ich meinen 61. Geburtstag und verbringe diesen Tag mit meinen beiden wunderbaren Töchtern Annalena und Melina. Und die beiden haben eine Überraschungsaktion geplant. Die ARD-Hitnacht begleitet mich durch schlaflose Nächte. Für mich die beste Mischung aus Musik und Moderation. Euch allen einen schönen Herrentag und herzliche Grüße aus der Lüneburger Heide von Michael. Ja, großes Dankeschön an dieser Stelle. Und jetzt gibt's Musi für die Ohren, was Gutes von Chris Rea und Julia am 14. Mai 2026.

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1: Um 1 Uhr mit Ronald Lessig. Wer anderen K.O.-Tropfen verabreicht, soll härter bestraft werden. Die Bundesregierung hat einen entsprechenden Gesetzentwurf auf den Weg gebracht. Aus der Nachrichtenredaktion Thorsten Lange.
2: Täter, die ihr Opfer mit K.O.-Tropfen betäuben und es dann vergewaltigen oder ausrauben, müssen mit 5 Jahren Haft rechnen. Bislang waren es 3 Jahre. Bundesjustizministerin Hubig sagte, K.O.-Tropfen seien besonders hinterhältig und gefährlich. Auch den Entwurf für das neue Heizgesetz hat das Kabinett beschlossen. Hauseigentümer dürfen selbst entscheiden, ob sie mit Öl, Gas, Wärmepumpe oder anderen Technologien heizen. Allerdings müssen bei Öl- und Gasheizungen sogenannte grüne Brennstoffe beigemischt werden, deren Anteil schrittweise steigen soll.
1: Bundespräsident Steinmeier hat in Würzburg den 104. Deutschen Katholikentag eröffnet. Bis Sonntag werden sich dort unter dem Motto Hut, hab Mut, steh auf voraussichtlich rund 60.000 Christen treffen. Aus Würzburg Christian Wölfel.
3: Mehr Mut und gesellschaftliches Engagement. Dazu ruft Bundespräsident Frank-Walter Steinmeier die Christen in Deutschland auf. Wörtlich sagte der Staatsoberhaupt, wir müssen aufhören, uns selbst in die Ohnmacht und das Land in den Abgrund zu reden. Zitat Ende. Deshalb komme das Motto des Katholikentags, hab Mut, steh auf, zur rechten Zeit. Gerade Christen müssten gegen die Hoffnungslosigkeit aufstehen. Bis Sonntag sind rund 900 Veranstaltungen auf dem Katholikentag geplant.
1: US-Präsident Trump ist zu Gesprächen mit dem chinesischen Präsidenten Xi in Peking eingetroffen. Trump wird von mehreren Unternehmern begleitet, aber auch die geopolitischen Krisen dürften Thema sein. US-Außenminister Rubio äußerte in einem Fernsehinterview die Hoffnung, dass China überzeugt werden könne, eine aktivere Rolle bei der Beendigung des Iran-Krieges zu übernehmen. Trump hatte dagegen gesagt, er werde mit Xi zwar ausführlich über den Iran sprechen, benötige in dem Konflikt aber nicht dessen Hilfe. Einen Monat vor Beginn der Fußball-Weltmeisterschaft lockern die USA ihre Visabestimmungen. Das Außenministerium in Washington hat bestätigt, dass die geplanten Kautionszahlungen für bestimmte WM-Teilnehmer und Fans ausgesetzt werden. Ursprünglich sollten Menschen aus 50 Ländern für ein US-Visum zwischen $5.000 und $15.000 hinterlegen. Zu den betroffenen Staaten zählen mit Algerien, Kap Verde, der Elfenbeinküste, Senegal und Tunesien auch 5 WM-Teilnehmer. Die USA veranstalten die Fußball-WM mit Kanada und Mexiko. Sie beginnt am 11. Juni. Das waren die Nachrichten. Das Wetter in Deutschland. Viele Wolken und gebietsweise Regen, in den Alpen Schnee bei 8 bis 0 Grad. Tagsüber unbeständig mit Schauern bei 9 bis 17 Grad. Es ist 1.03 Uhr.
4: Und nach den Nachrichten wird Zeit für den Blick auf die Straßen. Hier ist der Verkehrsservice in der ARD-Hitnacht. Hallo an alle unterwegs. A1 Osnabrück Richtung Bremen ist zwischen Dreieck Stur und Bremen-Larsen durch eine Baustelle beeinträchtigt. Da haben wir 3 Kilometer Stau. A2 Dortmund Richtung Hannover zwischen Rehren und Lauenau. Da ist nach einem Unfall nur eine Spur frei. Auch da haben wir derzeit 2 Kilometer Stau. A4 Dresden Richtung Görlitz ist zwischen Kodersdorf und Grenzübergang Ludwigsdorf beeinträchtigt. Da haben wir im Moment 5 Kilometer Stau. A7 Hamburg Richtung Flensburg ist zwischen Hamburg-Bahrenfeld und Volkspark wegen einer Nachtbaustelle bis ca. 5 Uhr früh gesperrt. Dadurch staut es sich. Und hier kommt ein Falschfahrer. Vorsicht bitte auf der A98 Stockach-Schaffhausen zwischen Stockach-Ost und Kreuz-Hegau. Da kommt Ihnen ein Falschfahrer entgegen. Fahren Sie äußerst rechts und überholen Sie nicht. Wir melden, wenn die Gefahr vorüber ist. Auf der A98 Stockach-Ost und Kreuz-Hegau, da ist ein Falschfahrer unterwegs. Vorsicht bitte in beiden Richtungen. Weitere Meldungen. A40. Essen Richtung Duisburg ist zwischen Kreuz Kaiserberg und Kreuz Duisburg wegen Brückenarbeiten bis Dienstagmorgen gesperrt. A67 Darmstadt Richtung Mannheim ist zwischen Lorsch und Vierenheimer Dreieck wegen Bauarbeiten bis Montag früh gesperrt. A81 Singen-Stuttgart ist zwischen Herrenberg und Gärtringen wegen Wartungsarbeiten im Schönbuchtunnel in beiden Richtungen bis 5 gesperrt. Und die A93 Regensburg Richtung Weiden ist zwischen Teublitz und Schwandorf Süd wegen Bergungsarbeiten gesperrt.
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4: Für Sie am Sabbeln ist André Holst. Happy Himmelfahrt und einen fröhlichen Vatertag.

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1: Da muss ich leider dazwischen gehen, denn wir haben Falschfahrer. Der ist unterwegs auf der A44. Vorsicht bitte, Düsseldorf-München-Gladbach. Im Tunnel Rheinschlinge, da kommt Ihnen ein Falschfahrer entgegen. Fahren Sie äußerst rechts und überholen Sie nicht. Auf der A44 Düsseldorf-München-Gladbach im Tunnel Rheinschlinge ist ein Falschfahrer unterwegs. Vorsicht bitte in beiden Richtungen. Und ich schiebe gleich noch die Entwarnung für die A98 nach Stockach-Schaffhausen. Kein Falschfahrer mehr zwischen Stockach-Ost und Kreuzheger unterwegs.
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Dunharrow, Don't Break My Heart, ARD Hit Nacht und noch ein Falschfahrer, den muss ich hier ankündigen, Vorsicht bitte, auf der A44 Essen-Düsseldorf im Flughafentunnel, da kommt Ihnen gerade ein Falschfahrer entgegen, fahren Sie bitte äußerst rechts, überholen Sie nicht, auf der A44 Essen-Düsseldorf im Flughafentunnel ist ein Falschfahrer unterwegs, Vorsicht bitte in beiden Richtungen.

0: Lalalala. Wir leihen hier, 14. Mai 2026, ARD-Hitnacht. Und eins habe ich bisher vergessen, ne? Am 14. Mai, da gibt's ja auch Menschen, die Geburtstag haben. Und die sind im Sternzeichen Stier geboren. Was bedeutet das? Stiergeborene gelten als bodenständig, genussfreudig und ziemlich stur charmant. Das ist eine Kombination, ne? Außerdem lieben Stiere gutes Essen, gute Laune und Menschen, die nicht ständig ihre Pläne umwerfen. Und wenn sie feiern, dann richtig. Und ganz besonders, sie lieben die ARD-Hitnacht. Sonst würden sie es ja nicht wissen jetzt oder zuhören.
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0: zweite Hit nach 3:30 mittlerweile. Vor dem Blick auf die Straßen habe ich noch Musik von Richard Marx, ein Mann, ein Herzschmerz und eine vermisste Angelia. Damit kann man 3 Windmaschinen gleichzeitig betreiben.
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0: Hier ist der Verkehrsservice in der ARD-Hitnacht, 1.30 Uhr, hallo an alle unterwegs. Erstmal gute Nachrichten habe ich jetzt an dieser Stelle, und zwar die Entwarnung auf der A44 Düsseldorf-Mönchengladbach. Da ist kein Falschfahrer mehr im Tunnel Rhein-Schlinge unterwegs. Dann haben wir hier noch eine Entwarnung für die A44 Essen-Düsseldorf, ebenfalls kein Falschfahrer mehr im Flughafentunnel. Und die Entwarnung für die A98 Stockach-Schaffhausen, ebenfalls kein Falschfahrer mehr zwischen Stockach-Ost und Kreuz-Hegau. Die Straßen sind da wieder sicher. Weitere Meldungen. A1 Osnabrück Richtung Bremen zwischen Dreieck Stur und Bremen-Arsten, 3 Kilometer Stau vor der Baustelle. A2 Dortmund Richtung Hannover zwischen Rehren und Lauenau. Da ist nach einem Unfall derzeit eine Spur frei, dadurch 2 Kilometer Stau. A4 Dresden Richtung Görlitz zwischen Kodersdorf und Grenzübergang Ludwigsdorf, 5 Kilometer Stau. A7 Hamburg Richtung Flensburg ist zwischen Hamburg-Bahrenfeld und Volkspark wegen einer Nachtbaustelle bis ungefähr 5 Uhr früh gesperrt und auch da gibt es ein bisschen Stau. Und die A40 Essen Richtung Duisburg ist zwischen Kreuz Kaiserberg und Kreuz Duisburg wegen Brückenarbeiten bis Dienstagmorgen gesperrt. A67 Darmstadt Richtung Mannheim ist zwischen Lorsch und Viernheimer Dreieck wegen Bauarbeiten bis Montagmorgen gesperrt. Dann die A81 Singen-Stuttgart ist zwischen Herrenberg und Gärtringen wegen Wartungsarbeiten im Schönbuchtunnel in beiden Richtungen bis 5 gesperrt. Die Umleitungen sind ausgeschildert. Und die A93 Regensburg Richtung Weiden ist zwischen Teublitz und Schwandorf Süd wegen Bergungsarbeiten gesperrt. Das war's. Weiterhin eine gute und störungsfreie Fahrt für Sie alle.
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0: Ja, ich bin André Holst, Radio Wauzi und Schnatterbacke. Schön, dass Sie da sind. Und hier gibt's Musik von den Bengals auf die Ohren.

Musik made in Germany, ganz echt von echt. Du trägst keine Liebe in dir, aber dafür jede Menge Dramas, auch eine Art von Leidenschaft. Hier ist die ARD-Hitnacht, 2:10 mittlerweile. Und jetzt gibt's einen richtig großen musikalischen Klassiker. I just call to say I love you. Haben sie alle irgendwo schon mal gehört. Aber wenn man mal bedenkt, was war das für eine Zeit, in der dieser Titel gesungen wurde? 1984, also der Song stammt aus einer Zeit, in der Telefone noch mit einer Schnur an der Wand festgebunden waren, wie so ein Haustier, das nicht weglaufen durfte. Für Liebeserklärungen musste man damals also wirklich zum Telefon hingehen, kein Handy suchen, kein Akku leer, einfach Hörer abnehmen und los. Tja, die Dinger standen eben unter Dauerstrom.

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Daddy Cool von Bonnie M hier in der ARD Hitnacht. Und jetzt heißt es einfach mal umblättern. Denn es gibt was ganz Besonderes. Elton John. Man muss ja genau sagen, ne? Sir Elton John in der ARD Hitnacht. Er schafft es, Emotionen in Musik zu verwandeln, die direkt ins Herz plumpsen. Unverwechselbare Stimme, emotionale Ehrlichkeit. Und das alles macht ihn zu einer Ausnahmefigur der Popgeschichte. Hier gibt es das ganz große Gefühl. Aus unserem Balladenladen. Sorry seems to be the hardest word. Sir Elton John.

Blue, gemeinsam mit Elton John in der ARD-Hitnacht. Und hier die Frage, warum er immer noch Kult ist. Lieh mal, ganz einfach, weil kaum jemand die 80er so perfekt verkörpert wie er. Federhaare, Synthie-Pop, Fantasy-Soundtrack, ja, und ein Song, der bis heute in jeder Karaoke-Bar überlebt. Never Ending Story, hier ist Lieh mal in der ARD-Hitnacht.

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1: Um 2 Uhr mit Ronald Lessig. Das Bundeskabinett hat gestern viele Gesetzesvorlagen auf den Weg gebracht. Dazu zählen höhere Strafen für den Einsatz von K.O.-Tropfen, der Bau neuer Gaskraftwerke und ein geändertes Heizungsgesetz. Aus der Nachrichtenredaktion Torben Müller.
2: Nach dem neuen Gebäudemodernisierungsgesetz sollen Hausbesitzer selbst entscheiden können, ob sie eine Heizung einbauen, die nachhaltig oder mit fossilen Energien betrieben wird. Allerdings müssten dann ab 2029 neu eingebaute Öl- und Gasheizungen mit einem wachsenden Anteil nachhaltiger Brennstoffe betrieben werden. Außerdem sollen neue Gaskraftwerke die Versorgung in Deutschland sichern, wenn Solar- und Windenergie zu wenig Strom erzeugen. Zudem will die Koalition durchsetzen, dass eine Vergewaltigung unter Einsatz von K.O.-Tropfen künftig mit einer Mindeststrafe von 5 Jahren Gefängnis geahndet wird.
1: Der neu gewählte baden-württembergische Ministerpräsident Özdemir spricht sich für eine stärkere Zusammenarbeit von Bund und Ländern aus. In den ARD-Tagesthemen hat Özdemir gesagt, die Bundesregierung würde in den Ländern konstruktive Partner finden, um Lösungen für Probleme wie den demografischen Wandel oder den Bürokratieabbau zu erarbeiten.
3: In all diesen Fragen brauchen wir einander. Wir könnten auch die Öffentlichkeit überraschen, indem wir jetzt noch vor den Landtagswahlen im Osten der Bundesrepublik Deutschland gemeinsam Probleme anpacken, lösen und mal zeigen, wir können nicht nur streiten, sondern wir können auch Dinge lösen. Das wäre ein wirksamer Beitrag, verlorenes Vertrauen in der Mitte der Gesellschaft zurückzugewinnen. Ansonsten droht uns, dass wir Ende des Jahres einen Ministerpräsident von der AfD bekommen.
1: Baden-Württembergs Ministerpräsident Özdemir. US-Präsident Trump ist zu Gesprächen mit dem chinesischen Präsidenten Xi in Peking eingetroffen. Begleitet wird Trump unter anderem von US-Außenminister Rubio. Dieser äußerte in einem Fernsehinterview die Hoffnung, dass China stärker auf den Iran einwirkt, seine Aktivitäten in der Golfregion einzustellen. Dagegen hatte Trump vor der Reise gesagt, er werde mit Xi zwar ausführlich über den Iran sprechen, benötige aber nicht dessen Hilfe. Bei einer Auktion in Genf ist ein blaugrüner Diamant für umgerechnet fast